0: wir anstelle unserer Großeltern getan hätten. Und auch in Bayern fanden Kundgebungen statt. In München etwa wurde unweit des Siegestors demonstriert. Nach Angaben der Polizei nahmen rund 12.000 Menschen teil.
1: Bundesverkehrsminister Bilger fordert, dass die Familienreservierung bei der Deutschen Bahn wieder eingeführt wird. Er sei mit der Bahn dazu im Gespräch, sagte er den Zeitungen der Funke Mediengruppe. Bis Juni 2025 konnten Familien für 10,40 Euro bis zu 5 Sitzplätze reservieren. Seitdem muss jeder Platz einzeln bezahlt werden. Die dänisch-ägyptische Regisseurin Mai El-Touché ist beim Filmfestival in Venedig mit dem Goldenen Löwen für Woman Unknown ausgezeichnet worden. Das Drama handelt von einer jungen Hausangestellten kurz nach dem Zweiten Weltkrieg in Dänemark. Die Hauptdarstellerin Mathilde Arcel bekam den Preis als beste Schauspielerin. Und bester Schauspieler wurde John Malkovich für seine Rolle als CIA-Agent in dem Film Wild Horse 9. In der Fußball-Bundesliga haben sich am Abend der erste FC Köln und Werder Bremen 1:1 getrennt. Aus der Sportredaktion Thomas Kuss.
2: Nachdem die Kölner früh einen Elfmeter verschossen hatten, brachte kurz danach Linton Meiner die besseren Gastgeber in Führung. Die Bremer waren in der zweiten Halbzeit aktiver. Für den verdienten Ausgleich sorgte nach knapp 70 Minuten Niklas Füllkrug mit einem Abstaubertor. Neuer Tabellenführer ist der SC Freiburg nach dem 5:0-Erfolg gegen Mönchengladbach. Dortmund bezwang Paderborn mit 3:0 und feierte genauso wie die Freiburger den dritten Sieg im dritten Spiel. Augsburg verpasste diesen mit dem 2:2 gegen Leverkusen. Hoffenheim bezwang Stuttgart mit 2:1 und außerdem verlor Mainz gegen Frankfurt mit 1:3.
1: Und zum Tennis. Jelena Rybakina hat zum ersten Mal die US Open gewonnen. Die Kasachin entthronte im Finale von New York die Belarusin Arina Sabalenka in 3 Sätzen. Sabalenka hatte in den vergangenen beiden Jahren in New York gewonnen. Das waren die Nachrichten. Das Deutschlandwetter. Am Tage bewölkt, teils gewittrige Schauer, später von der Nordsee her Auflockerungen. Südlich der Donau freundlich und trocken, 17 Grad im Thüringer Wald bis 26 Grad am Oberrhein. Am Montag freundlich, vom Westen bis in den Südosten Regen, 17 bis 27 Grad. Und am Dienstag einzelne Schauer, im Südosten heiter und sonnig, 20 bis 30 Grad. Es ist jetzt 2:03 Uhr.
3: Und hier der Verkehrsservice in der ARD-Hitnacht. Die gute Nachricht zuerst, die Entwarnung auf der A65 Karlsruhe-Landau. Zwischen Wörterkreuz und Rohrbach ist kein Falschfahrer mehr unterwegs. A2, Oberhausen Richtung Dortmund. Die A2 ist zwischen Kreuz Oberhausen und Dreieck Bottrop wegen Bauarbeiten noch bis Montag früh gesperrt. Die A7, Ulm-Würzburg ist zwischen Wörnitz und Rothenburg ob der Tauber wegen Brückenarbeiten in beiden Richtungen bis 5 Uhr gesperrt. Die A7 Flensburg-Hamburg ist in Richtung Süden zwischen Hamburg-Schnelsen-Nord und Stellingen sowie in Richtung Norden zwischen Volkspark und Schnelsen-Nord wegen Tunnelwartungsarbeiten noch bis Montag früh gesperrt. Hier ist eine Umleitung für Sie eingerichtet. Die A23 Heide-Hamburg ist zwischen Eidelstedt und Dreieck Hamburg-Nordwest in beiden Richtungen wegen Tunnelwartungsarbeiten noch bis Montag früh etwa 5 Uhr gesperrt. Auch hier ist eine Umleitung eingerichtet. Die A40 Essen Richtung Dortmund zwischen Dreieck Bochum West und Bochum Zentrum ist die Autobahn wegen Bauarbeiten für 2 Wochen gesperrt. Die A42 Dortmund Richtung Kamp-Lindfort ist zwischen Bottrop Süd und Oberhausen Neue Mitte wegen Bergungsarbeiten gesperrt. Die A45 Dortmund Gießen ist zwischen Dillenburg und Herborn West wegen Brückenbauarbeiten noch bis Montag früh 5 Uhr in beiden Richtungen gesperrt. Auch hier sind Umleitungen eingerichtet. Die A46 Düsseldorf-Wuppertal ist zwischen Düsseldorf-Bilk und Holthausen bis Montag früh in beiden Richtungen gesperrt. Die A52 Essen Richtung Düsseldorf ist zwischen Essen-Kettwig und Breitscheid wegen Brückenarbeiten bis Montag früh gesperrt. Und die A115 Berlin Stadt einwärts ist in Höhe Kreuz Zehlendorf nach einem Unfall gesperrt. Allen unterwegs eine gute und sichere Fahrt.
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3: Was für ein Hit, der Effa David 1982 gelungen ist. Ein Welthit, der ihn eine ganze Karriere lang begleitet hat, bis heute. Und zu Recht zeitlos geblieben. Sie sind weiter dabei in der ARD-Hitnacht aus dem Dresdner Funkhaus mit Heiko Rasch. Ich grüße Sie.

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auch so ein Meilenstein. Hotel California von den Eagles hier in der ARD-Hitnacht. Vor 50 Jahren entstanden dieser Song und mit einem Grammy dekoriert. Es geht dabei um einen Reisenden, der in einem Hotel übernachtet, in dem er gastfreundlich aufgenommen wird, aber auch erkennen muss, dass die Bewohner ihrer Süchte unterliegen und dass es so schwer ist, sich davon wieder zu lösen.

0: Ein sozialkritisches Lied, auch wenn es scheint, dass es die Sehnsüchte nach Ferne in uns weckt. Gleich bei uns Simply Red und zuvor noch Cliff Richard. Nächste Woche kommt ja sein neues Album auf den Markt, Only Number Ones, so heißt es, die neue Platte. Und in einem Monat wird er 86, bleibt der Musik weiter treu und gehört zu den erfolgreichsten Sängern nach wie vor der Welt. Ja, ein Song aus der Mitte der 80er von Cliff Richard, She's So Beautiful.
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0: 35 Jahre her, als Mick Hucknall mit seiner Band diesen Song auf Platte brachten, konnte sich auch beidseits des Atlantiks in den Charts platzieren. Und jetzt bei uns Joris. Herz über Kopf war auch seine Debütsingle, vor reichlich 10 Jahren erschienen. Und dafür gab es mehrfach Gold. Und ist bis heute sein erfolgreichster Song.
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Kurz nach 2:30, hier der aktuelle Verkehrsservice für die ARD-Hitnacht. Die A2 Oberhausen Richtung Dortmund ist zwischen Kreuz Oberhausen und Dreieck Bottrop wegen Bauarbeiten noch bis Montag früh gesperrt. Die A7 Ulm-Würzburg ist zwischen Wörnitz und Rothenburg ob der Tauber wegen Brückenbauarbeiten in beiden Richtungen noch bis etwa 5 Uhr gesperrt. Die A7 Flensburg-Hamburg ist in Richtung Süden zwischen Hamburg-Schnelsen-Nord und Stellingen sowie in Richtung Norden zwischen Volkspark und Schnelsen-Nord wegen Tunnelwartungsarbeiten noch bis Montag früh gesperrt. Eine Umleitung ist hier für Sie eingerichtet. Die A23 Heide-Hamburg ist zwischen Eidelstedt und Dreieck Hamburg-Nordwest in beiden Richtungen wegen Tunnelwartungsarbeiten bis Montag früh gesperrt. Auch hier ist eine Umleitung eingerichtet. Die A40 Essen Richtung Dortmund ist zwischen Dreieck Dortmund West und Bochum Zentrum wegen Bauarbeiten für 2 Wochen gesperrt. Die A42 Dortmund Richtung Kamp-Lintfort ist zwischen Bottrop Süd und Oberhausen Neue Mitte wegen Bergungsarbeiten gesperrt. Die A45 Dortmund-Gießen ist zwischen Dillenburg und Herborn West wegen Brückenbauarbeiten noch bis Montag früh 5 Uhr in beiden Richtungen gesperrt. Auch hier sind Umleitungen eingerichtet. Die A46 Düsseldorf-Wuppertal ist zwischen Düsseldorf-Bilk und Holthausen bis Montag früh in beiden Richtungen gesperrt. Die A52 Essen Richtung Düsseldorf ist zwischen Essen-Kettwig und Breitscheid wegen Brückenbauarbeiten noch bis Montag früh gesperrt. Und die A115 Berlin stadteinwärts ist in Höhe Kreuz-Zehlendorf nach einem Unfall gesperrt. Allen unterwegs eine gute und hoffentlich auch entspannte Fahrt. Jetzt mit Sting.

Das tut auch mal gut. Mal ein Instrumentalstück. Magic Fly von Space vor 50 Jahren auf Platte gebracht. Und jetzt habe ich Michael Patrick Kelly. Schon im Kindesalter war er Plattenmillionär, als er nämlich mit seinen Geschwistern als die Kelly Family internationale Erfolge feiern konnte. Sie füllten die größten Hallen und Arenen mit ihren Konzerten und einer der erfolgreichsten Songs der Kelly Family hat er ja auch selbst geschrieben. Der Song An Angel gab der Familie einen mächtigen Karriereschub. Und vor allem auch solistisch beweist er sein Talent, nun auch schon wieder einige Jahre. Dieses Jahr war ja auch ein besonderes Jahr für ihn. Groß war die Resonanz auf seine Arenentour, wohl die größte in seiner Sololaufbahn bisher. Und das deutete sich auch schon vor der Tournee an, denn sein 6. Studioalbum, das er im vergangenen Jahr veröffentlichte, ist sein erstes Nummer-1-Album. Und ich habe einen Song von seinem 5. Album Boats. Und darauf auch dieser Song, Beautiful Madness. Hier ist Michael Patrick Kelly.

0: aus der Mitte der 90er Jahre, Fußgarten mit Lemon Tree. Ja, da blieb doch keine Tanzfläche leer und der Bandsänger Peter Freudenthaler selbst hat diesen Song ja geschrieben. An einem Sonntagnachmittag nämlich, während er auf seine Freundin wartete. Und es soll nur 20 Minuten gedauert haben und schon war die Idee auf Papier gebracht. Also wenn so ein Hit rauskommt, da wartet man doch gerne etwas länger, oder? Bis zu den Nachrichten noch Hooters und zuvor ist hier noch Crowded House dran.
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1: Um 3 Uhr mit Katja Kindermann. In Deutschland haben Zehntausende Menschen gegen Rechtsextremismus und die AfD demonstriert. Besonders große Kundgebungen gab es heute in Berlin, Hamburg, München und Düsseldorf. Aus der Nachrichtenredaktion Esther Diestelmann.
2: Unter dem Motto »Kein Schritt zurück« gegen die AfD und rechte Hetze sind nach übereinstimmenden Angaben von Polizei und Veranstaltern rund 20.000 Menschen durch die Düsseldorfer Innenstadt gezogen. Auf den Transparenten war etwa zu lesen »Kein Platz für Rattenfänger« oder »Jetzt können wir herausfinden, was wir anstelle unserer Großeltern getan hätten«. Und auch in Bayern fanden Kundgebungen statt. In München etwa wurde unweit des Siegestors demonstriert. Nach Angaben der Polizei nahmen rund 12.000 Menschen teil.
1: Der KI-Konzern OpenAI verschiebt seinen geplanten Börsengang mindestens bis ins nächste Jahr. Unternehmenschef Altman sagte dem Magazin Fortune, angesichts der aktuellen Sicherheitsbedenken bei künstlicher Intelligenz sei gerade ein schlechter Zeitpunkt für einen Börsengang. Altman deutete außerdem an, dass führende KI-Unternehmen kurz vor einer Vereinbarung stehen könnten, die Entwicklung bei künstlicher Intelligenz insgesamt zu verlangsamen, um Risiken zu verringern. Bundesverkehrsminister Bilger fordert, dass die Familienreservierung bei der Deutschen Bahn wieder eingeführt wird. Er sei mit der Bahn dazu im Gespräch, sagte er den Zeitungen der Funke Mediengruppe. Bis Juni 2025 konnten Familien für 10,40 Euro bis zu 5 Sitzplätze reservieren. Seitdem muss jeder Platz einzeln bezahlt werden. In der Fußball-Bundesliga haben sich am Abend der 1. FC Köln und Werder Bremen 1:1 getrennt. Aus der Sportredaktion Thomas Kuss.
3: Nachdem die Kölner früh einen Elfmeter verschossen hatten, brachte kurz danach Linton Meiner die besseren Gastgeber in Führung. Die Bremer waren in der zweiten Halbzeit aktiver. Für den verdienten Ausgleich sorgte nach knapp 70 Minuten Niklas Füllkrug mit einem Abstaubertor. Neuer Tabellenführer ist der SC Freiburg nach dem 5:0-Erfolg gegen Mönchengladbach. Dortmund bezwang Paderborn mit 3:0 und feierte genauso wie die Freiburger den dritten Sieg im dritten Spiel. Augsburg verpasste diesen mit dem 2:2 gegen Leverkusen. Hoffenheim bezwang Stuttgart mit 2:1 und außerdem verlor Mainz gegen Frankfurt mit 1:3.
1: Und zum Tennis, Jelena Rybakina hat zum ersten Mal die US Open gewonnen. Die Kasachin entthronte im Finale von New York die Belarusin Arina Sabalenka in 3 Sätzen. Sabalenka hatte in den vergangenen beiden Jahren in New York gewonnen. Das waren die Nachrichten. Das Deutschlandwetter. Bewölkt, örtlich Schauer, Tiefstwerte 17 bis 7 Grad. Am Tage bewölkt, teils gewitterige Schauer, später von der Nordsee her Auflockerungen. Südlich der Donau freundlich und trocken, 17 Grad im Thüringer Wald bis 26 Grad am Oberrhein. Am Montag freundlich, vom Westen bis in den Südosten Regen, bei 17 bis 27 Grad. Es ist 3:03 Uhr.
4: Und hier der Verkehrsservice in der ARD-Hitnacht. Die A2 Oberhausen Richtung Dortmund ist zwischen Kreuz Oberhausen und Dreieck Bottrop wegen Bauarbeiten noch bis Montag früh gesperrt. Die A4 Köln Richtung Aachen ist zwischen Merzenich und Düren nach einem Unfall gesperrt. Auch die A6 Mannheim Richtung Heilbronn ist zwischen Sinsheim Süd und Sinsheim Steinsfurt nach einem Unfall gesperrt. Die A7 Ulm-Würzburg ist zwischen Wörnitz und Rothenburg ob der Tauber wegen Brückenbauarbeiten in beiden Richtungen noch bis etwa 5 Uhr gesperrt. Die A7 Flensburg-Hamburg ist in Richtung Süden zwischen Hamburg-Schnelsen-Nord und Stellingen sowie in Richtung Norden zwischen Volkspark und Schnelsen-Nord wegen Tunnelwartungsarbeiten bis Montag früh gesperrt. Nutzen Sie hier bitte die eingerichteten Umleitungen. Die A23 Heide-Hamburg ist zwischen Eidelstedt und Dreieck Hamburg-Nordwest in beiden Richtungen wegen Tunnelwartungsarbeiten noch bis Montag früh 5 Uhr gesperrt. Auch hier ist eine Umleitung eingerichtet. Die A40 Essen Richtung Dortmund ist zwischen Dreieck Bochum-West und Bochum-Zentrum wegen Bauarbeiten für 2 Wochen gesperrt. Die A42 Dortmund Richtung Kamp-Lindfort ist zwischen Bottrop Süd und Oberhausen Neue Mitte wegen Bergungsarbeiten nach wie vor gesperrt. Die A45 Dortmund Gießen ist zwischen Dillenburg und Herborn West wegen Brückenbauarbeiten noch bis Montag 5 Uhr in beiden Richtungen gesperrt. Auch hier sind Umleitungen eingerichtet. Die A46 Düsseldorf-Wuppertal ist zwischen Düsseldorf-Bilk und Holthausen bis Montag früh in beiden Richtungen gesperrt. Die A52 Essen Richtung Düsseldorf ist zwischen Essen-Kettwig und Breitscheid wegen Brückenbauarbeiten bis Montag früh gesperrt. Und die A115 in Berlin stadteinwärts ist in Höhe Kreuz-Zehlendorf nach einem Unfall gesperrt. Allen unterwegs eine gute und sichere Fahrt. Kommen Sie gut an Ihr Ziel.
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4: Mit den Pointer Sisters starten wir in diese Stunde. Eine weitere hier aus dem Dresdner Funkhaus. Ich bin Heiko Rasch und hoffe, Sie haben musikalisch weiter eine angenehme Begleitung. Wahrscheinlich auch oft voller Erinnerungen an die vergangenen Jahrzehnte.

0: Garrett Gates in der ARD Hit Nacht. Eine Castingshow machte ihn auch weit über seine britischen Landesgrenzen hinaus bekannt. Er war ja bei der ersten Staffel von Pop Idol mit dabei. Da war er noch nicht mal volljährig und stellte schon die ersten Rekorde auf. Er war nämlich der jüngste männliche Sänger, der es in den britischen Singlecharts auf Platz 1 geschafft hat, noch vor seinem 18. Geburtstag. Und er hat es ja danach auch weit gebracht, bis auf die Musicalbühne hat er es geschafft. Gleich bei uns Joe Cocker, Boney M. habe ich dabei und zuvor East 17.
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A23 hier der Verkehrsservice mit einer Gefahrenmeldung. Achtung, ein Falschfahrer auf der A93 Weiden-Holledau. Zwischen Regenstauf und Kreuz Regensburg kommt Ihnen ein Falschfahrer entgegen. Fahren Sie bitte äußerst rechts und überholen Sie nicht. Auf der A93 Weiden-Holledau zwischen Regenstauf und Kreuz Regensburg ein Falschfahrer. Vorsicht bitte in beiden Richtungen.

Kurz nach 3:30. Schönen guten Morgen. Hier der aktuelle Verkehrsservice in der ARD-Hitnacht. Ein Falschfahrer auf der A93 Weiden-Holledau. Zwischen Regenstauf und Kreuz Regensburg kommt Ihnen ein Falschfahrer entgegen. Fahren Sie bitte äußerst rechts und überholen Sie nicht. Zwischen Regenstauf und Kreuz Regensburg ein Falschfahrer. Vorsicht bitte in beiden Richtungen. Die A2 Oberhausen Richtung Dortmund ist zwischen Kreuz Oberhausen und Dreieck Bottrop wegen Bauarbeiten noch bis Montag früh gesperrt. Die A7 Ulm-Würzburg ist zwischen Wörnitz und Rothenburg ob der Tauber wegen Brückenbauarbeiten in beiden Richtungen noch bis etwa 5 Uhr gesperrt. Die A7 Flensburg-Hamburg ist in Richtung Süden zwischen Hamburg-Schnelsen-Nord und Stellingen sowie in Richtung Norden zwischen Volkspark und Schnelsen-Nord wegen Tunnelwartungsarbeiten noch bis Montag früh gesperrt. Nutzen Sie hier bitte die eingerichteten Umleitungen. Die A23 Heide-Hamburg ist zwischen Eidelstedt und Dreieck Hamburg-Nordwest in beiden Richtungen wegen Tunnelwartungsarbeiten bis Montag früh 5 Uhr gesperrt. Auch hier ist eine Umleitung eingerichtet. Die A40 Essen Richtung Dortmund ist zwischen Dreieck Bochum West und Bochum Zentrum wegen Bauarbeiten für 2 Wochen gesperrt. Die A42 Dortmund Richtung Kamp-Lintfort ist zwischen Bottrop Süd und Oberhausen Neue Mitte wegen Bergungsarbeiten gesperrt. Die A45 Dortmund-Gießen ist zwischen Dillenburg und Herborn West wegen Brückenbauarbeiten bis Montag früh 5 Uhr in beiden Richtungen gesperrt. Auch hier sind Umleitungen eingerichtet. Die A46 Düsseldorf-Wuppertal ist zwischen Düsseldorf-Bilk und Holthausen bis Montag früh in beiden Richtungen gesperrt. Die A52 Essen Richtung Düsseldorf ist zwischen Essen-Kettwig und Breitscheid wegen Brückenbauarbeiten auch bis Montag früh gesperrt. Und die A115 in Berlin statt einwärts ist in Höhe Kreuz-Zehlendorf nach einem Unfall gesperrt. Allen unterwegs eine gute und hoffentlich auch entspannte Fahrt. Jetzt mit Cool and the Gang. 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

3.38 Uhr, hier der Verkehrsservice mit einer guten Nachricht, eine Entwarnung auf der A93 Weidenholledau. Zwischen Regenstauf und Kreuz Regensburg ist kein Falschfahrer mehr unterwegs. Gute Fahrt.

0: The Human League mit Human hier in der ARD-Hitnacht. Ein Song, der auch schon 40 Jahre auf dem Buckel hat und noch immer oft im Radio zu hören ist. Und da gehen wir an dieser Stelle noch ein bisschen weiter zurück in die Musikgeschichte mit The Byrds. Mitte der 60er Jahre, innerhalb eines Jahres gelang ihnen hiermit schon der dritte Single-Chart-Erfolg mit Turn, Turn, Turn.
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1: Um 4 Uhr mit Katja Kindermann. In Deutschland haben zehntausende Menschen gegen Rechtsextremismus und die AfD demonstriert. Besonders große Kundgebungen gab es heute in Berlin, Hamburg, München und Düsseldorf. Aus der Nachrichtenredaktion ist da Distelmann.
2: Unter dem Motto »Kein Schritt zurück« gegen die AfD und rechte Hetze sind nach übereinstimmenden Angaben von Polizei und Veranstaltern rund 20.000 Menschen durch die Düsseldorfer Innenstadt gezogen. Auf den Transparenten war etwa zu lesen »Kein Platz für Rattenfänger« oder »Jetzt können wir herausfinden, was wir anstelle unserer Großeltern getan hätten«. Und auch in Bayern fanden Kundgebungen statt. In München etwa wurde unweit des Siegestors demonstriert. Nach Angaben der Polizei nahmen rund 12.000 Menschen teil.
1: In Niedersachsen finden heute Kommunalwahlen statt, unter anderem in der Landeshauptstadt Hannover, in Wolfsburg, Braunschweig, Osnabrück und Oldenburg finden Oberbürgermeisterwahlen statt. Zugelassen sind 26 Parteien, zudem treten örtliche Wählergruppen und Einzelpersonen an. Eine 5%-Hürde gibt es nicht. Bei der vergangenen Kommunalwahl vor 5 Jahren war die CDU landesweit stärkste Kraft geworden, knapp vor der SPD, die Grünen belegten Rang 3. Der KI-Konzern OpenAI verschiebt seinen geplanten Börsengang mindestens bis ins nächste Jahr. Unternehmenschef Altman sagte dem Magazin Fortune, angesichts der aktuellen Sicherheitsbedenken bei künstlicher Intelligenz sei gerade ein schlechter Zeitpunkt für einen Börsengang. Altman deutete außerdem an, dass führende KI-Unternehmen kurz vor einer Vereinbarung stehen könnten, die Entwicklung bei künstlicher Intelligenz insgesamt zu verlangsamen, um Risiken zu verringern. In der Fußball-Bundesliga haben sich am Abend der erste FC Köln und Werder Bremen 1:1 getrennt. Aus der Sportredaktion Thomas Kos.
3: Nachdem die Kölner früh einen Elfmeter verschossen hatten, brachte kurz danach Linton Meiner die besseren Gastgeber in Führung. Die Bremer waren in der zweiten Halbzeit aktiver. Für den verdienten Ausgleich sorgte nach knapp 70 Minuten Niklas Füllkrug mit einem Abstaubertor. Neuer Tabellenführer ist der SC Freiburg nach dem 5:0-Erfolg gegen Mönchengladbach. Dortmund bezwang Paderborn mit 3:0 und feierte genauso wie die Freiburger den dritten Sieg im dritten Spiel. Augsburg verpasste diesen mit dem 2:2 gegen Leverkusen. Hoffenheim bezwang Stuttgart mit 2:1 und außerdem verlor Mainz gegen Frankfurt mit 1:3.
1: Und zum Tennis. Jelena Rybakina hat zum ersten Mal die US Open gewonnen. Die Kasachin entthronte im Finale von New York die Belarusin Arina Sabalenka in 3 Sätzen. Sabalenka hatte in den vergangenen 2 Jahren in New York gewonnen. Das waren die Nachrichten. Das Deutschlandwetter. Am Tage bewölkt, teils gewittrige Schauer, später von der Nordsee her Auflockerungen. Südlich der Donau freundlich und trocken, 17 Grad im Thüringer Wald bis 26 Grad am Oberrhein. Es ist jetzt 4:03.
4: Und hier der Verkehrsservice in der ARD-Hitnacht. Die A2 Oberhausen Richtung Dortmund ist zwischen Kreuz Oberhausen und Dreieck Bottrop wegen Bauarbeiten noch bis Montag früh gesperrt. Die A7 Ulm-Würzburg ist zwischen Wörnitz und Rothenburg ob der Tauber wegen Brückenbauarbeiten in beiden Richtungen noch bis etwa 5 Uhr gesperrt. Die A7 Flensburg-Hamburg ist in Richtung Süden zwischen Hamburg-Schnelsen-Nord und Stellingen sowie in Richtung Norden zwischen Volkspark und Schnelsen-Nord wegen Tunnelwartungsarbeiten noch bis Montag früh gesperrt. Nutzen Sie hier bitte die eingerichteten Umleitungen. Die A23 Heide-Hamburg ist zwischen Eidelstedt und Dreieck Hamburg-Nordwest in beiden Richtungen wegen Tunnelwartungsarbeiten noch bis Montag ca. 5 Uhr gesperrt. Auch hier sind Umleitungen eingerichtet. Die A40 Essen Richtung Dortmund ist zwischen Dreieck Bochum-West und Bochum-Zentrum wegen Bauarbeiten für 2 Wochen gesperrt. Die A42 Dortmund Richtung Kamp-Lindfort ist zwischen Bottrop-Süd und Oberhausen-Neue Mitte wegen Bergungsarbeiten gesperrt. Die A45 Dortmund-Gießen ist zwischen Dillenburg und Herborn-West wegen Brückenbauarbeiten noch bis Montag früh 5 Uhr in beiden Richtungen gesperrt. Auch hier sind Umleitungen eingerichtet. Die A46 Düsseldorf-Wuppertal ist zwischen Düsseldorf-Bilk und Holthausen bis Montag früh in beiden Richtungen gesperrt. Und die A52 Essen Richtung Düsseldorf ist zwischen Essen-Kettwig und Breitscheid wegen Brückenarbeiten bis Montag früh gesperrt. Allen unterwegs eine gute und sichere Fahrt. Kommen Sie gut an Ihr Ziel.
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4: Wie wäre es denn mit den Rolling Stones, mit Billy Joel, Katie Melua oder auch Dan Harrow? Alles zu hören in dieser Stunde. Es heißt ja auch die ARD-Hitnacht. Schön, dass Sie dabei sind. Viele Grüße hier aus Dresden. Ich bin Heiko Rasch. Und das sind doch längst schon wieder die ersten Frühaufsteher auf den Beinen. Schönen guten Morgen und wir starten die Stunde mit Cher.

0: The Lion Sleeps Tonight. Ja, eine lange Geschichte. Und die Ursprünge gehen ja bis in die 30er Jahre zurück von diesem Song. Eine Idee von einem südafrikanischen Musiker, von Salomon Linda, der die Verfolgung von Löwen, die Rinderherden angegriffen hatten, miterlebt hat. Mindestens 150 Coverversionen sind ja daraus entstanden. Und gerade gehört von Tightfit ist eine davon, aus dem Jahr 1982. Und dann in den 90er Jahren brachte ja auch Walt Disney mit der Filmproduktion König der Löwen diesen Song in die Kinos und in die Charts. Und jetzt habe ich Alice See.
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0: Tony Giles hier in der ARD-Nacht. In Amerika aufgewachsen. Ihre Eltern wechselten ja mehrfach das Bundesland und erzogen ihre Tochter auch streng religiös. Dazu gehörte damals, dass sie weder Popmusik hören durfte und auch Kinobesuche waren für sie tabu. Und na klar, wuchs dadurch erst recht die Neugier und irgendwie schaffte sie es dann doch, ein Pink Floyd-Konzert zu besuchen. Und danach hatte sie nur noch einen Wunsch. Musikerin zu werden. Schon mit 15 riss sie dann aus dem Elternhaus aus und verfolgte ihren Traum, was aber auch allerhand Geduld von ihr abverlangte, denn schließlich gelang ihr erst Mitte der 80er Jahre dann ein Plattenvertrag. Da war sie bereits 28 Jahre. Aber der Erfolg gab ihr schließlich recht. Bis zu den aktuellen Verkehrsinfos, gleich noch Billy Joel und zuvor The Rolling Stones.
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0: 4:30 Uhr, schönen guten Morgen. Hier der aktuelle Verkehrsservice in der ARD-Hitnacht. Die A2 Oberhausen Richtung Dortmund ist zwischen Kreuz Oberhausen und Dreieck Bottrop wegen Bauarbeiten noch bis Montag früh gesperrt. Die A7 Ulm-Würzburg ist zwischen Wörnitz und Rothenburg ob der Tauber wegen Brückenbauarbeiten in beiden Richtungen noch bis etwa 5 Uhr gesperrt. Die A7 Flensburg-Hamburg ist in Richtung Süden zwischen Hamburg-Schnelsen-Nord und Stellingen sowie in Richtung Norden zwischen Volkspark und Schnelsen-Nord wegen Tunnelwartungsarbeiten noch bis Montag früh gesperrt. Nutzen Sie bitte die eingerichteten Umleitungen. Die A23 Heide-Hamburg ist zwischen Eidelstedt und Dreieck Hamburg-Nordwest in beiden Richtungen wegen Tunnelwartungsarbeiten bis Montag früh etwa 5 Uhr gesperrt. Auch hier sind Umleitungen eingerichtet. Die A40 Essen Richtung Dortmund ist zwischen Dreieck Bochum West und Bochum Zentrum wegen Bauarbeiten für 2 Wochen gesperrt. Die A42 Dortmund Richtung Kamp-Lindfort ist zwischen Bottrop Süd und Oberhausen Neue Mitte wegen Bergungsarbeiten gesperrt. Die A45 Dortmund Gießen ist zwischen Dillenburg und Herborn West wegen Brückenbauarbeiten bis Montag früh 5 Uhr in beiden Richtungen gesperrt. Auch hier sind Umleitungen für Sie eingerichtet. Die A46 Düsseldorf-Wuppertal ist zwischen Düsseldorf-Bilk und Holthausen bis Montag früh in beiden Richtungen gesperrt. Und die A52 Essen Richtung Düsseldorf ist zwischen Essen-Kettwig und Breitscheid wegen Brückenbauarbeiten bis Montag früh gesperrt. Allen unterwegs eine gute Fahrt. Kommen Sie entspannt an Ihr Ziel.
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0: Dan Harrow hier in der ARD Hitnachts. Ein Musikprojekt aus Italien, damals in der Italo-Disco-Zeit, Don't Break My Heart, der Hit von 1987. Dahinter steht ja der italienische Musiker Stefano Zantri. Und er konnte damit auch seinen größten Hit landen. Und jetzt bei uns Katie Melua in Peking. Brachte ihr und ihre Manager ein Besuch in Peking, brachte ihr die Idee zu diesem Hit 9 Million Bicycles, 9 Millionen Fahrräder. Und das war sie in England nicht gewohnt. Und umso beeindruckender in dieser über 10 Millionen Stadt Peking. Einer ihrer großen Hits vor 20 Jahren entstanden, 9 Million Bicycles, Katie Melua.
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2: Um 5 Uhr mit Katja Kindermann. In Niedersachsens Landkreisen, Städten und Gemeinden wird heute gewählt. Rund 6,3 Millionen Menschen sind aufgerufen, ihre Bürgermeister, Landräte und Kommunalvertretungen zu bestimmen. Torben Hildebrand erklärt, warum Beobachter besonders auf die AfD schauen, deren Landesverband vom Verfassungsschutz inzwischen als rechtsextremistisches Beobachtungsobjekt geführt wird.
3: Diese Wahl rückt eine Woche nach dem AfD-Sieg in Sachsen-Anhalt natürlich besonders in den Blick. Wie stark ist die AfD in einem westdeutschen Flächenland? Die Wahl wird es zeigen. Vor 5 Jahren lag die AfD in Niedersachsen auf Kreisebene noch bei 4,6%. Dieser Anteil dürfte deutlich steigen. Aber traditionell sind CDU und SPD in den niedersächsischen Kommunen sehr stark verankert. Auch die Grünen und die vielen Wählergemeinschaften kämpfen um Mandate.
2: Der KI-Konzern OpenAI verschiebt seinen geplanten Börsengang mindestens bis ins nächste Jahr. Unternehmenschef Altman sagte dem Magazin Fortune, angesichts der aktuellen Sicherheitsbedenken bei künstlicher Intelligenz sei gerade ein schlechter Zeitpunkt für einen Börsengang. Altman deutete außerdem an, dass führende KI-Unternehmen kurz vor einer Vereinbarung stehen könnten, die Entwicklung bei künstlicher Intelligenz insgesamt zu verlangsamen, um Risiken zu verringern. In ganz Deutschland läuft heute der Tag des offenen Denkmals. Mehr als 6.500 Schlösser, ehemalige Industriestätten, besondere Häuser, Parks und andere historische Schauplätze öffnen ihre Türen für Besucher. Auch Denkmäler, die sonst nicht zugänglich sind, machen mit. Ziel des Aktionstages ist es, auf die vielen Erinnerungsstätten in Deutschland aufmerksam zu machen und die Arbeit der Denkmalpflege zu zeigen. In der Fußball-Bundesliga haben sich am Abend der erste FC Köln und Werder Bremen 1:1 getrennt. Aus der Sportredaktion Thomas Kos.
4: Nachdem die Kölner früh einen Elfmeter verschossen hatten, brachte kurz danach Linton Meiner die besseren Gastgeber in Führung. Die Bremer waren in der zweiten Halbzeit aktiver. Für den verdienten Ausgleich sorgte nach knapp 70 Minuten Niklas Füllkrug mit einem Abstaubertor. Neuer Tabellenführer ist der SC Freiburg nach dem 5:0-Erfolg gegen Mönchengladbach. Dortmund bezwang Paderborn mit 3:0 und feierte genauso wie die Freiburger den dritten Sieg im dritten Spiel. Augsburg verpasste diesen mit dem 2:2 gegen Leverkusen. Hoffenheim bezwang Stuttgart mit 2:1 und außerdem verlor Mainz gegen Frankfurt mit 1:3.
2: Und zum Tennis. Jelena Rybakina hat zum ersten Mal die US Open gewonnen. Die Kasachin entthronte im Finale von New York die Belarusin Arina Sabalenka in 3 Sätzen. Sabalenka hatte in den vergangenen beiden Jahren in New York gewonnen. Das waren die Nachrichten.
5: Gleich 5.03 Uhr und jetzt kompakt und zuverlässig das Bayernwetter auf Bayern 1. Am Vormittag noch zeitweise sonnig, nach und nach kommen aber Wolken auf, es kann auch regnen, Höchstwerte 18 bis 24 Grad. In der Nacht bewölkt, mit Schauern, Tiefstwerte 15 bis 11 Grad. Morgen gibt's dann teils längere sonnige Abschnitte im Süden, aber erst noch bewölkt und vereinzelt Regen. Und am Dienstag dann überwiegend sonnig bis 25 Grad. Der Bayern 1 Verkehrsservice, normaler Verkehr auf den Fernstraßen in Bayern. Wir wünschen gute Fahrt.

0: Gleich 5.30 Uhr und jetzt kompakt und zuverlässig das Bayernwetter auf Bayern 1. Am Vormittag noch zeitweise sonnig, nach und nach kommen aber Wolken auf, es kann auch regnen. Höchstwerte 18 bis 24 Grad. In der Nacht bewölkt mit Schauern, Tiefstwerte 15 bis 11 Grad. Morgen gibt's dann teils längere sonnige Abschnitte, im Süden aber erst noch bewölkt und vereinzelt Regen. Am Dienstag überwiegend sonnig bis 25 Grad. Und der Bayern 1 Verkehrsservice. Die A6 Nürnberg Richtung Heilbronn ist zwischen Schwabach West und Neuendettelsau nach einem Unfall gesperrt. Die Umleitung führt über die U60. Wir wünschen gute Fahrt.
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0: Uh-huh. 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
1: Um 6 Uhr mit Inka Kübel. Guten Morgen. Nach dem Wahldebakel für die CDU in Sachsen-Anhalt wird auch Kanzler Merz für das schlechte Abschneiden seiner Partei verantwortlich gemacht. Spekulationen über eine Ablösung des Kanzlers tritt CSU-Chef Söder nun entschieden entgegen. Der Bild am Sonntag sagte Söder, man tue gut daran, sich nicht von der AfD auseinanderbringen zu lassen. Seinen Worten nach ist Merz der richtige Kanzler, da er zu seinen Reformen stehe. Heute finden die Kommunalwahlen in Niedersachsen statt und in einer Woche die Landtagswahlen in Mecklenburg-Vorpommern und Berlin. OpenAI geht vorerst nicht an die Börse. Der Mutterkonzern von ChatGPT, der weltweit bekanntesten und meistgenutzten KI-Anwendung, verschiebt den geplanten Börsengang mindestens bis ins nächste Jahr. Warum, weiß Gabi Biesinger.
2: OpenAI-Chef Sam Altman erklärte, angesichts der aktuellen Vorfälle und Sicherheitsbedenken bei künstlicher Intelligenz wäre der Zeitpunkt für einen Börsengang schlecht. Der seit langem vorbereitete Börsengang des wohl bekanntesten KI-Unternehmens war in der Branche als Riesenevent erwartet worden. Altman erklärte in einem Interview mit dem Magazin Fortune, sein Unternehmen verspüre keinen Zeitdruck. Zunächst gelte es, Anforderungen an die Sicherheit zu erfüllen und herauszufinden, wie die Branche und Regierungen zusammenarbeiten könnten.
1: Heute ist Tag des offenen Denkmals. In ganz Deutschland öffnen mehr als 6.500 Schlösser, Burgen, Industriedenkmäler und verborgene historische Orte ihre Pforten für Besucher. Viele der Denkmäler sind sonst nicht oder nur eingeschränkt zugänglich. Auch in Bayern gibt es viel zu entdecken, wie Antje Dörfner berichtet.
3: Mehr als 900 Orte sind es, die in Bayern am Tag des offenen Denkmals Besucher einladen. Allein in Bamberg, wo der Tag des offenen Denkmals offiziell eröffnet wird, sind mehr als 50 Denkmale dabei. Etwa der im 19. Jahrhundert erbaute Lokschuppen. Im unterfränkischen Kitzingen geht's in den Untergrund, bei Führungen in die Deusterkeller, eine weitläufige Kelleranlage, bekommen die Besucher Einblicke in die Geschichte der Bierbraukunst.
1: Die dänisch-ägyptische Regisseurin May El Touché hat in Venedig den Goldenen Löwen für ihren Film Woman Unknown bekommen. Außerdem gewann die Hauptdarstellerin des Films, Mathilde Arcel, den Preis als beste Schauspielerin. Das Historiendrama erzählt von der Dänin Marie, die kurz nach dem Zweiten Weltkrieg vor der Hochzeit mit ihrem wohlhabenden Arbeitgeber steht. Ihr gesellschaftlicher Aufstieg wird von einem Geheimnis bedroht, denn Marie hatte eine Affäre mit einem deutschen Soldaten. Wir schauen noch zur Fußball-Bundesliga. Das Abendspiel zwischen Bremen und Köln endete 1:1. Zuvor trennten sich Augsburg und Leverkusen 2:2. Für die Schwaben ist es das dritte Spiel in Folge ohne Niederlage. Außerdem spielten Dortmund-Paderborn 3:0, Freiburg-Mönchengladbach 5:0, Hoffenheim-Stuttgart 2:1, Mainz-Frankfurt 1:3 und der FC Bayern muss ab 17.30 Uhr bei Aufsteiger Elversberg ran. Im Topspiel der zweiten Liga gewann St. Pauli gegen Wolfsburg 1:0. Es ist 6.03 Uhr. Und jetzt kompakt und zuverlässig der Verkehrsservice auf Bayern 1. Ja, wir machen erstmal mit dem Wetter weiter, genau. Also das Bayernwetter, kompakt und zuverlässig. Am Vormittag ziehen zeitweise Wolken durch, aber im Allgemeinen sonnig. Es kann auch mal regnen, wenn die Wolken dann da sind. Höchstwerte 18 bis 24 Grad. In der Nacht bewölkt mit Schauern, Tiefstwerte 15 bis 11 Grad. Morgen gibt's teils längere sonnige Abschnitte, im Süden aber erst noch bewölkt und vereinzelt Regen. Am Dienstag dann überwiegend sonnig bis 25 Grad. Und jetzt ist es soweit. Der Bayern 1 Verkehrsservice mit einer guten Nachricht. Normaler Verkehr auf den Fernstraßen in Bayern. Wir wünschen gute Fahrt.

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0: Halb sieben ist es und jetzt kompakt und zuverlässig das Bayern-Wetter auf Bayern 1. Am Vormittag noch zeitweise sonnig, nach und nach kommen aber Wolken auf, es kann auch regnen. Höchstwerte 18 bis 24 Grad. In der Nacht bewölkt mit Schauern, Tiefstwerte 15 bis 11 Grad. Morgen gibt's teils längere sonnige Abschnitte, im Süden aber erst noch bewölkt und vereinzelt Regen. Und die neue Woche, die wird dann wieder freundlicher mit mehr Sonne und Werten bis 27 Grad. Der Bayern 1 Verkehrsservice, normaler Verkehr auf den Fernstraßen in Bayern. Wir wünschen gute Fahrt.
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1: Um 7 Uhr mit Inka Kübel. Ist Friedrich Merz nach dem Wahldebakel in Sachsen-Anhalt noch der richtige Mann als Kanzler? Ja, sagt CSU-Chef Söder und tritt damit Spekulationen über eine Ablösung von Merz entgegen. Regina Schwab berichtet.
2: In der Bild am Sonntag bejahte Söder die Frage, ob Merz noch der richtige Mann sei, um die Regierung zu führen. Der bayerische Ministerpräsident und CSU-Chef betonte, Merz stehe zu den Reformen. Von der CSU werde es auf keinen Fall einen Kanzlersturz geben. Die Union tue gut daran, zusammenzustehen und sich nicht durch die AfD auseinanderbringen zu lassen. Söder sagte allerdings auch, die Bundesregierung müsse einen deutlichen Zacken zulegen. Die bisherigen Ergebnisse seien zu mager. Er nannte die Themen Sozialmissbrauch, kalte Progression und hohe Energiepreise.
1: Eine Woche nach der Landtagswahl in Sachsen-Anhalt sind heute die Niedersachsen an der Reihe. Rund 6,3 Millionen Menschen sind aufgerufen, bei den Kommunalwahlen ihre Stimme abzugeben. In den Landkreisen, Städten und Gemeinden wählen sie ihre Kommunalvertretungen. Außerdem werden Oberbürgermeister, Bürgermeister und Landräte gewählt. Auch diese Abstimmung gilt als Gradmesser, wie die AfD derzeit im Westen abschneidet. Kommende Woche wird dann in Mecklenburg-Vorpommern und Berlin gewählt. Nach dem Zugunglück mit 44 Verletzten im Nordwesten Frankreichs ist nach Ansicht der Ermittler klar, es war kein Anschlag. Nach Angaben des Staatsanwalts der Stadt Rouen gibt es bisher keine Anhaltspunkte für eine böswillige Handlung mit der vorsätzlichen Absicht, den Zug zum Entgleisen zu bringen. Heute sollen die Befragungen weitergehen. Der Regionalzug war am Freitagabend zwischen Rouen und Caen mit einem Gegenstand kollidiert. 5 Waggons sprangen aus den Schienen, einer kippte um. Nach Niederbayern. Ein 17-Jähriger hat sich in Passau in einem gestohlenen Auto eine Verfolgungsjagd mit der Polizei geliefert. Dabei baute er mehrere Unfälle und beschleunigte auf der Landstraße bis auf 170 Kilometer pro Stunde. Er durchbrach eine Straßensperre der Polizei und fuhr auf einen Beamten zu. Daraufhin gab ein Polizist einen Schuss auf das Auto ab. Bei der weiteren Flucht sei der Wagen dann verunfallt, heißt es im Polizeibericht. Der leicht verletzte Fahrer ließ sich widerstandslos festnehmen. Zum Sport. In der Fußball-Bundesliga gab es am Abend folgende Ergebnisse. Köln-Bremen 1:1, Augsburg-Leverkusen 2:2, Dortmund-Paderborn 3:0. Freiburg-Mönchengladbach 5:0, Hoffenheim-Stuttgart 2:1 und Mainz-Frankfurt 1:3. Die Bayern treten heute um 17.30 Uhr bei Aufsteiger Elversberg an. Und für Tennisprofi Alexander Zverev geht's heute ums Ganze. Im Finale der US Open trifft Zverev auf den US-Amerikaner Ben Shelton. Tim Brockmeier berichtet.
3: Shelton spielt in der Form seines Lebens, scheint mit seinen 23 Jahren erstmals reif für einen Grand-Slam-Titel. Der Deutsche hat allerdings eine perfekte Bilanz gegen den US-Amerikaner. Alle 5 Duelle gewann er, gab dabei nur einen einzigen Satz ab. Alexander Zverev wäre der erst zweite deutsche Tennisprofi, der den Titel in New York gewinnt. Vor ihm schaffte das nur, natürlich, Boris Becker 1989.
1: 7.03 Uhr ist es jetzt.
4: Und jetzt kompakt und zuverlässig Bayernwetter bei uns. Im Norden sind schon Wolken unterwegs und es regnet ein bisschen. Ansonsten haben wir jetzt erst nochmal einen wechselhaften Tag. Paar Wolken, ab und zu spitzt im Süden die Sonne raus. Im Laufe des Tages zieht dieser Regen, der im Moment im Norden schon angekommen ist, einmal über den Freistaat, wird aber nicht sonderlich viel sein, 18 bis 24 Grad. In der Nacht dann eher. Da wird es eher regnen, also das zieht auch nochmal komplett über den Freistaat. Und morgen in der Früh ist es in Franken schon wieder durch, da hängt es dann an den Alpen. Ja, wechselhafter Tag. Der Dienstag ein sehr schöner Tag und der Mittwoch wieder ein wechselhafter Tag. Temperaturen weiter 22 bis 27 Grad. Der Bayern 1 Verkehrsservice nix.
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4: Und guten Morgen zusammen. Der erste Tag hier nach unserem Festival in Straubing. Und das war schon besonders mit Ihnen. Das war wirklich ein wunderbarer Tag. Danke fürs Mitfeiern, danke für Ihre Zeit, die wir miteinander verbracht haben. Und danke für die Gaudi, die wir miteinander hatten. Ich freue mich ja jetzt schon wieder auf die startende Bayern 1 Disco-Saison. Jawohl, Sommerpause vorbei, jetzt geht's wieder auf. Die Termine finden Sie auf unserer Seite bayern1.de.
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0: Give Me the Blues. Alana Miles, Bayern 1 ist hier, Black Velvet. Ich bin Jürgen Kaul. Schönen guten Morgen im Freistaat. Schon wieder der 13. September, mein lieber Schwan. Sonnenaufgang war um 6.48 Uhr. Sonnenuntergang wird roundabout um 7:30 heute Abend sein. Wenn wir mit diesen besonderen Feiertagen heute anfangen, und ich fange gleich damit an, da wären wir nicht fertig. Es sind so viele schöne, lustige Geschichten. Es ist unter anderem heute Umarme deinen Hund-Tag. Sehr schön, ich hab grad keinen, aber wenn Sie einen haben, geben Sie ihm einen Drücker von mir mit. Es wäre Glückskekstag, finde ich sehr schön. Tag der Erdnüsse, gut, sind wir eher salzig unterwegs. Und sogar internationaler Tag der Schokolade. Dann geht's doch heute mal ein schönes Stückchen ohne schlechtes Gewissen. Können Sie immer sagen, hey, heute ist internationaler Tag der Schokolade. Ich muss das jetzt nur aufessen. Ja. Am allerschönsten finde ich den Mach-was-du-willst-Tag. Der stammt tatsächlich von uns aus Deutschland. Und es geht darum, sich nach den eigenen Bedürfnissen zu richten, zu schauen, was einem selbst wichtig ist und was einem selbst gut tut. Und mein Motivationsspruch des Tages lautet, geht genau in die Richtung. Es ist nicht deine Aufgabe, mich zu mögen, es ist meine.
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2: Und jetzt kompakt und zuverlässig Bayernwetter bei uns. An den Alpen und in Schwaben haben sie Sonne im Moment. Ansonsten sind schon relativ viele Wolken unterwegs. Regnen im Moment im Norden. Im Laufe des Tages kann es im Freistaat immer wieder mal kurz regnen bei 18 bis 24 Grad. Die kommende Nacht dann, da sind wirklich viele Wolken unterwegs und es gibt vielleicht sogar schauerartigen Regen. Der lässt am Morgen dann schon in Franken nach. Die Temperaturen in der Nacht 15 bis 11 Grad. So, morgen im Norden, ganz nett, Richtung Süden, da hängen dann noch die Wolken und direkt an den Alpen kann es noch ein bisschen regnen. Am Dienstag haben wir überwiegend Sonne und es wird trocken sein. Am Mittwoch schon wieder erstmal ein freundlicher Start in den Tag. Ansonsten kommen im Laufe des Tages dann schon wieder neue Schauer und Gewitter rein. Die Höchstwerte 19 bis 25, am Dienstag 22 bis 27 Grad. Der Bayern 1 Verkehrsservice mit der A6 Nürnberg Richtung Heilbronn zwischen Schwabach West und Neuendettelsau. Reinigungsarbeiten auf der rechten Spur, sonst nix.
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0: Und da sagen wir doch gerne die Interpreten wieder dazu. Unser Spiel läuft wieder, die 6 richtigen. Und das war gerade Terry Jacks. Legendär mit Seasons in the Sun. Unser Musikchef Martin Polas hat wieder eine super schöne Geschichte ausgegraben. Es gibt ja ganz viele professionelle Komponisten, Songschreiber. Besonders in den 60ern, 70ern war das so, dass viele Komponisten und Songschreiber bei Plattenfirmen angestellt waren. Und dann haben die so vor sich hingeschrieben. Und die Bosse und Kreativen haben dann überlegt, Mensch, wer könnte denn diesen oder jenen Song singen? Jetzt eine Geschichte von Diane Warren. Diane Warren ist sicherlich eine der erfolgreichsten Pop-Komponistinnen auf diesem Planeten. Die hat, ich glaube, mit jedem schon zusammengearbeitet. Ob das Laura Branigan ist, ob das Debarge, Rhythm of the Night, Riesenhit, kennen wir alle, schöne 80er, hat sie geschrieben, Starship, When I See You Smile, diese Superballade von Bad English. Also, wenn ich diese Liste aufzähle, wären wir nicht mehr fertig. Aber der Martin Polas hat eine schöne Geschichte. Da hatte Diane Warren nämlich einen absoluten Hitriecher und erst wollte ihr niemand so recht glauben.
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2: 1986. Tina Turner nimmt fleißig Songs für ihr neues Album Break Every Rule auf. Mit dabei ist auch eine Nummer von Erfolgssongschreiberin Diane Warren. Diane ist sich ziemlich sicher, da ist ihr wohl wieder ein großer Hit gelungen. Doch die Nummer schafft es zu Dianes Enttäuschung nicht auf Tina Turners neues Album. 2 Jahre später schnappt sich schließlich die Reggae-Band Aswad diesen Song. Und was bei Tina Turner ursprünglich so klingt, machen Aswad später zu einer relaxten Reggae-Nummer. Diese Version schafft es bis an die Spitze der britischen Charts. Songschreiberin Diane Warren hatte also doch recht. Der von ihr geschriebene Song hat sehr wohl Hitpotenzial. Und zwar so viel, dass die Geschichte von Don't Turn Around noch mal weitergeht. Denn in den 90ern schnappen sich schließlich Ace of Base die Nummer und machen daraus noch einen Top-10-Hit. Am Ende wird der Song, der es 1986 nicht auf Tina Turners Album geschafft hat, gleich 2-mal erfolgreich wiederentdeckt und in die Charts gebracht.
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1: Um 8 Uhr mit Inka Kübel. Nach dem Wahldebakel für die CDU in Sachsen-Anhalt wird auch Kanzler Merz für das schlechte Abschneiden seiner Partei verantwortlich gemacht. Spekulationen über eine Ablösung des Kanzlers tritt CSU-Chef Söder allerdings entschieden entgegen. Anja Volkmeier berichtet.
2: Im Interview mit der Bild am Sonntag sagte Söder, von der CSU werde es keinen Kanzlersturz geben. Bundeskanzler Merz jetzt auszutauschen wäre zudem sinnlos, so Söder, weil jeder Nachfolger erst einmal mit den gleichen Problemen rauskäme. Die Union tue gut daran, zusammenzustehen. Söder sagte allerdings auch, die Bundesregierung müsse einen deutlichen Zacken zulegen. Nächsten Sonntag werden zwei weitere Landesparlamente gewählt. In Mecklenburg-Vorpommern droht der CDU ein Ergebnis von deutlich unter 10%. In Berlin könnte sie das Amt des regierenden Bürgermeisters verlieren.
1: OpenAI geht vorerst nicht an die Börse. Der Mutterkonzern von ChatGPT, der weltweit bekanntesten und meistgenutzten KI-Anwendung, verschiebt den geplanten Börsengang mindestens bis ins nächste Jahr. Warum, weiß Gabi Biesinger.
3: OpenAI-Chef Sam Altman erklärte, angesichts der aktuellen Vorfälle und Sicherheitsbedenken bei künstlicher Intelligenz wäre der Zeitpunkt für einen Börsengang schlecht. Der seit langem vorbereitete Börsengang des wohl bekanntesten KI-Unternehmens war in der Branche als Riesenevent erwartet worden. Altman erklärte in einem Interview mit dem Magazin Fortune, sein Unternehmen verspüre keinen Zeitdruck. Zunächst gelte es, Anforderungen an die Sicherheit zu erfüllen und herauszufinden, wie die Branche und Regierungen zusammenarbeiten könnten.
1: Die Deutsche Bahn will die Regionalverbindungen zwischen Augsburg und München ab 2028 ausdünnen. Die Pläne stoßen zunehmend auf Widerstand. Nun haben sich auch drei schwäbische Landräte sowie der Augsburger Oberbürgermeister Freund eingeschaltet. Wenn künftig vermehrt ICE-Züge statt Regionalbahnen auf der Strecke fahren, werde die Mobilität der Pendler eingeschränkt, kritisieren die Kommunalpolitiker. Die Bahn hat sich bisher nicht zu den geplanten Streichungen geäußert. Es handle sich um ein laufendes Verfahren. Comeback nach jahrelanger Krankheitspause. Sängerin Céline Dion ist gestern Abend auf die Konzertbühne zurückgekehrt. In einer Halle bei Paris feierten gut 30.000 Fans ihren Auftritt. Dion leidet an einer seltenen Autoimmunerkrankung mit Muskelversteifungen und heftigen Krämpfen. Auch Promis waren bei dem Konzert dabei, etwa Michelle Obama und der Pariser Bürgermeister Grégoire. Bis Mai sind 25 weitere Auftritte geplant, alle in der großen Plenitude Arena bei Paris. Wir schauen noch zur Fußball-Bundesliga. Das Abendspiel zwischen Bremen und Köln endete 1:1. Zuvor trennten sich Augsburg und Leverkusen 2:2. Außerdem spielten Dortmund-Paderborn 3:0, Freiburg-Mönchengladbach 5:0, Hoffenheim-Stuttgart 2:1, Mainz-Frankfurt 1:3. Der FC Bayern muss heute ab 17.30 Uhr bei Aufsteiger Elversberg ran. Im Topspiel der zweiten Liga gewann St. Pauli gegen Wolfsburg. Und die deutschen Basketballerinnen kämpfen heute bei der Heim-WM in Berlin um Bronze. Das Spiel gegen Spanien beginnt um 16.30 Uhr. Es ist 8.03 Uhr.
4: Und jetzt kompakt und zuverlässig Bayernwetter bei uns. Richtung Alpen und Richtung Schwaben, Richtung Allgäu scheint im Moment die Sonne. Ansonsten sind schon relativ viele Wolken unterwegs. Im Norden regnet es auch schon ein kleines bisschen. Die Höchstwerte heute 18 bis 24 Grad. Im Laufe des Tages zieht dieser Regen einmal komplett über den Freistaat. In der kommenden Nacht haben wir dann mehr Regen auch dabei. Es kann auch mal im Süden auch mal länger anhaltend regnen. Morgen in der Früh ist es dann in Franken schon wieder durch. Da relativ freundlich. Morgen im Laufe des Tages, also wird es von Norden her immer freundlicher. Und am Dienstag haben wir einen komplett freundlichen Tag, dann mit viel Sonnenschein. Am Mittwoch starten wir freundlich in den Tag und im Laufe des Tages kommen dann schon wieder Schauer auf. Die Höchstwerte, also heute 18 bis 24 Grad, morgen 19 bis 25, am Dienstag 22 bis wieder 27 Grad. Weil auch den ganzen Tag die Sonne scheint. Der Bayern 1 Verkehrsservice mit der A93 Regensburg Richtung Weiden. Zwischen Teublitz und Schwandorf Süd im Moment Sperrung, Bergungsarbeiten an einem defekten Fahrzeug. 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
4: Wochenende. Und schönen guten Morgen zusammen. Es war das verrückteste Rennen, was ich glaube, die letzten Jahre gesehen habe. Und es war jetzt kein Rennen, wo man irgendwie sagt, hey, Sportstadion oder irgendwas, ja, und dann rennen wir mal 50 Meter rückwärts oder wäre ja auch lustig. Nee, es war ein Rennen, das über ihren Köpfen stattgefunden hat.
6: Ja!
4: Die wilde Schlauchboot-Challenge beim Summer of Music Festival. Ich freue mich drauf. Ja. Und es war wirklich auch total geil kommentiert vom Fanny. Wir gehen da gleich nochmal rein. Nach den Eurythmics, den Monkees und Ugly Kid Joe.
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0: Und jetzt der Auftritt von Stevie Wonder bei den Eurythmics. And there must be an angel. Playing. Ich war so am Playing gehangen, am Rumspielen. Das haben wir auch gemacht. Bei der größten Party des Jahres bei uns am Berner Summer of Music Festival in Straubing. Es war wirklich, wirklich schön mit Ihnen. Und von wegen hier größte Party des Jahres, kann man glaube ich so sagen, 23.000 Menschen von Ihnen waren über den Tag verteilt mit dabei in Niederbayern und haben mit uns echt viel Spaß gehabt. Auf der Bühne ja die wunderbare Berner 1 Band, die 90er Stars Dr. Alban und Hathaway. Der Hathaway ist so ein cooler Typ, echt. Mag den jetzt total. Die Abermann Mania Show und der Kaulsen am Ende mit der fetten Aftershow-Party. Und es gab ja noch ein Highlight auf der Bühne, unsere verrückte Schlauchboot-Challenge. Wir machen das ja mittlerweile bei jeder unserer Partys, dass unsere Bern1-Moderatoren irgendwas Kniffliges machen müssen, irgendwas Lustiges machen müssen. Und diesmal war die Aufgabe vom Philipp Eger und der Melitta. Die beiden liefern sich ja schon länger hier bei uns im Programm. Der Phil ja in der Früh, die Melitta am Vormittag. Unsere Mann-Frau-Challenges. Die sehen Sie auch bei uns auf der Seite bayern1.de. Es sind alles witzige Geschichten mit dabei. So, und jetzt beim Summer of Music Festival war die Aufgabe Stage Diving im Gummiboot. Also Stage Diving heißt, okay, der Morgenmann, unser Fani, war quasi der Schiedsrichter. Er kommentiert das Ganze jetzt.
1: Das Ganze ist ein Wettrennen. Also wir werden Melli und Philipp jetzt gleich in diese Boote setzen. Die werden von starken Frauen und Männern der Freiwilligen Feuerwehr in Straubing nach oben gehoben und dann auf mein Kommando an euch übergeben. Und also meine erste Bitte ist tatsächlich, lasst die beiden nicht fallen.
2: Das wäre schön.
1: Die beiden werden bis zum Zaun fahren. Dort wird gedreht, dann geht es wieder zurück. Und wer als erster wieder bei der Feuerwehr abklatscht, der hat diese Challenge gewonnen. So, die eigentliche Challenge ist, wie kommen die beiden ins Boot?
3: Ah, okay, Philipp ganz elegant in Knien.
1: So, jetzt bringt die beiden erstmal ganz vorsichtig Richtung Publikum.
3: Oh Gott, ist
2: und schön wäre, wenn ihr nicht alle nur Smartphone in der Hand habt, sondern uns alle tatsächlich tragt.
1: Die Bayern 1 Boots-Challenge auf die Plätze. Fertig.
3: Los. Jawohl, auf geht's, Straubing. Jawohl, geradeaus. Immer Alter, geradeaus. Oh, das sind starke Hände. Ja.
1: Es gibt eine Kollision auf dem Wasser.
3: Was machst du da? Das ist doch meine Tour, Philipp. Straubinger hat es bald geschafft. Schieb mich vor, noch ein bisschen. Philipp ist hinter mir. Wir haben ihn abgehängt. Jawohl.
2: Alter Schwede.
3: Ich liebe euch alle.
1: Und hiermit erkläre ich Melitta Wahlam zur Siegerin unserer verrückten Wurst-Challenge.
3: Super.
0: Haben Sie es gemerkt? Die Melli hat sich wirklich selber und Ihnen, ja, richtig viel Mut zugesprochen und hat gewonnen am Ende auch, wie schön. Das verrückte Video, also das ist wirklich ein verrücktes Video, das klang ja jetzt schon total crazy. Schauen Sie sich das Video an bei uns auf der Seite auf bayern1.de.

0: Und jetzt kompakt und zuverlässig Bayernwetter bei uns. Viele Wolken im Freistaat unterwegs. Im Norden regnet es schon ein bisschen. Im Süden, hauptsächlich im Allgäu, scheint im Moment gerade die Sonne. Dieser Regen, den Sie im Norden im Moment gerade haben, der zieht im Laufe des Tages einmal über den Freistaat. Kann immer mal wieder ein bisschen regnen, 18 bis 24 Grad. In der nächsten Nacht ist schauerartiger Regen dann mit dabei, auch wieder einmal von Norden nach Süden durch. Morgen starten wir dann im Norden schon mit Sonne. Im Freistaat viele Wolken unterwegs und der Regen hängt dann an den Alpen. Im Laufe des Tages wird es dann morgen auch freundlicher. Am Dienstag haben wir einen sehr sonnigen Tag dann wieder und am Mittwoch starten wir freundlich in den Tag und im Laufe des Tages fängt es dann wieder mit Schauern an. Die Höchstwerte heute 18 bis 24, morgen 19 bis 25, der Dienstag 22 bis 27 Grad. Der Bayern 1 Verkehrsservice mit einer Sperrung auf der A93 Regensburg Richtung Weiden zwischen Teublitz und Schwandorf Süd. Defektes Fahrzeug, das muss geborgen werden und es staut sich gerade. 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
0: Und schönen guten Morgen zusammen, Jürgen Kaul im Studio.

0: Cock Robin auf Bayern 1 könnte vielleicht auch mal in den sechs Richtigen drankommen. 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Wir sagen es ja jetzt ein bisschen häufiger auch wieder dazu, damit sie gut im Training sind. Und was macht er mit der Kohle? Er freut sich und kann seiner Freundin jetzt einen Heiratsantrag machen.
1: 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Ich muss natürlich an meine Freundin denken, aber wow. 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
0: 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So, und von mir gibt es jetzt drei Songs, die morgen garantiert in den Spielrunden mit dabei sind. Zum Beispiel der hier. Der größte Hit von Blondie, Heart of Glass. Und noch mit dabei, bisschen was zum Rumspringen. Van Halen und Jump. Und ach Gott, ich lege noch ein bisschen schöne Gitarren nach. AC/DC und Shook Me All Night Long. Also, Sie merken sich bitte Blondie, Van Halen und AC/DC. Wir spielen wie immer um kurz nach 6, um kurz nach 7 und um kurz nach 8 morgen.
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1: Um 9 Uhr mit Inka Kübel. Ist Friedrich Merz nach dem Wahldebakel in Sachsen-Anhalt noch der richtige Mann als Kanzler? Ja, sagt CSU-Chef Söder und tritt damit Spekulationen über eine Ablösung von Merz entgegen. Regina Schwab berichtet.
2: In der Bild am Sonntag bejahte Söder die Frage, ob Merz noch der richtige Mann sei, um die Regierung zu führen. Der bayerische Ministerpräsident und CSU-Chef betonte, Merz stehe zu den Reformen. Von der CSU werde es auf keinen Fall einen Kanzlersturz geben. Die Union tue gut daran, zusammenzustehen und sich nicht durch die AfD auseinanderbringen zu lassen. Söder sagte allerdings auch, die Bundesregierung müsse einen deutlichen Zacken zulegen. Die bisherigen Ergebnisse seien zu mager. Er nannte die Themen Sozialmissbrauch, kalte Progression und hohe Energiepreise.
1: Für Bundesverkehrsminister Bilger ist auch die Unpünktlichkeit der Bahn ein Grund für die Unzufriedenheit der Bürger. Seiner Ansicht nach gibt es einen Zusammenhang mit dem schlechten Wahlergebnis der CDU in Sachsen-Anhalt. Wie Bilger den Funke-Zeitungen sagte, ist der Zustand der Bahn völlig unzureichend. Zugleich verwies der Minister aber auch darauf, dass Milliarden in das Schienennetz investiert werden. Das werde langfristig die Pünktlichkeit verbessern, sagte er. Bei einem Fährunglück in Indonesien ist mindestens ein Mensch ums Leben gekommen. Noch immer werden nach offiziellen Angaben mehr als 100 Passagiere vermisst. Ebenso viele Menschen konnten in Sicherheit gebracht werden. Bei der Überfahrt zwischen zwei Inseln brach die Funkverbindung zur Fähre am Morgen ab. Offenbar war das Schiff in Seenot geraten. In Indonesien kommt es immer wieder zu Unglücken. Der Inselstaat ist stark auf Fährverbindungen angewiesen. Allerdings werden Sicherheitsstandards nicht immer streng durchgesetzt. Wir schauen nach Niederbayern. Im Raum Passau hat sich ein 17-Jähriger mit einem gestohlenen Auto eine Verfolgungsjagd mit der Polizei geliefert. Als der junge Mann unter anderem eine Straßensperre ignorierte, schoss einer der Einsatzkräfte auf den Wagen. Einzelheiten von Marcel Kehrer.
3: Die Flucht endete wenig später mit einem Unfall. Der 17-jährige Tscheche konnte widerstandslos festgenommen werden. Er wurde leicht verletzt. Einsatzkräfte der Passauer Grenzpolizei hatten den als gestohlen gemeldeten Wagen am Samstagabend auf der A3 entdeckt. Der Fahrer, der laut Polizei eine Sturmhaube trug, ignorierte demnach alle Anhaltesignale und Versuche der Polizei, ihn zu stoppen. Er raste Richtung Passau, fuhr dort von der Autobahn ab und verursachte mehrere Unfälle. Vor der Aktion soll der Fahrer in Freising getankt haben, ohne zu zahlen.
1: Zum Sport. In der Fußball-Bundesliga gab es am Abend folgende Ergebnisse: Köln-Bremen 1:1, Augsburg-Leverkusen 2:2, Dortmund-Paderborn 3:0, Freiburg-Mönchengladbach 5:0, Hoffenheim-Stuttgart 2:1 und Mainz-Frankfurt 1:3. Die Bayern treten heute um 17.30 Uhr bei Aufsteiger Elversberg an. Und für Tennisprofi Alexander Zverev geht es heute ums Ganze. Im Finale der US Open trifft Zverev auf den US-Amerikaner Ben Shelton. Das Finale der Frauen gewann die Kasachin Jelena Rybakina gegen die Belarusin Arina Sabalenka. Es ist 9.03 Uhr.
4: Zverev heute Abend dann ab 20 Uhr mitteleuropäischer Zeit. Und jetzt kompakt und zuverlässig Bayernwetter bei uns. Im Norden regnet es ein bisschen, sind viele Wolken im Freistaat unterwegs, außer im Allgäu, da scheint im Moment die Sonne. Kempten hat schon 14 Grad. Im Laufe des Tages kann es im Freistaat immer mal wieder regnen. Ganz leicht nur, das zieht einmal jetzt von Nord nach Süd durch. 18 bis 24 Grad haben wir heute die Höchstwerte. In der kommenden Nacht kann es auch mal ordentlich regnen, nochmal von Nord nach Süd, ein weiteres Band. Das ist dann in der Früh in Franken schon wieder durch. Und im Laufe des morgigen Tages haben wir dann den Regen, der sich langsam an die Alpen zurückzieht. Dahinter wird schon wieder freundlicher. Der Dienstag ein sehr freundlicher und sonniger Tag. Am Mittwoch starten wir freundlich in den Tag und im Laufe des Tages kommen dann wieder Schauer dazu. Morgen 19 bis 25 Grad, am Dienstag 22 bis 27 Grad. Der Bayern 1 Verkehrsservice, die eine Meldung von der A93 Regensburg Richtung Weiden. Zwischen Teublitz und Schwandorf Süd, Bergungsarbeiten, defektes Fahrzeug, staut sich gerade. 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
6: Guten Morgen zusammen. Freising hat noch Volksfest, Passau hat Herbstduld. Herbstduld auch zum Beispiel heute in Regensburg. Und in Unterfranconia, in Sand am Main, haben sie eine schöne Kirchweih. All diese Festlein haben eins gemeinsam. Und über dieses eine werden wir gleich sehr lachen mit unserem Spaßtelefonierer, dem Vogel Rudi. Und der kommt nach Hall & Oates, Sunrise Avenue und Starship.
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Hall & Oates auf Bayern 1 am Sonntag in der Früh. Schönen guten Morgen zusammen. Ah, ich habe sogar noch ein paar Feste gefunden. Passauer Herbstduld haben wir auch noch. In Mittelfranken, in Gunzenhausen haben wir Kerber. In Augsburg wird noch gefeiert, der Plärrer, jawohl, heute noch. Und dann kommende Woche geht ja auch dann irgendwann die Wiesen los. Und überall auf diesen wunderbaren bayerischen Festen wird ja Festbier getrunken. Fest ist es eigentlich ja nicht, ne? Und das ist eine Geschichte, die sich so, so viele Leute von Ihnen gewünscht haben für unseren Spaßtelefonierer, den Vogelrudi. Den haben wir jetzt wieder am Start. Ich sag nur mal so ein paar, die geschrieben haben. Und ich finde es wirklich klasse, ja, dass irgendwie so viele Leute sagen, Oida, kannst du da mal anrufen? Und es geht ums Festbier. Also, der Hermann aus Dingolfing war mit dabei, Matthias aus Arnsdorf, der Marc aus Kulmbach, Axel aus Kronach, die Waltraud aus Landshut und der Johannes aus Feucht. Alle einen Gedanken und hier der Vogelrudi am Start.

0: ganz kurz. Ja, also das ja. Bier im Flaschen drin.
1: In die Flaschen. Naja gut, es wird schon fest, aber da muss ich es also so runterkühlen. Ja, wenn ich es gescheit runterkühle, dann natürlich schon. Aber da ist jetzt kalt zum Saffen.
0: Ich habe es jetzt nicht verstanden, weil wir, das ist jetzt eher nicht zu warm, oder wie?
1: Nein, nicht zu warm. Nein. Also wenn sobald das jetzt über 0 Grad hat, wird es schon wieder flüssig. Das ist ja nicht normal, oder? Das ist eine Themaverfehlung.
0: Sie wollen das quasi gefroren dann mitnehmen?
1: Wie kriege ich es denn sonst fest?
0: Ich verstehe überhaupt nicht, was da Phase ist tatsächlich. Also normalerweise, wenn Sie das Bier nehmen, schenken Sie ins Glas ein, dann entsteht eine Schaumkrone.
1: Ja, aber es ist ja ein Festbier, ne?
0: Ja, das ist ein Festbier.
1: So, und das, was ich habe, ist kein Festbier, weil das ist flüssig die ganze Zeit.
0: Aber dann...
1: Außer, ich hab's unter 0 Grad, aber das sind so Brocken, die kriegst du nicht obi.
0: Ja, aber das wird ja nicht fest.
1: Hä?
0: Du weißt schon, was die meinen. Also fest, sie gehen auch fest. Zum Beispiel Gäuboden
1: fest. Ja.
0: Die Wiesen fest.
1: Fest.
0: Ja, genau. Und das ist das Festbier auf dem...
1: Da haben sie das Bier flüssig.
0: Ja, aber das hat nichts damit zu tun, dass das dann in der Flasche fest bleibt.
1: Nein, in der Flasche nicht, im Glasl.
0: Ja, im Glasl ja, nicht.
1: Und da lachen Sie mich aus.
0: Nein. Es tut mir sehr leid.
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0: Okay, die verreckt.
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0: Und jetzt kompakt und zuverlässig Bayernwetter bei uns. Sonne im Moment im Allgäu, in Schwaben und zieht sich so ein bisschen rüber auch nach Oberbayern. In Oberfranken im Moment gerade ein paar Niederschläge, auch in Mittelfranken. Das sind so ein paar harmlose Tropfen, das ist im Moment nicht viel. Aber das zieht den ganzen Tag über dann einmal über den Freistaat. Wahrscheinlich am längsten sonnig bleibt es erst nochmal im Allgäu und tatsächlich direkt an den Bergen. Die Temperaturen heute 18 bis 24 Grad. So, dann die kommende Nacht. Haben wir nochmal ein Regenpaket, wieder von Nord nach Süd einmal durch. Kann mitunter auch ein bisschen länger regnen. Morgen früh ist es in Franken dann schon durch. Im Laufe des Tages wird es dann auch im Rest des Freistaats immer schöner. Also es zieht auch wieder einmal komplett an die Alpen. Am Dienstag haben wir einen sonnigen Tag, trockenen Tag. Am Mittwoch starten wir freundlich in den Tag rein und dann im Laufe des Tages kommen Schauer dazu. Morgen 19 bis 25, am Dienstag 22 bis 27 Grad. Der Bayern 1 Verkehrsservice mit der A93 Regensburg Richtung Weiden. Gesperrt zwischen Teublitz und Schwandorf Süd. Defektes Fahrzeug, im Moment 5 Kilometer Stau.
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Und die Backstreet Boys im Morgen von Bayern 1 mit dabei. Es sind schon einige Bilder angekommen und Videos. Aber wahrscheinlich haben sie gestern ja auch schon den ganzen Tag über geschickt, das kann gut sein. Aber jetzt gerade am Morgen zum Beispiel hat mir die Barbara ein paar schöne Bilder geschickt vom Summer of Music Festival in Straubing, war mit dabei, haben wir uns auch getroffen. Und der Stefan, der ist immer mit dabei, ist ein großer Bayern 1 Fan, kommt auch gerne zu Discos und macht dann immer Videos und genau. Und da ist dann auch mal die ein oder andere Panne mit drauf. Ja, vielen Dank dafür, Stefan. So, ich wünsche Ihnen jetzt einen schönen Sonntag. Lassen Sie sich's gut gehen. Im Allgäu und an den Alpen haben wir immer noch die Möglichkeit, einen schönen Sonntagsausflug zu machen. Ich bin Jürgen Kaul. Schönen Tag.

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1: Um 10 Uhr mit Inka Kübel. Nach dem Wahldebakel für die CDU in Sachsen-Anhalt wird auch Kanzler Merz für das schlechte Abschneiden seiner Partei verantwortlich gemacht. Spekulationen über eine Ablösung des Kanzlers tritt CSU-Chef Söder nun entschieden entgegen. Anja Volkmeier berichtet.
2: Im Interview mit der Bild am Sonntag sagte Söder, von der CSU werde es keinen Kanzlersturz geben. Bundeskanzler Merz jetzt auszutauschen wäre zudem sinnlos, so Söder, weil jeder Nachfolger erst einmal mit den gleichen Problemen rauskäme. Die Union tue gut daran, zusammenzustehen. Söder sagte allerdings auch, die Bundesregierung müsse einen deutlichen Zacken zulegen. Nächsten Sonntag werden zwei weitere Landesparlamente gewählt. In Mecklenburg-Vorpommern droht der CDU ein Ergebnis von deutlich unter 10%. In Berlin könnte sie das Amt des regierenden Bürgermeisters verlieren.
1: Eine Woche nach der Landtagswahl in Sachsen-Anhalt sind heute die Niedersachsen an der Reihe. Rund 6,3 Millionen Menschen sind aufgerufen, bei den Kommunalwahlen ihre Stimme abzugeben. In den Landkreisen, Städten und Gemeinden wählen sie ihre Kommunalvertretungen. Außerdem werden Oberbürgermeister, Bürgermeister und Landräte gewählt. Auch diese Abstimmung gilt als Gradmesser, wie die AfD derzeit im Westen abschneidet. Kommende Woche wird dann in Mecklenburg-Vorpommern und Berlin gewählt. Auch in Schweden wird heute gewählt. Die Bürgerinnen und Bürger sind aufgerufen, über ein neues Parlament abzustimmen. Die Wahllokale sind seit 2 Stunden geöffnet. Jana Sinram.
3: Stärkste Kraft dürften den Umfragen zufolge die Sozialdemokraten der früheren Ministerpräsidentin Magdalena Andersson werden. Zusammen mit den 3 anderen Parteien des Mitte-Links-Lagers lagen sie kurz vor der Wahl aber nur noch knapp vorn. Sollte das konservative Lager die Wahl gewinnen, könnten in Schweden zum ersten Mal die Rechtspopulisten Teil einer Regierung werden. Die Schwedendemokraten hatten schon in den vergangenen 4 Jahren die Minderheitsregierung aus Konservativen, Christdemokraten und Liberalen gestützt. Ministerpräsident Ulf Kristersson hat angekündigt, sie dieses Mal in sein Kabinett zu holen.
1: Heute öffnen sich wieder viele Tore, die sonst verschlossen sind. Es ist Tag des offenen Denkmals und der bietet Gelegenheit, historische Bauwerke zu besichtigen. Bundesweit beteiligen sich 6000 Denkmäler an dem Aktionstag. Im Fokus steht in diesem Jahr Bamberg. In der oberfränkischen Welterbestadt beginnt in einer Stunde die zentrale Eröffnungsveranstaltung. Die dänisch-ägyptische Regisseurin May El-Touché hat in Venedig den Goldenen Löwen für ihren Film Woman Unknown bekommen. Außerdem gewann die Hauptdarstellerin des Films, Mathilde Arcel, den Preis als beste Schauspielerin. Das Historiendrama erzählt von der Dänin Marie, die kurz nach dem Zweiten Weltkrieg vor der Hochzeit mit ihrem wohlhabenden Arbeitgeber steht. Ihr gesellschaftlicher Aufstieg wird von einem Geheimnis bedroht, denn Marie hatte eine Affäre mit einem deutschen Soldaten. Es ist 10.03 Uhr. Und jetzt kompakt und zuverlässig das Bayern-Wetter auf Bayern 1. Am Vormittag in Richtung Alpen kommt nochmal die Sonne raus, sonst zunehmend bewölkt, zeitweise Regen, Höchstwerte 18 bis 24 Grad. In der Nacht dicht bewölkt und weiterhin schauerartiger Regen, Tiefstwerte 15 bis 11 Grad. Morgen sieht es so aus in Nordbayern, nach Auflösung von Nebelfeldern teils längere sonnige Abschnitte. Im Süden zunächst bewölkt und vereinzelt Regen, vor allem zwischen Alpen und Bayerischem Wald. Später auch hier freundlicher. Am Dienstag überwiegend sonnig und trocken mit Temperaturen bis 27 Grad. Aber am Mittwoch kommen dann wieder Schauer und Gewitter. Der Bayern 1 Verkehrsservice mit minutengenauer Stauzeitmessung. A8, München Richtung Salzburg, zwischen Traunstein-Siegsdorf Ost und Anger, 6 Kilometer stockender Verkehr, 18 Minuten Zeitverzögerung. A9, Berlin Richtung Nürnberg, zwischen Pegnitz und Trockau, Stau nach einem Unfall, dort liegen mehrere Gegenstände auf der Fahrbahn. Und die A93, Regensburg Richtung Weiden, ist zwischen Teublitz und Schwandorf Süd, wegen Bergungsarbeiten an einem defekten Fahrzeug gesperrt, es staut sich. Wir wünschen gute Fahrt.

0: Mein Haus, mein Garten. Wir reden ständig von dem, was uns gehört. Die biblische Geschichte vom Garten Eden stellt unseren Besitzanspruch radikal in Frage. Sie erzählt von Menschen, die nicht Eigentümer sind, sondern Gärtnerinnen und Gärtner auf Zeit. Was sich dann verändert, darüber denkt Pfarrerin Tia Pelz in der evangelischen Morgenfeier nach.
1: Nackt und allein sitzt ein Mensch auf der Erde. Der Mensch. Friert nicht, schwitzt nicht, sieht nur das Land und den Strom und sonst nichts, weil sonst noch nichts ist. Aber vom Nichts, davon gibt's sehr viel und der Mensch ist der Einzige weit und breit. Es könnte ihm alles gehören, all die feuchte Erde und der weite Himmel, wenn er wüsste, was das ist, Besitz. Weiß er aber nicht, weil es keinen Unterschied macht, ob ich alles oder nichts besitze, wenn ich allein bin auf der Welt, weil da niemand ist, der sieht, was ich habe und ob ich vor allem mehr habe als andere. Der Mensch ist aus der Erde geschaffen, auf der er sitzt. Erde, aus der ein Strom emporsteigt und das Land tränkt. Aus dieser feuchten Erde ist der Mensch geformt. Hände, Füße, Kopf, Rumpf, alles meisterlich geschaffen. Und dann mit Gottes Seelenatem belebt. Wasser, Erde und Luft hat Gott zusammengebracht und ein atmendes Leben aus Himmel und Erde erschaffen. Ein Himmelserdenkind. So allein und doch nicht Mutterseelen allein, denn die Ewige ist da. Ohne den Seelenatem der Ewigen wäre das Himmelserdenkind nicht. Ein atmender Erdenkloß Gottes allein im weltweiten Raum. Alles gehört ihm und nichts, alles gehört einem und zugleich der gesamten Menschheit, denn die ganze Menschheit ist eins in Adam, ein Mensch.

0: Nun legte die Ewige einen Garten in Eden an, das ist im Osten, und setzte das gerade geformte Menschenwesen dort hinein. Aus dem Acker ließ Gott sodann alle Bäume aufsprießen, reizvoll zum Ansehen und gut zum Essen, samt dem Baum des Lebens in der Mitte des Gartens und dem Baum der Erkenntnis von Gut und Böse.
1: Alles ein großes Geschenk. Gott legt für Mensch einen Garten an. Wie ein perfekter Landschaftsarchitekt plant und pflanzt Gott einen Garten ganz ohne Warten. Die Bäume stehen gleich in voller Pracht. Das erste Menschlein muss nicht jahrelang gießen und bangen, ob der Apfelbaum wirklich mal tragen wird und die Kirsche ihr Versprechen hält. Der Rasen wächst und der Acker bringt Frucht. Mensch wird von Gott ernährt, ohne schweißtreibende Arbeit. Noch hat der Magen vom Menschen nie geknurrt, noch kennt er keinen Durst, keine Schufterei und keine Missernte. Es ist das perfekte Leben für einen ultimativen Einzelgänger, der sich selbst genug ist. Nur um sich selbst könnte er sich sorgen, und auch das hat er wahrscheinlich noch gar nicht gelernt beim göttlichen All-Inclusive-Versorgungspaket. Sorglos lebt Mensch vor sich hin, ohne Aufgabe, ohne Ziel, ohne Sinn. Und das geht nun nicht. Also handelt Gott.
0: Die Ewige nahm das Menschenwesen und brachte es in den Garten Eden, ihn zu bearbeiten und zu beaufsichtigen.
1: Mensch hat nun eine Aufgabe, eine echte Arbeit mit viel Macht. Schlafen, essen, arbeiten, sein eigener Chef sein, keine nervigen Mitarbeiter, keine Familie, die sich ständig beschwert, dass man zu wenig Zeit mit ihr verbringt. Es ist der scheinbare Paradieszustand des erfolgreichen Mannes. Nur die Anerkennung durch andere, die fehlt.

0: Dann sagte Gott: Es ist nicht gut, dass der Mensch allein ist. Ich will für ihn eine Hilfe machen, so etwas wie ein Gegenüber. Da bildete die Ewige aus Ackererde alle Tiere des Feldes und alle Vögel des Himmels und brachte sie zum Menschen, um zu beobachten, wie er sie nennen würde. Ganz so, wie der Mensch das atmende Leben sie nennen würde, so sollte ihr Name sein. Da gab der Mensch allem Vieh, den Vögeln des Himmels und allen Tieren des Feldes Namen. Aber für das Menschenwesen fand sich keine Hilfe, die so etwas wie ein Gegenüber wäre.
1: Wann ist ein Mensch ein Mensch? Die biblische Urgeschichte leuchtet diese Frage aus. Ist ein beatmeter und beseelter Erdenklumpen ein Mensch? Macht die Macht über die Natur den Menschen aus? Oder erst die Fähigkeit, Tiere zu benennen und sich vor ihnen zu schützen, sie zu beherrschen und zu jagen? Das alles, so erzählt es die Bibel, ist nicht hinreichend. Das Alleinsein tut dem Menschen nicht gut. Er braucht einen anderen Menschen, einen Freund auf Augenhöhe, einen, der mit anpackt und hilft. Tiere sind da naheliegend, Ochse und Esel, die geduldig schleppen, was ihm zu schwer ist. Dazu Hund und Katze, die so viel Liebe zeigen und stundenlang gekuschelt werden wollen. Ein paar bunte Schmetterlinge für die Augen und Kolibris und Pfauen, einfach weil sie schön sind. Doch nichts davon reicht aus. Kein Tier ist ein echtes Gegenüber für Adam. Wenn er abends dem Hund vom Tag erzählt, lauscht dieser mit großen Ohren und guckt so verständig. Könnte er doch reden. Könnte er doch seine eigenen Geschichten erzählen und ihn zum Lachen bringen. Adam hat alle Hilfe, die er körperlich braucht. Und doch fehlt da wer.
0: Da ließ Gott einen Tiefschlaf auf das Menschenwesen fallen, dass es einschlief, nahm eine von seinen Seiten und verschloss die Stelle mit Fleisch. Dann formte die Ewige die Seite, die sie dem Menschenwesen entnommen hatte, zu einer Frau und brachte sie zu Adam, dem Rest des Menschenwesens.
1: Adam spendet einen Teil seines Körpers, um ein anderes Leben möglich zu machen und um selbst zum Mann zu werden. Der Mensch muss sich verletzlich machen, um ganz Mensch sein zu können. Das spürt Adam sofort. Wie in einem Spiegel erkennt er die Frau als ebenbürtig und gleichwertig. Jetzt erst werden aus einem Menschen Mann und Frau, und nun ist die Menschheit komplett.
0: Da sagte der Mensch als Mann: Dieses Mal ist es Knochen von meinem Knochen und Fleisch von meinem Fleisch. Die soll Isha, Frau genannt werden, denn vom Isch, vom Mann, wurde sie genommen. Und obwohl die beiden nichts anhatten, der Mensch als Mann und seine Frau, schämten sie sich nicht.
1: Nichts ist den beiden fremd oder unangenehm. Sie sind die Schönsten auf der Welt. Stolz und aufrecht laufen sie, küssen und lieben sich. Es gibt niemanden, mit dem sie sich messen müssten. Keine Frau mit schönerem Busen oder volleren Lippen oder schlankerer Taille. Keinen Mann mit mehr Muskeln und weniger Bauchfett. Adam und Eva sind perfekt, weil sie der Maßstab sind. Sie teilen alles, selbst ihre Knochen und ihr Fleisch. Da ist nichts, was sie voreinander verbergen müssten. Vollkommen verletzlich sind sie und genau deshalb vollkommen verbunden. Füreinander zur Hilfe geschaffen, ohne Unterordnung. Dass die Frau dem Mann dienen solle, erzählt diese Geschichte nicht. Zur Hilfe kommt dem Menschen Gott in den Geschichten des Alten Testaments. Und das würde sicherlich niemand als göttliche Unterordnung interpretieren. Wann ist ein Mensch ein Mensch?

Die Welt gehört ihnen, sonst ist da ja niemand. Außer Gott natürlich, aber der hält sich raus aus der menschlichen Zweisamkeit. Füreinander sind sie nun da, umeinander sorgen sie sich. Denn allein sein, das wollen sie auf keinen Fall. Mensch weiß noch, wie einsam das war. Damals hatte Adam alle Zeit der Welt zum Grübeln über seine Existenz. Jetzt gilt seine Hauptsorge Eva und Eva geht es andersrum genauso. Adam merkt, wie gut es tut, sich um andere zu sorgen statt um sich selbst. Wenn Eva hustet, kocht er ihr einen Tee und massiert ihr den Rücken mit Kräutern ein. Wenn er mit Fieber da niederliegt, macht ihm Eva kalte Wadenwickel und legt ihre kühle Hand auf seine heiße Stirn. Krank sein ist viel weniger schlimm, wenn sich wer kümmert. Gemeinsam fühlt sich dieses Leben sicher an. Wenn ich an Sicherheit denke, dann ist das oft ehrlicherweise eher materieller Natur. Da geht es um Gehalt und Lebenshaltungskosten, um Vorsorge und Rentenpunkte und um die Hoffnung, nie von jemandem finanziell abhängig sein zu müssen. Weder von meinem Partner noch von meinen Eltern oder Kindern oder dem Staat. Mit gewissem Stolz denke ich daran, dass ich meinen Lebensunterhalt seit dem Abitur selbst bestritten habe, mit Stipendien und vielen Nebenjobs. Bis ich kurz nach meinem Studienabschluss meine Tochter gebar und plötzlich auf so viel Hilfe angewiesen war. Mein Partner studierte gerade noch im Ausland und so zog ich wie selbstverständlich wieder zu Hause bei meiner Mutter ein. Beim Jobcenter musste ich Hartz IV beantragen und war dankbar über einen Zuschuss der Caritas zur Erstausstattung fürs Baby. Für einige Monate habe ich erlebt, wie überlebensnotwendig strukturelle und familiäre Solidarität sind und wie schnell ich nicht mehr allein für mich selbst sorgen kann, wenn da nämlich ein Minimensch ist, der all meine Fürsorge braucht und das, was ich habe, nicht mehr ausreicht. Dann brauche ich andere, die mich tragen und für mich sorgen. Von einem schweigt die Paradieserzählung gänzlich. Vom Besitz. Gerade nachdem so viel von Sorge, Hilfe und Solidarität erzählt wurde, fällt das auf. Adam und Eva bekommen den Garten nicht überschrieben. Es gibt keine Grundbucheintragung. Mensch darf leben, essen, staunen, arbeiten. Eigentümer sind die beiden nicht. Eher GärtnerInnen auf Zeit. Eingesetzt, um zu bebauen und zu bewahren. Sie wohnen quasi zur Miete. In unserem Fahrgarten wird mir das sehr deutlich. Alles, was da wächst, haben andere gepflanzt. Als wir einzogen, stand gerade der Pfirsichbaum in voller Ernte. Wir kamen kaum hinterher mit dem Marmeladeeinkochen und essen immer noch davon, heute 4 Jahre später. Unsere VorgängerInnen und ihre Familien haben jeweils Spuren hinterlassen. Die eine hat einen Apfelbaum gepflanzt vor 8 Jahren. Die andere den Garten mal so angelegt, dass zwischen März und Oktober immer etwas blüht. Wir haben die Sitzecke vergrößert und Wegplatten verlegt zum Fahrradschuppen. Wer nach uns kommt, wird eigene Akzente setzen. Unser Pfarrhaus ist unser Zuhause auf Zeit. Wir mieten es und tragen Verantwortung für seinen Erhalt, solange, bis ich die Pfarrstelle wechsle. Dann ziehen wir weiter und neue Menschen werden hier leben. In einem großen Pfarrhaus zu wohnen, ist ein riesiges Privileg. In Deutschland leben Hunderttausende Menschen ohne eigene gesicherte Wohnung und noch viel mehr leben so beengt, dass zu Hause kein Schutzraum mehr ist. Fast jedes 5. Kind wohnt in einer Wohnung mit zu wenigen Zimmern. Da fehlt dann nicht nur Quadratmeterzahl, da fehlt Ruhe, ein Platz für Hausaufgaben, ein Ort, an dem niemand sofort alles mitbekommt. Armut greift nach dem Selbstwert, macht einsam und klein und lässt Menschen dauernd rechnen, verzichten, erklären. Aber kein Mensch ist weniger Mensch, weil das Geld nicht reicht. Kein Kind ist weniger gewollt, weil sein Zimmer fehlt. Wie sehr sind arme Menschen auf tragfähige Netze angewiesen? Familie, FreundInnen, Nachbarschaft, Kirche, Sozialstaat. Ohne solche Hilfe wird aus einem knappen Monat schnell ein beschämendes Lebensgefühl. Bevor wir nach Nürnberg gezogen sind, haben wir 3,5 Jahre in Kalifornien in den USA gelebt. Ein wunderschöner Flecken Erde, dem Paradies sehr nah.

mit allem, was das Herz begehrt. Obst und Gemüse wachsen in rauen Mengen, es gibt Meer und Berge, ich kann an einem Tag surfen und am nächsten Tag Skifahren. Dazu herrliche Vegetation, gute Schulen und fantastische Theater. Herrlich. Und herrlich teuer. Einigermaßen naiv zogen wir hin und merkten nach wenigen Wochen, unser Geld reicht hinten und vorne nicht. Mein Gehalt als Auslandsvikarin deckte kaum die Kita-Kosten unseres Sohnes. Also suchte ich nach Möglichkeiten, Geld zu sparen. Ich fand eine sehr aktive Foodsharing-Community und radelte ab da fast täglich durch die Stadt, um Essen von Restaurants und Bäckereien abzuholen und weiterzuverteilen. Es war eine Win-Win-Situation. Ich konnte Essen vor der Tonne retten, anderen Menschen Gutes tun und für meine eigene Familie sorgen. Auf Facebook wurde ich Mitglied der Gruppe Buy Nothing, auf Deutsch Kauf nichts. Im Umkreis von einem Kilometer waren da NachbarInnen drin, die einander aushalfen. Wer etwas zu verschenken hatte, bot es an. Wer etwas brauchte, durfte danach fragen. Es gab kein zu viel Fragen oder zu viel geschenkt bekommen. Jede bekam, was sie brauchte. Jede gab, was sie hatte. Ich bot meine Zeit als Seelsorgerin an und Menschen nahmen es dankbar an. Wir wurden Teil einer Nachbarschaftsgemeinschaft, lernten Menschen kennen und fühlten uns gesehen, unterstützt und gebraucht. Später wechselte ich die Stelle und verdiente gut als Pfarrerin. Was habe ich es genossen, nun endlich auch etwas verschenken zu können und großzügig zu sein. Diese Jahre haben mich viel gelehrt. Da war erstmal die riesige Scham, die es zu überwinden galt. Arm zu sein fühlt sich schnell selbstverschuldet an. Es ist peinlich, zugeben zu müssen, sich nicht den Restaurantbesuch mit Freundinnen leisten zu können oder den Drink nach der Arbeit. Es ist geradezu beschämend, auf Essensspenden angewiesen zu sein. Diese Scham kam von innen, aus mir heraus, denn meine Umgebung tat nichts, um dieses Gefühl zu schüren, im Gegenteil. Wir trafen auf so viele hilfsbereite, großzügige Menschen in Kirche, Nachbarschaft und Schule. Die Kita unseres Sohnes packte uns selbstverständlich die Reste vom Mittagessen ein und bedankte sich noch, dass wir das Essen retten würden. Freunde zahlten unseren Kindern die Sportkurse und liehen uns ihre Autos. Niemand machte uns einen Vorwurf daraus, uns dieses teure Leben nicht leisten zu können. Viele hatten selbst schon diese Erfahrung gemacht. Dann war da die Frage, wie kann ich die Großzügigkeit annehmen, ohne sie direkt zurückgeben zu können? Ich habe gelernt, was es heißt, beschenkt zu werden, dass ein Geschenk zu nichts verpflichtet und keine Gegenleistung erwartet. Und wie wundervoll sich das anfühlt. Ich habe gelernt, was ich heute nicht brauche, das kann ich verschenken. Was ich morgen brauche, wird mir ein anderer schenken. Das ist erprobtes Vertrauen auf die Fürsorge anderer, ohne schlechtes Gewissen. Sorglos leben und für andere sorgen, wenn ich kann. Du kannst dich bei mir anlehnen, dich auf mich verlassen. Lean on me. Ich werde da sein, wenn du dich schwach fühlst. Überwinde deinen Stolz. Lena.

Wann ist ein Mensch ein Mensch? Wenn Menschen aufeinander angewiesen sind und sich aufeinander verlassen können. Das ist es, was das Paradies zum Paradies macht. Hundertprozentige Solidarität unter Menschen. Niemand muss alles allein hinkriegen. Stärke heißt, zu erkennen, wo ich Hilfe brauche und sie dann annehmen. Das schafft Sicherheit in allen Lebenslagen. Denn dann ist die Not des Einzelnen keine Katastrophe, sondern ein Auftrag. Helft einander. Dafür seid ihr nämlich geschaffen. Zur Hilfe hat Gott die eine Menschheit geschaffen, zur gegenseitigen Unterstützung in schweren Zeiten. Nicht individuelle Armut ist dann das Problem, sondern dass Menschen einander die Hilfe verweigern, die sie selbst irgendwann brauchen werden. Denn niemand lebt aus eigener Kraft. Nicht mal die, die gerade meinen, sie hätten alles im Griff. Die Paradieserzählung erzählt die hoffnungsstiftende Gegengeschichte zum Faschismus. Wo die Rechtsextremen Angst und Ausgrenzung als Lösung anbieten, schenkt Gott der Menschheit alles, was sie braucht. Einen Garten und vor allem andere Menschen. In den wenigen biblischen Versen liegt das Geheimnis des Zusammenlebens. Einander helfen ohne Scham. Ganz ebenbürtig, so hat Gott sich das gedacht. Aus einem einzigen Menschen werden Adam und Eva. Aus einem Leib kommt die gesamte Menschheit ins Leben. Dass sie füreinander zur Hilfe geschaffen sind, geriet so schnell immer wieder in Vergessenheit. Adam und Evas Kinder bekämpfen und töten einander über das leidige Thema des Besitzes, der Anerkennung, der Macht. Jesus Christus ist der neue Adam. Das biblische Bild für Erlösung. Er ist der, in dem die vielen verstreuten Menschen wieder zu einem Leib werden, zu einer Menschheit, die miteinander teilt und füreinander einsteht. Zu Menschen, die einander fragen, was brauchst du und was kannst und möchtest du beitragen? Denn Gemeinschaft entsteht da, wo möglichst viele erleben, ich gehöre dazu, ich kann dir eine Hilfe sein und ich kann deine Hilfe annehmen. Dafür wurde die Menschheit von Gott in Adam und Eva erschaffen und sie schämten sich nicht voreinander. Sie sorgten füreinander. Darin liegt der Schlüssel fürs Leben. Vielleicht wird es paradiesisch.

Vater unser im Himmel, geheiligt werde dein Name. Dein Reich komme, dein Wille geschehe, wie im Himmel, so auf Erden. Unser tägliches Brot gib uns heute und vergib uns unsere Schuld, wie auch wir vergeben unseren Schuldigern. Und führe uns nicht in Versuchung, sondern erlöse uns von dem Bösen. Denn dein ist das Reich und die Kraft und die Herrlichkeit in Ewigkeit. Amen. Gott segne dich und behüte dich. Gott lasse das Angesicht leuchten über dir und sei dir gnädig. Gott erhebe das Angesicht auf dich und schenke dir Frieden.

1 am Sonntag. Pfarrerin Tia Pelz aus Nürnberg hat die evangelische Morgenfeier gestaltet. Das Manuskript und die Sendung zum Nachhören und Herunterladen finden Sie unter brde/religion im Internet.

0: Die künstliche Intelligenz geht auf Stimmenfang. Aus originalmenschlichen Stimmen erzeugt sie Computerstimmen, die täuschend echt klingen. Damit die Kommunikation in der Zukunft vertrauenswürdig bleibt, ist es wichtig zu erkennen, wer da spricht, Automat oder Mensch. In der katholischen Morgenfeier denkt Claudia Zingel darüber nach.
1: Es hat geklingelt. Ich bin allein zu Hause und will wissen, wer vor der Haustür steht. Über die Türsprechanlage meldet sich eine Stimme. Ich bin's. Sofort ist mir klar, es ist Rita, meine Freundin. Ihre Stimme ist mir sehr vertraut. Hell, freundlich und bestimmt. So wie Rita eben ist. Ja, die Stimme eines Menschen ist einzigartig. Sie unterscheidet sich von allen anderen Stimmen. Die Stimme ist wie ein akustischer Fingerabdruck und ist so individuell wie der Charakter eines Menschen. Ihre Klangfarbe, das sogenannte Timbre, macht sie so unverwechselbar.
2: Schon in ihrer Entstehung ist die Stimme ein Wunderwerk. Wenn wir Laute erzeugen, ist der ganze Körper daran beteiligt. Die Lunge liefert den Luftstrom. Dieser bringt im Kehlkopf die Stimmlippen zum Schwingen. Danach formen Mund, Zähne, Zunge und Lippen den Schall in verständliche Laute und Wörter. Über das Hervorbringen von Klängen hinaus drückt die Stimme Gefühle aus. Beim Sprechen entsteht mein ganz eigener Sound. Die Stimme sorgt für Zwischentöne. Sie lässt darauf schließen, ob ich gestresst oder gut gelaunt bin, ob ich ehrlich bin oder nicht, ob ich zaghaft oder entschieden bin. Manchmal bleibt die Stimme einfach weg. Oder sie senkt oder überschlägt sich, ohne dass ich das steuern kann. Stimme und Stimmung eines Menschen sind eng miteinander verknüpft. Und wenn die menschliche Stimme auch Spiegel der Seele genannt wird, ist das durchaus nachvollziehbar. Denn sie gibt viele Hinweise auf die physische und psychische Verfassung meines Gegenübers. Unser gesamter Organismus ist auf Stimmen ausgerichtet.
1: Mit meiner Freundin hatte ich mich zum Spazierengehen verabredet. Auf dem Weg haben wir uns darüber unterhalten, wie interessant und faszinierend es ist, sich bereits lediglich an der Stimme zu erkennen. Allerdings waren dann auch die sogenannten Schockanrufe intensiver Gesprächsstoff. Beide waren wir nicht so sicher, wie würden wir wohl auf so eine Betrugsmasche reagieren. Mit einer KI-Technologie, dem sogenannten Stimmenklonen, lässt sich ein digitales Abbild einer echten Stimme erstellen, ganz glatt, präzise und überzeugend. Schon wenige Sprachfetzen reichen dafür aus. Betrüger greifen auf öffentlich zugängliche Sprachaufnahmen zurück, etwa aus Instagram oder Sprachnachrichten. Damit füttern sie KI-Programme. Ohne dass die Originalperson auch nur ein Wort gesprochen hat, werden Texte in der gewünschten Stimme erzeugt. Die seltsam dramatischen Geschichten sind inhaltlich kaum zu glauben. Die Stimme aber klingt so echt, dass die Betrüger leicht an das Geld der Opfer kommen.
2: Im vergangenen Jahr haben die Landesmusikräte die Stimme zum Instrument des Jahres 2025 gewählt. Man war der Überzeugung, dass die Stimme das älteste Instrument der Welt sei und dass sie kulturelle, sprachliche und geografische Grenzen überwinden und Menschen auf der ganzen Welt verbinden kann. Sie wirkt wie ein Türöffner für jede Kommunikation. Für den ersten Eindruck, den wir von einem Menschen gewinnen, ist der Klang seiner Stimme entscheidend. In Sekundenschnelle ist klar, ob wir eine Stimme als warm und wohltuend oder als schrill und nervig empfinden. Ein Sprecher mit einer vollen und sicheren Stimme ruft Wohlgefühl hervor und motiviert so zum Zuhören. Die Stimme hilft, Beziehungen aufzubauen, und das geschieht schon am Anfang unseres Lebens. Bereits einen Tag nach der Geburt kann ein Säugling die Stimme der Mutter von anderen Geräuschen unterscheiden. Diese vertraute Stimme ist die Grundlage für jegliche Kommunikation, für gegenseitiges Verständnis und für soziale Bindungen.

0: Zum 60. Mal begeht die Kirche heute den Welttag der sozialen Kommunikationsmittel. Papst Leo XIV. Hat seine Botschaft zu diesem Anlass unter das Motto »Menschliche Stimmen und Gesichter bewahren« gestellt. Er appelliert an alle, die beruflich im Bereich der Medien tätig sind, ihr Einfühlungsvermögen nicht zu verlieren. Kommunikation müsse von echten Gesichtern ausgehen und von echten Stimmen gesprochen sein, um menschlich zu sein. Der Kern seiner Botschaft lautet: Technologie muss dem Menschen dienen, darf aber niemals das menschliche Herz, die individuelle Würde und das echte Gegenüber ersetzen. Vielmehr sollen menschliche Stimmen und Gesichter als gottgegebene, unverwechselbare Merkmale der Person in der digitalen Kommunikation bewahrt werden. An die gesamte Gesellschaft richtet der Papst einige Aufforderungen, beispielsweise Verantwortung zu übernehmen in der Bekämpfung von manipulierten Bildern oder Videos, sogenannten Deepfakes. Oder das eigene Denken nicht aufzugeben, vielmehr die sogenannte Medienkompetenz zu erweitern, um kritikfähig zu bleiben und sich gegen falsche Informationen zu schützen. Das Schreiben zur menschlichen Stimme habe ich mit großem Interesse gelesen. Obwohl darin behauptet wird, dass der Vatikan den technologischen Fortschritt und KI nicht ablehnt, hat mich dennoch der durchgehend mahnende Ton etwas irritiert. Warnt die Kirche wie so oft in der Vergangenheit nur vor den Risiken und Gefahren der neuen Technologie? Einige Zeitungsberichte aus den USA jedoch haben mir eine eindeutige Antwort gegeben. Diese Befürchtungen sind durchaus berechtigt.
1: Ein Beispiel ist Jan Worell, die an einer Fallstudie teilgenommen hat. Sie ist Mitte 80 und will nach dem Tod ihres Mannes in ihrer Wohnung bleiben. Ein Feuerwehrmann schlägt ihr vor, mit einem unterstützenden Apparat bei einem Pilotprojekt dabei zu sein. Er bringt ihr ein Gerät, das wie eine Tischlampe aussieht. »Das ist Ellie Q«, sagt er. »Sie werden sie mögen.« »Nein, das ist ein Ding, ein Roboter, richtig?« erwidert die alte Dame. Nach anfänglicher Skepsis gewöhnt sie sich daran und wartet oft schon darauf, von Ellie Q angesprochen zu werden. Allmählich entsteht eine familiäre Beziehung. So wie Jan Worell geht es auch anderen Frauen, die diesen Roboter mit Frauenstimme für mehrere hundert Dollar im Jahr gekauft haben. Diana wird von Ellie Q getröstet, als ihre Freundin stirbt. Joyce kann Ellie Q von ihren Erlebnissen berichten. Ellie Q hört zu und fragt nach. Ellie Q erzählt Witze und spielt Musik. Auf einer Videoleinwand, die zum Set gehört, zeigt sie einen Rundgang durch Städte und Museen. Das Gerät leitet bei Übungen an, fragt nach dem Gesundheitszustand der Besitzerin und erinnert daran, Medikamente einzunehmen und Wasser zu trinken. Es kann Videoanrufe organisieren und im Notfall Kontakt zu Verwandten, Freunden oder Ärzten aufnehmen. Im Durchschnitt kommt es am Tag zu mehr als 30 Kontakten zwischen Mensch und Maschine.
0: Viele der älteren Menschen, die Ellie Q verwenden, berichten davon, wie gut ihnen diese Art der Zuwendung tut. Erfinder und Vertreiber betonen die positiven Effekte. Die KI ist rund um die Uhr erreichbar, sie wertet nicht und kann insbesondere einsamen Menschen als Gesprächspartner dienen und Trost spenden. Das sei doch besser als gar nichts. Die kritischen Einwände benennen die schädlichen Auswirkungen. Die Vorteile, die Ellie Q bietet, sind nur kurzfristig. Die vermeintliche Zuneigung der KI ist nur berechnete Empathie und völlig einseitig. Wenn die Menschen auf diese Weise in einem Austausch stehen, verlieren sie die Motivation, echte Kontakte zu anderen zu suchen. Also doch wieder soziale Isolation. So entsteht bei aller Anerkennung des Nutzens von KI in vielen Bereichen für mich beim weiteren Nachdenken eine Frage nach der anderen. Wer kontrolliert solche digitalen Systeme und welche Interessen stehen dahinter? Was bedeutet das alles für das Bild vom Menschen und für die Menschenwürde? Was empfinden Menschen, wenn ihnen Nähe nur vorgetäuscht wird? Und ist Empathie programmierbar?

0: Ein Forschungsteam der Universität Zürich berichtet zwar, dass das menschliche Gehirn auf künstlich erzeugte Stimmen anders reagiert als auf natürliche. Eine gefälschte Stimme mindert nämlich das Hörvergnügen. Sie hört sich zu perfekt an. Es gibt keine Pausen. Alles klingt vollkommen echt, aber es berührt nicht. Dennoch wird sich das künstliche Nachahmen von Stimmen weiter fortsetzen. Das ist unwiderruflich. Zunächst sind deshalb alle, deren Stimme imitiert wird, in ihrer Privatsphäre und in ihren Rechten an der eigenen Stimme zu schützen. Und statt sich einlullen und aufstacheln zu lassen, kann jeder und jede aktiv werden und diesen technologischen Prozess mitgestalten.
1: Wie wäre es beispielsweise, wieder verstärkt auf die innere Stimme zu hören und sich von ihr leiten zu lassen? Wissenschaftlich wird sie seit langem ausgiebig erforscht. Für den Neurobiologen Gerald Hüther ist die innere Stimme im positiven Sinn wie ein inwendiger Kompass, eine Mischung aus Vorahnung, Eingebung und Erkenntnis. So hilft die innere Stimme, Entscheidungen zu treffen und das Verhalten zu steuern. Wer glaubt, geht noch einen Schritt tiefer und bemerkt, die innere Stimme ist durchlässig auf Gott hin. Im Stimmengewirr der Lobhudler, Meinungs- und Angstmacher ist es jedoch schwer, die leise und doch eindringliche Stimme Gottes herauszuhören. Dazu braucht es Aufmerksamkeit, Gelassenheit und Geduld. Und es ist die Frage, wie könnte die Stimme Gottes klingen? Vielleicht wie die der Menschen um mich herum, die mich ansprechen, die mir etwas mitteilen, die mich brauchen und um etwas bitten. In Psalm 19 heißt es zudem, die Himmel erzählen die Ehre Gottes ohne Sprache und ohne Worte. Unhörbar ist ihre Stimme. Gottes Stimme ist hörbar in der gesamten Schöpfung, im Rauschen des Meeres wie im Rascheln des Laubs, im Summen der Bienen oder im Miau der Katze. Wo auch immer wir Gott wahrnehmen und erfahren, in der Stille oder durch Musik, in der Kunst oder durch eine Begegnung, Gottes Stimme hat ein unendliches Klangspektrum. Entscheidend ist, ob ich dafür sensibel und zugänglich bin.

0: Zwei Bibelstellen möchte ich in diesem Zusammenhang hervorheben. Die erste lautet: Heute, wenn ihr seine Stimme hört, verhärtet nicht eure Herzen. Der Apostel Paulus erinnert seine Zuhörer an die Wüstenwanderung des Volkes Israel. Obwohl sie Gottes fürsorgliche Stimme hörten, rebellierten die Menschen damals dagegen. Heute ist die Verhärtung wohl gleichzusetzen mit Abstumpfung. Leicht lässt sich Gottes Stimme im Alltag überhören. Viele Menschen rechnen gar nicht mehr damit, dass sich Gottes Stimme bemerkbar macht. Möglicherweise haben auch wohlmeinende Gläubige die Stimme Gottes über die Zeit hinweg mehr und mehr verfremdet, sodass sie ihren Wohlklang und ihre Kraft verloren hat. In der zweiten Stelle kommt Jesus selbst zu Wort.
1: In jener Zeit sprach Jesus: Amen, Amen, ich sage euch, wer in den Schafstall nicht durch die Tür hineingeht, sondern anderswo einsteigt, der ist ein Dieb und ein Räuber. Wer aber durch die Tür hineingeht, ist der Hirt der Schafe. Ihm öffnet der Türhüter, und die Schafe hören auf seine Stimme. Er ruft die Schafe, die ihm gehören, einzeln beim Namen und führt sie hinaus. Wenn er alle seine Schafe hinausgetrieben hat, geht er ihnen voraus, und die Schafe folgen ihm, denn sie kennen seine Stimme. Meine Schafe hören auf meine Stimme. Ich kenne sie, und sie folgen mir.
0: Mehrmals spielen Schafe bei Jesus eine wichtige Rolle. So wie die Nomaden in seinem Umfeld mit ihren Herden, wusste er, wie klug Schafe sind. Wer nichts mit diesen Tieren zu tun hatte, übernahm das verbreitete Vorurteil, Schafe sind dumm. Aber das ist weit gefehlt, wie diese Geschichte zeigt.
1: In Syrien sah einst ein Reisender, wie drei Hirten ihre Herde an einem Brunnen trinken ließen. Es sah aus wie eine große Herde, und er fragte sich erstaunt, wie wohl nach dem Trinken jedes Schaf wieder zu seinem Eigentümer kommen sollte. Er meinte, es werde wohl auf eine große Verwirrung hinauslaufen, aber es kam ganz anders. Als alle Schafe getrunken hatten, hörte er den einen Hirten rufen: »Mena«, das ist arabisch und heißt »Folge mir«. Und auf diesen Ruf hin sonderten sich etwa 30 Schafe ab und folgten dem rufenden Hirten. Der zweite Hirt tat genau dasselbe. Auch seine Schafe liefen hinter ihm her. Die Schafe, die übrig blieben, gehörten dem dritten Hirten. Aber nun wollte der Reisende doch einmal eine Probe machen. Er nahm den Mantel und den Stab und den Hut des ersten Hirten und rief: »Mena, Mena«. Einige Schafe betrachteten ihn wohl neugierig, aber kein einziges Schaf dachte daran, dem fremden Hirten zu folgen. »Folgen Sie niemals einem anderen als dir?« fragte der Reisende. »Doch wohl«, sagte der Hirte, »aber das tun nur die kranken Tiere. Gesunde Schafe folgen unter keinen Umständen einem Fremden, weil sie die Stimme des Fremden nicht kennen.«
0: Ein Hirte, damals wie auch heute, ist eng mit der Herde verbunden. Er kennt jedes einzelne Tier mit Namen und geht fürsorglich auf dessen Eigenheiten ein. Er beschützt die Schafe vor wilden Tieren und Dieben, und ganz besonders achtet er auf die, die schwach und verängstigt sind. Sowohl in der Bibelstelle als auch in der Geschichte ist die Stimme, und zwar die des Hirten, ausschlaggebend. Die Schafe kennen diese genau. Sie wissen, dass sie zu ihm gehören, und deshalb hören sie auf ihn. Sie haben die Gewissheit, dass der Hirte sie zur Weide führt, dass er ihnen zum Leben verhilft. Es sind also keine dummen Schafe, die unterwürfig dem Herdentrieb folgen. Aufgrund der Stimme ihres Hirten haben sie den sicheren Instinkt, wem sie vertrauen können. Unbeirrt folgen sie dem, der ihnen Gutes tut. Mir wird klar, dass dieses Bild, das Jesus vor so langer Zeit verwendet hat, heute aufs Neue etwas zu sagen hat. Ich kann das so umschreiben: Hör genau hin, lerne zu unterscheiden und dann entscheide, welcher Stimme du dich anvertraust, auf welche Stimme du hören willst. Tu das, was dich lebendig macht, und denk daran: Vertrauen wächst durch persönliche Beziehung, nicht durch künstliche Imitation. Und es gibt für mich eine andere Schlussfolgerung. Weil menschliche Nähe den Algorithmen weit überlegen ist, sollte gewissermaßen der Hirtendienst neu eingeübt werden. Von Anfang an ist Nächstenliebe oberstes Gebot im Glauben. Da sollte vor allem die Kirche Raum und Gelegenheiten bieten, vielleicht für ein Stimmtraining mit Stimmübungen, um füreinander die natürliche und passende Tonlage zu finden, damit untereinander menschliche Beziehungen entstehen. Eine Aussage des Papstes könnte so Wirklichkeit werden, dass unsere Stimmen zu bewahren letztlich bedeutet, uns selbst zu bewahren.

Gott, in allen Zeiten sprichst du zu den Menschen. Lass uns in den Geräuschen des Alltags deine Stimme erkennen. Deine Stimme tröstet uns, wenn uns die Stimme versagt angesichts der Not in der Welt. Deine Stimme führt uns hin zu allem, was Vertrauen schafft und Leben schenkt. Deine Stimme ruft uns, in deinem Geist zu handeln. Es segne uns heute und in der kommenden Woche, Gott der Vater, Gott der Sohn und Gott der Heilige Geist. Amen.

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1: Um 11 Uhr mit Sisi Forster. Guten Tag. Die KI-Branche in den USA tritt offenbar auf die Bremse wegen Sicherheitsbedenken. So schreibt der Chef des KI-Unternehmens Anthropic auf seiner Website, der Wettlauf um die Entwicklung von künstlicher Intelligenz muss dringend verlangsamt werden. Außerdem verschiebt die KI-Firma OpenAI ihren geplanten Börsengang. Gabi Biesinger berichtet aus dem Silicon Valley.
2: Altman erklärte in einem Interview mit dem Magazin Fortune, sein Unternehmen verspüre keinen Zeitdruck. Zunächst gelte es, Anforderungen an die Sicherheit zu erfüllen und herauszufinden, wie die Branche und Regierungen zusammenarbeiten könnten. Zuvor hatte bereits der Chef des OpenAI-Rivalen Anthropic, Dario Amodei, dazu aufgerufen, die Entwicklung von künstlicher Intelligenz zu drosseln. Seit Wochen gibt es große Sorgen um Risiken künstlicher Intelligenz, die vor allem von Hacking-Attacken durch KI-Software ausgelöst wurden, die sich in Testläufen selbstständig gemacht hatte.
1: Bundesverkehrsminister Bilger sieht Gründe für die Unzufriedenheit von Wählern in Deutschland in der maroden Infrastruktur. Die Unpünktlichkeit der Bahn oder schlechte Straßen, nannte der CDU-Politiker im Interview mit der Funke Mediengruppe. Malte Dedecek über die weiteren Argumente des Verkehrsministers.
3: Die Probleme bei der Bahn und marode Straßen vermutet Bilger als einen Grund für die schlechten Wahlergebnisse der CDU in Sachsen-Anhalt. Auch ein mögliches Tempolimit sieht Bilger als Gefahr für den gesellschaftlichen Zusammenhalt. Dieses würde die Spaltung im Land verstärken, weil viele es als Einschränkung ihrer Freiheit empfänden. Außerdem brächte es kaum CO2-Einsparung oder mehr Sicherheit, so Bilger. Zahlen des ADAC zeigen, dass überhöhte Geschwindigkeit Ursache Nummer 1 für tödliche Verkehrsunfälle ist.
1: CSU-Chef Söder hat Spekulationen über einen Kanzlerwechsel eine Absage erteilt. Im Interview mit der Bild am Sonntag sagte er, von der CSU werde es keinen Kanzlersturz geben. Bundeskanzler Merz jetzt auszutauschen wäre zudem sinnlos, so Söder, weil jeder Nachfolger erst einmal mit den gleichen Problemen rauskäme. Die Union tue gut daran, zusammenzustehen. Bei der Wahl in Sachsen-Anhalt war die CDU um fast 20 Prozentpunkte abgestürzt. Viele Unionspolitiker lasten das dem Kanzler an. In Indonesien ist bei einem Fährenunglück mindestens ein Mensch ums Leben gekommen. Fast 130 Passagiere werden laut den Behörden vermisst. Über 100 Menschen konnten sich auf Schiffe in der Nähe retten. In Indonesien kommt es immer wieder zu solchen Unglücken. Der Inselstaat ist stark auf Fährverbindungen angewiesen. Allerdings werden Sicherheitsstandards nicht immer streng durchgesetzt. Nach Niederbayern. Ein 17-Jähriger hat sich in Passau in einem gestohlenen Auto eine Verfolgungsjagd mit der Polizei geliefert. Dabei baute er mehrere Unfälle und beschleunigte auf der Landstraße bis auf 170 Kilometer pro Stunde. Er durchbrach eine Straßensperre der Polizei und fuhr auf einen Beamten zu. Daraufhin gab ein Polizist einen Schuss auf das Auto ab. Bei der weiteren Flucht habe der Wagen einen Unfall gehabt, heißt es im Polizeibericht. Der leicht verletzte Fahrer wurde festgenommen. Es ist 11.03 Uhr. Kompakt und zuverlässig das Bayernwetter auf Bayern 1. Am Vormittag ist es an den Alpen noch sonnig, später dann überwiegend wolkig mit Regen. Temperaturen maximal 18 bis 24 Grad. In der Nacht zum Montag dichtere Wolken und weiter regnerisch, Tiefstwerte 15 bis 11 Grad. Die neue Woche wird dann wieder freundlicher mit mehr Sonne und Temperaturen bis zu 27 Grad. Die Bayern 1 Verkehrsmeldungen. Hier ist der Verkehrsservice. A7 Füssen Richtung Ulm. Zwischen dem Dreieck Kittistetten und dem Kreuz Ulm-Elchingen stockender Verkehr an einer Baustelle. Hier dauert es 12 Minuten länger. A8 München Richtung Salzburg. Zwischen Traunstein, Siegsdorf Ost und Anger. 7 Kilometer Stau. Hier dauert es 29 Minuten länger. A8 Salzburg Richtung München. Zwischen Achenmühle und Rosenheim West. Stau und stockender Verkehr. Hier dauert es 12 Minuten länger. A9 München Richtung Nürnberg. Zwischen Manching und Ingolstadt Ost. 7 Kilometer stockender Verkehr. Der Zeitverlust liegt bei 13 Minuten. Die A9 Nürnberg Richtung Berlin ist zwischen Pegnitz und Trockau wegen Bergungsarbeiten nach einem Unfall gesperrt. Aktuell 3 Kilometer Stau. Und auch in der Gegenrichtung, also Berlin Richtung Nürnberg, hat es zwischen Trockau und Pegnitz einen weiteren Unfall gegeben. Auch durch Aquaplaning. Es staut sich bis Marktschorgast zurück. Wir von Bayern 1 wünschen gute Fahrt.
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5: Servus zusammen. Schönen Sonntagvormittag Ihnen. Also lange ausschlafen, so richtig lange ausschlafen, das ist ehrlich gesagt überhaupt nicht meins. Meine Frau, die schaut mich immer ganz entgeistert und verwundert in der Früh an, wie ich da schon so gut drauf sein kann. Und das passt ja für mich perfekt. Seit dieser Woche wechsle ich mich mit Markus Fahren hier am Bayern 1 Morgen ab. Ihr Wecker vom Dienst, also ich bin eher Team Lerche, topfit. Und die Highlights aus dem Morgen, die bringen wir ja immer um diese Zeit in Ihr Wochenende. Die gute Stunde ab 11. Mit dabei gute Geschichten und natürlich auch echte Abwechslung mit der besonderen Morgennummer. Wie dieses gute Stück Deutschrock von BAP. Unsere Freunde aus Kölle, alles im Lot auf Bayern 1.
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1: Jeden Morgen hören Sie ja bei uns Mutmacher von Menschen, die zeigen, nein, es ist nicht alles rauer und unpersönlicher geworden. Im Gegenteil, zusammenhalten und dabei das Herz berühren. Ich finde das wirklich klasse. So viel Engagement und auch ehrenamtliches Engagement vor allem, wie von Panayotis Neubert, genannt Joti, aus unserem Nachbarbundesland Baden-Württemberg, aus Mannheim. Er hat einen Pflegedienst und fährt ältere Menschen, die nicht mehr so gut zu Fuß sind, mit einem umgebauten Golfkart durch die Stadt.
2: Ich mach's einfach und manche machen seinen riesen Businessplan und überlegen erstmal 5000 Schritte, bilden 5000 Arbeitskreise. Das Ding war innerhalb von 2 Wochen gestanden. Geben und nehmen. Gemeinsam statt einsam, wir machen zusammen.
1: Raus aus der Tagespflege, rein ins Gewusel der Stadt, Leute treffen. Joti hat da immer bis zu 6 Senioren an Bord.
3: Ja, also das ist einfach wirklich ein Herzensmensch. Und was er so in die Hand nimmt, das wird irgendwie toll. Ich weiß auch nicht, ja.
1: Also der Joti ist doch wirklich ein leuchtendes Beispiel, wie jeder

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3: Sonntag früh 11:30 ist es und hier ist kompakt und zuverlässig das Bayernwetter auf Bayern 1. Am Vormittag ist es an den Alpen noch sonnig, später dann überwiegend wolkig mit Regen. Temperaturen maximal 18 bis 24 Grad. In der Nacht zum Montag dann dichtere Wolken und weiter regnerisch, Tiefstwerte 15 bis 11 Grad. Und die neue Woche wird dann freundlicher mit mehr Sonne und Temperaturen bis zu 27 Grad. Und der Bayern 1 Verkehrsservice, A7 Füssen Richtung Ulm, zwischen Memmingen Süd und Dettingen an der Iller, 8 Kilometer Stau, hier dauert es 15 Minuten länger. A7 Fulda Richtung Würzburg, zwischen Fulda Dreieck und Bad Brückenau Volkers, 3 Kilometer Stau, hier dauert es ebenfalls 15 Minuten länger. A8 München Richtung Salzburg, zwischen Hofoldinger Forst und Weihern, 10 Kilometer stockender Verkehr, 12 Minuten Zeitverzögerung. Und zwischen Traunstein, Siegsdorf Ost und Anger, 7 Kilometer Stau, hier dauert es 29 Minuten länger. A8 Salzburg Richtung München, zwischen Achenmühle und Bad Aibling, Stau und stockender Verkehr, hier dauert es 14 Minuten länger. A9 München Richtung Nürnberg, zwischen Manching und Denkendorf, Stau und stockender Verkehr, 29 Minuten Zeitverzögerung. Die A9 Nürnberg Richtung Berlin ist zwischen Pegnitz und Trockau wegen Bergungsarbeiten nach einem Unfall gesperrt, aktuell 5 Kilometer Stau. Die A93 Weiden Richtung Regensburg ist zwischen Schwandorf Süd und Treublitz nach einem Unfall gesperrt. Bitte halten Sie eine Rettungsgasse offen. Und Service Österreich B179 Fernpassstraße Vils Richtung Nassereit zwischen Grenztunnel Füssen und Heiterwang Süd 17 Kilometer Stau nach einem Unfall. Hier dauert es über eine Stunde länger. Also einiges los auf den Fernstraßen in Bayern. Wir von Bayern 1 wünschen trotzdem gute Fahrt.
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2: Und das sind die Songs, das sind die Hits, die wirklich nur bei uns im Radio laufen. Auf Bayern 1, die für echte Abwechslung sorgen. Und so ein Hammer, der kommt ja immer um kurz nach 5 und um kurz nach 7 hier auf dem Bayern 1 Morgen. Und Sie haben ja vielleicht jetzt schon mitgekriegt, dass Gitarre gerne in meinem Ohr liegt. Also Rock in jeder Form, ich liebe es. Und deshalb geht's zurück ins Jahr 2012 mit Linkin Park und Burn It Down. Den Song, den habe ich auch tatsächlich schon live gehört, ist ja oft ganz früh damals mit ordentlich Energie und viel Interaktion dann und viel Interaktion auf den Konzerten gelaufen. Das war der Hammer, Linkin Park live damals. Und jetzt ja auch, jetzt haben sie eine Sängerin seit 2 Jahren. Musikalisch war Burn It Down auch schon immer so diese Brücke Elektro auf der einen Seite und richtig knackige Rockkanten auf der anderen Seite. Hier ist meine persönliche Morgennummer, Burn It Down, Linkin Park, ein Wahnsinns-Highlight auf unserer Playlist.
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0: Wer öfter auf der B16 zwischen Krumbach und Mindelheim unterwegs ist, kennt sicher den kleinen Ort Breitenbrunn, politisch im Landkreis Unterallgäu gelegen. Südlich davon liegt der mittlerweile eingemeindete Ortsteil Bedernau. Er ist Erholungssuchenden wahrscheinlich durch die lokale Naturtherme ein Begriff. Dass Bedernau auch über ein historisches Gotteshaus verfügt, dessen Ursprünge bis zu einer romanischen Burgkapelle des Hochmittelalters zurückreichen, wissen eher nur Einheimische und Kirchenexperten. Um 1450 hat man die heutige gotische Kirche unter dem adeligen Jörg von Lichtenau errichtet. Wie schon die Burgkapelle aus dem Mittelalter, wurde auch die Pfarrkirche dem heiligen Georg geweiht. Ab 1709 hat man den gotischen Bau barockisiert. Zuerst wurde der Chor, dann das Langhaus dem Ettringer Stuckateur Michael Stiller zur Ausführung überantwortet. 1867 hat der Göckinger Maler Josef Kober die alten Fresken mit Nazarenerbildern übermalt. Sie konnten 1952 bei einer Innenrestaurierung zum Glück teilweise wieder aufgedeckt werden. St. Georg vereint, optisch recht aufgeräumt und ruheverströmend, beeindruckend spätgotische Architektur mit barocken Elementen aus dem frühen 18. Jahrhundert. Drei prächtige Stuckaltäre, geschaffen vom Mindelheimer Künstler Benedikt Zöpf, ziehen im Innenraum die Blicke auf sich. Die fein ausgearbeiteten Figuren im Kirchenschiff stammen aus dem Jahr 1711 und wurden von Michael Serz gefertigt. Der heutige Turm war ursprünglich der Chorraum einer Vorgängerkirche und birgt nach wie vor Fundamente aus der Zeit um 1250. In der ersten Etage des Oktogons trägt ein vierfältiger Glockenstuhl aus Holz vier Bronzeglocken. Sie sind auch heute in der Tonfolge E, Gis, H und Cis zu hören. Drei davon hat Grüninger 1949 in Neu-Ulm gegossen. Die vierte im Bund, Gussjahr 1921, stammt von der Firma Hamm aus Augsburg. Das Mittagsläuten aus Bedernau, von und mit Christian Jungwirth.
1: Und damit ist es ganz genau 12:03, kompakt und zuverlässig hier auf Bayern 1. Das Bayernwetter für Sie. Im Süden, vor allem so Richtung Alpen, ist die Sonne noch am ehesten mit dabei. Gerade von Franken her, da breiten sich weiter Regenwolken aus. Und die erreichen am Nachmittag dann auch den Süden. Am längsten trocken bleibt es zwischen Bodensee und Wettersteingebirge. Und ziemlich windig ist es heute, 18 bis 24 Grad. Morgen dann der endlich jetzt auch letzte Tag der Sommerferien. Da werden viele Eltern auch ein bisschen durchatmen. Und da tut sich von den Temperaturen her nicht viel. Im Norden öfter sonnig, im Süden erstmal bewölkt, teilweise nass. Später lockert es auch hier auf. Und am Dienstag dann zum Schulstart gibt es bayernweit viel Sonne und um die 25 Grad. Der Bayern 1 Verkehrsservice mit minutengenauer Stauzeitmessung und jeder Menge Rückreiseverkehr, leider viel los auf den Autobahnen. Wir starten auf der A3 Nürnberg-Würzburg zwischen Nürnberg-Beringersdorf und Nürnberg-Nord. Stockender Verkehr nach einem Unfall. Die A6 Nürnberg Richtung Heilbronn zwischen Kirchberg und Schwäbisch Hall Stau an einer Baustelle 15 Minuten plus. Die A7 Füssen Richtung Ulm zwischen Kreuz Memmingen und Dreiecke die Stetten. Immer wieder Stau und Stocken, da dauert es 30 Minuten länger. A7 Würzburg-Fulda zwischen Bad Kissingen-Obertulba und Bad Brückenau-Volker 6 Kilometer Stau. A7 Fulda Richtung Würzburg zwischen Fulda-Dreieck und Bad Brückenau-Volkers ein 6 Kilometer Stau, 30 Minuten plus. A8 München in Richtung Salzburg, 10 Kilometer stockend aktuell zwischen Hofoldinger Forst und Weihern. Und weiter zwischen Traunstein-Siegsdorf-Ost und Anger nochmal ein 7 Kilometer Stau mit 27 Minuten Zeitverzögerung. A8 Salzburg-München zwischen Achenmühle und Bad Aibling Stau und stockend. Auf die A9 München in Richtung Nürnberg zwischen Manching und Denkendorf Stau und stockend, 29 Minuten Zeitverzögerung. A9 Berlin Richtung Nürnberg zwischen Bayreuth Süd und Trockau, da stehen sie momentan in einem 3 Kilometer Stau und der zieht sich hin, 27 Minuten dauert es länger. Die A93 Weiden Richtung Regensburg ist zwischen Schwandorf Süd und Teublitz nach einem Unfall gesperrt, 3 Kilometer Stau. A99 die Ostumfahrung München Richtung Nürnberg zwischen Hohenbrunn und Kirchheim, 8 Kilometer stockender Verkehr. Hier müssen Sie eine Zeitverzögerung von 13 Minuten einplanen. Und noch eine Meldung vom Service Österreich, die B179, die Fernpassstraße Vils Richtung Nassereit, zwischen Grenztunnel Füssen und Heiterwang Süd. Da hat es einen Unfall gegeben, da stehen Sie momentan 15 Kilometer im Stau und es zieht sich leider unangenehm eine Stunde Zeitverzögerung. Wir wünschen Ihnen gute Nerven und gute und sichere Fahrt.
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1: Ja, wie jeden Sonntag um diese Zeit hören wir nochmal rein in unseren Radiotalk, stellen Ihnen die Gäste der blauen Couch vor. Und wenn Sie dann Lust haben und sagen, jawohl, das interessiert mich, dann können Sie alle Gespräche als Podcast in ARD Sounds in voller Länge hören. Caroline Philipp war mein Gast. Sie hat mit ihrem Mann überlegt, Mensch, lass uns doch nochmal ein drittes Kind kriegen. Ging so ein bisschen hin und her und dann haben sie sich dafür entschieden. Und dann wurde das auf natürlichem Weg, halten Sie sich fest, Drillinge. Also insgesamt jetzt 5 Zwerge im Hause Philipp. Und ich wollte wissen, wie das denn so machbar ist, ne, mit Drillingen und dem Schlafen.
3: Also die schlafen schon synchron, wachen aber unterschiedlich auf. Ansonsten kann es dazu kommen, dass alle drei gleichzeitig auch schreien. Mhm. Also das passiert auch. Ne? Man muss so halt starke Nerven haben und Wuser machen. Und okay, du schaffst das. Du schaffst das. Bleib ruhig. Wow. Weil ein Kind, das schreit, triggert einen ja so heftig, oder?
1: Mhm. Mhm. Total.
3: Und drei auf einmal, da denkst du, oh mein Gott, okay. Aber Gott sei Dank ist das selten und auch nicht lange.
1: Die Frau hat wirklich die Ruhe weg, das hat mich schwer beeindruckt. Drillingsmama Caro Philipp, gleich erfahren wir mehr aus ihrem turbulenten Alltag und was wir uns alle vielleicht auch so ein bisschen von ihr abschauen können.
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0: Der schaukelt uns schön entspannt rein in den Sonntagmittag. Inner Circle, Bad Boys auf Bayern 1. 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Das ist das Leben von Drillingsmama Caro Philipp. Sie war diese Woche mein Gast auf der blauen Couch und da haben wir unter anderem auch darüber gesprochen, wo und wie sie denn die frohe Drillingsbotschaft erhalten hat.
1: In Portugal.
0: Im Urlaub.
1: Im Urlaub. Mhm. Ich habe dann einen Arzttermin gehabt, dann bin ich dann hin. Gedackelt nach Lissabon, eine Stunde entfernt.
0: Sie sind ja Portugiesin, ne?
1: Ich muss bin man Portugiesin. Dazu sagen.
0: Genau, ja, also waren in der Heimat sozusagen.
1: Sozusagen. Oh mein Gott, dachte ich so, Gott, wie wäre ich jetzt gerne in Hamburg und würde zu meinem Arzt gehen. Na, ich musste ja so lange warten, weil ich wusste, irgendwas stimmt nicht. Ich hatte so Schmerzen unten, es hat mich förmlich zerrissen.
0: Also Sie merkten schon, das fühlt sich anders an als
1: genau,
0: die Schwangerschaften davor.
1: So mhm. ist es. Und dann sind wir dann zusammen zum Arzt, weil normalerweise bin ich bei den anderen auch alleine zum Arzt gegangen. Warum? Tam, ich gehe heißt kurz so aus und gucke, ob alles okay ist. Ja. Sind wir zusammen, weil eine Stunde entfernt fast. Ja, und dann war er sprachlos.
0: In Portugal war das.
1: In Portugal. Und dann, ich kannte den Herrn ja auch nicht, den Doktor, ja. Ne? Professor sogar. Mhm. Und dann musste ich sagen, wie alt ich bin und wie alt er ist und wie viele Kinder und so bla bla bla bla. Und dann lag ich da, hat er mich geschallt.
0: Mhm. Und da hat man das schon gesehen.
1: Naja, ich dachte, er hat so ein neues Ding, wo man die Kinder halt, so ein 3D-Gerät. Ich wusste nicht, was das ist. Ich dachte so, was ist denn das? Das ist aber verwirrend. Das ist aber sehr verwirrend. Und der Herr, der Professor, der hat einfach nichts gesagt, bis mhm. ich irgendwann gesagt habe, ist alles okay?
0: Da ist man ja auch super beunruhigt, wenn die dann schweigen,
1: ja, natürlich,
0: die Ärzte.
1: Der hat so, das war ja sein erstes Mal auch. Obwohl er Professor für künstliche Befruchtung ist, war es sein erstes Mal Drillinge.
0: Das ist ungewöhnlich, weil bei künstlicher Befruchtung kommt das ja öfter mal vor, ne? Aber so, das war bei Ihnen ja nicht der Fall.
1: Das war eine spontane Geburt. Und dann hat er gefragt, was ist eine künstliche Befruchtung? Und ich denke mir so, warum fragt er mich das denn? Ich hätte ihm das doch gesagt. Ich hätte ihm was sagen müssen, theoretisch gesehen. Ja. Da musst du ja sowas, ne? Mhm. Ich so, nein. Und dann meinte er, ja, es sind drei.
0: Wie ging es Ihnen da?
1: Wir haben nur gelacht. Ich habe angefangen zu lachen. Das waren viele Gefühle.
0: Ja.
1: Ja, aber wir haben nur gelacht. Also so gelacht und wir waren so unter Schock. Wir sind einfach gegangen. Also das war klar, das wird alles gut gehen.
0: Ja.
1: Und was mir am besten hilft, Wabi Sabi. Wabi von meinem Mann.
0: Ja, beim Durcheinander umarmen. Wabi Sabi, das hatte ich vorher auch noch nie gehört, habe ich in Ihrem Buch gelernt. Und das Konzept bedeutet, umarme das Durcheinander, ne?
1: Genau, umarme das Durcheinander oder sehe das Unperfekte ist das Perfekte.
0: Ah. Also es geht ganz viel um Annehmen auch.
1: Genau.
0: Und um nicht ständig diesen inneren Trieb, alles perfekt hinkriegen zu müssen.
1: Ja.
0: Eigentlich auch.
1: Und
0: ne?
1: nicht durchzudrehen, wenn irgendwas unordentlich ist. Oder lass doch die Küche Küche sein. Die wird in 10 Minuten auch noch Küche sein. Also kümmere dich erstmal um das Wichtigere im Leben. Wir machen uns viel zu viel Stress. Deswegen dachte ich auch, als mein Mann meinte, mach dich doch öffentlich auf Instagram, meintest du hier.
0: Hat er das vorgeschlagen?
1: Hat er vorgeschlagen. Mhm. Also, nee, das kann ich nicht. Weil für mich war Instagram immer so dieses Perfektionismus und immer alles schön und beige und alle Kinder sehen gleich aus und perfekt. Und ich meine, wie soll ich das denn schaffen? Das kriege ich nicht hin. Das möchte ich auch gar nicht. Das will ich mir gar nicht antun. Mhm. Und deswegen nehme ich die Menschen so mit, wie ich bin und wie mein Leben ist. Und wenn es unordentlich ist, ist es unordentlich. Und wenn ich geschminkt bin, bin ich geschminkt. Und wenn meine Haare gemacht sind, sind meine Haare gemacht. Und wenn nicht, dann auch gut. Mhm. Und es ist mir egal.
0: Und ich glaube, das ist ein richtig guter Tipp für sehr viele Mamas in Bayern. Einfach ein bisschen weniger perfektionistisch sein. Das klappt dann meistens auch ganz gut. 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Ihr Buch heißt Heulen bringt dich auch nicht weiter, falls Sie da interessiert sind. Und ich durfte noch mehr spannende Menschen treffen diese Woche. Zum Beispiel den Schauspieler Götz Otto. Da haben wir gleich nochmal rein.
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1: Der Snap zum Sonntag von Rosalind auf Bayern 1 und wir schauen aufs Bayernwetter kompakt und zuverlässig. Sonne, Wolken, Regen, Wind, das alles mit dabei heute. Die meiste Sonne gibt es gerade noch im Süden Richtung Alpen, vom Bodensee bis rüber nach Oberbayern. 18 bis 24 Grad dazu heute. Später wird es noch windiger, als es jetzt schon ist. In Nordbayern bis runter nach Niederbayern, da regnet es streckenweise jetzt schon. Später wird es dann auch im Süden noch mehr Regen geben. Morgen haben wir dann das meiste Regengebiet hinter uns. Im Norden scheint dann auch mal länger die Sonne. Am Dienstag dann zum Schulstart. Da wird es sonnig bei bis zu 25 Grad. Der Bayern 1 Verkehrsservice mit minutengenauer Stauzeitmessung. Die A3 Nürnberg-Würzburg zwischen Nürnberg-Beringersdorf und Nürnberg-Nord stocken nach einem Unfall. A6 Nürnberg-Heilbronn zwischen Kirchberg und Schwäbisch Hall stau an einer Baustelle. Die A7 Fürstenrichtung Ulm zwischen Kreuzmemmingen und Dreieck-Hittistetten immer wieder stau und stockend. 30 Minuten dauert's hier länger. Weiter auf die A7 Würzburg-Fulda zwischen Bad Kissingen-Obertulba und Bad Brückenau-Volkers ein 6 Kilometer Stau, 16 Minuten plus. A7 Fulda-Würzburg zwischen Fulda-Dreieck und Bad Brückenau-Wildflecken 11 Kilometer Stau, 33 Minuten dauert's hier länger. Weiter auf die A8 München Richtung Salzburg zwischen Hofoldinger Forst und Weihern 10 Kilometer stockend und weiter zwischen Traunstein-Siegsdorf, Ost und Anger ein 7 Kilometer Stau. Mit 27 Minuten Zeitverzögerung. A8 Salzburg-München zwischen Aachenmühle und Bad Aibling. Stau und stockend 14 Minuten Zeitverzögerung. A9 München-Nürnberg zwischen Manching und Denkendorf. Stau und stockend 29 Minuten plus. A9 Berlin Richtung Nürnberg zwischen Bayreuth Süd und Trockau. Da hat es einen Unfall gegeben. Momentan zwei Spuren dicht, 3 Kilometer Stau, 27 Minuten plus. Die A93 Weiden Richtung Regensburg ist zwischen Schwandorf Süd und Teublitz nach einem Unfall gesperrt. Da stehen sie gerade 4 Kilometer im Stau. A99 Ostumfahrung München Richtung Nürnberg zwischen Hohenbrunn und Kirchheim. 8 Kilometer stockend, 13 Minuten Zeitverzögerung. Und noch eine Meldung von unserem Service aus Österreich. Die B179 Fernpassstraße Vils Richtung Nassereit. Zwischen Grenztunnel Füssen und Heiterwang Süd hat es einen Unfall gegeben. 15 Kilometer Stau, das zieht sich ziemlich unangenehm in die Länge. Eine Stunde Zeitverzögerung. Bleiben Sie cool, jeder Stau geht irgendwann mal vorbei. Und vielleicht haben Sie ein bisschen Freude mit unserem Radiotalk.
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1: Da hören wir nämlich wie jeden Sonntag nochmal rein in unsere Talks der Woche. Und Sie können sich das dann in ganzer Schönheit in ARD Sounds anhören. Der Schauspieler Götz Otto war da. Der wurde so richtig bekannt vor fast 30 Jahren, als er im James-Bond-Film Der Morgen stirbt nie einen Bösewicht gespielt hat. Und er war eben mein Gast auf der blauen Couch. Sehr witzig fand ich die Geschichte über sein Vorsprechen auf der Schauspielschule. Der hatte nämlich überhaupt gar keinen Plan, wie man sowas eigentlich angeht. Ja, und deshalb ist er so seinen eigenen Weg gegangen.
3: Ich bin einfach in die Stadtbücherei in Berlin-Wedding gegangen, habe geguckt, wo lange Texte sind und die habe ich dann gemacht. Das eine war irgendwie ein Plädoyer von Kurt Götz, das fand ich sehr lustig, Kurt Götz, ein gleicher Name, und der hatte irgendwie so ein Plädoyer in Hokus Pokus, heißt es, ein Theaterstück. Mhm. Dann habe ich noch ein Beckett gefunden, aber auch eine lange Strecke, das war ein 80-Jähriger in der Tonne. Also das sind alles so Dinge, wo man sagt, da haben die mich angeguckt, was wollen sie denn eigentlich?
1: Es war eher eine ungewöhnliche Auswahl. Ja, okay.
3: Sehr ungewöhnlich. Und anstatt zu sagen, wären sie doch Schreiner, fängt auch mit SCH an, haben sie ganz nett reagiert beim ersten Mal und haben mir dann Tipps gegeben. Es war ganz gut.
1: Scheinbar haben diese Tipps geholfen. Götz Otto ist ein vielbeschäftigter Theaterschauspieler. Wie er zu seiner Rolle im James-Bond-Film dann gekommen ist, das ist auch eine sehr lustige Geschichte. Hören wir gleich nochmal rein zusammen.
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0: Da waren seine Brillen extra wild und auch sein Lebenswandel damals. Elton John mit Kiki D auf Bayern 1, Don't Go Breaking My Heart. Stamper. So hieß der Schauspieler Götz Otto im James-Bond-Film Der Morgen stirbt nie. Und die Rolle hat ihn dann wirklich über Nacht berühmt gemacht. Und das ist fast schon 30 Jahre her. Seitdem ist Götz Otto erfolgreich im Film und auch auf der Bühne, spielt viel Theater. Er war vergangene Woche mein Gast auf der blauen Couch. Und da haben wir mal zurückgeschaut auf diesen doch schon sehr besonderen Moment in seiner Karriere und darauf, wie ein deutscher Theaterschauspieler eigentlich in Hollywood landet.
1: Mein Job hat viel mit Glück und Zufall zu tun. Ja. Und ich hatte kurz vorher eine deutsch-englische Koproduktion gemacht. Da hatte ich eine ganz kleine Rolle, die hieß The Wanderer mit Brian Brown. Und da hatte ich eine ganz mini-pupsige Rolle und die Casterin von dem englischen Cast war Debbie McWilliams und das ist die Casterin von Bond und die hat mich dann nach London eingeladen zum Casting.
0: Und das Casting war mit ganz vielen in einer Schlange stehen?
1: Nee, ich wurde beim ersten Casting schon abgeholt am Flughafen. Erstes Mal, wo ich weiß gar nicht, ob es das damals noch Business oder ich, in meinem Gefühl war es First Class. Oh. Ich wurde nach London und das ist jetzt kein Witz, am Flughafen stand eine Limousine mit livriertem Fahrer. Also der hatte so eine Uniform an und so. Und dann hat er die Tür aufgemacht und dachte mir, Alter, das ist ja total absurd. Ich bin jetzt hier in so einem komischen James-Bond-Film. Wahnsinn. Und dann bin ich dann da hingefahren in dieses Büro von Eon Productions in Piccadilly. Mhm. Und die haben so zwei Ebenen. Die erste Ebene, da wird man unten hingesetzt. Dann fragen sie, ob man einen Tee oder einen Kaffee trinken will. Und dann, wenn man da eine Weile gesessen hat, kommt man ein Stückchen weiter höher. Dann wird man dann gefragt, ob man Whisky oder was anderes trinken möchte. Ja, interessant, so funktioniert das hier alles. Und irgendwann kam ich dann zu der Produzentin Barbara Broccoli und die Casterin hat ihr ins Ohr geflüstert, dass jetzt Götz Otto aus Deutschland kommen würde und sie war gerade am Telefon, hat mit irgendjemand telefoniert und hat dann das Telefon zugehalten und beziehungsweise hat den reingesprochen und gesagt, hold on a second, a very good looking German guy here. Mhm. Und ich dachte, ah, oh, very good looking German guy. Da hat sie das Telefon zugehalten und hat mich angeguckt und gesagt, okay, you have 20 seconds to introduce yourself. Ich hätte 20 Sekunden, um mich vorzustellen. Und dann habe ich gesagt, I'm big, I'm bad, I'm bold. Ich hatte kaum Haare auf dem Kopf. I'm German, 5 seconds, keep the rest. Und das war mein erstes Casting. Und dann wurde ich aber nochmal eingeladen.
0: Und kam Ihnen das spontan, das zu sagen?
1: Ich dachte, was soll ich denn jetzt machen? 20 Sekunden, bin doch nicht Dieter Thomas Heck, was wollt ihr von mir? Und habe dann irgendwie kurz überlegt und gesagt, was 20 so? Und dann.
0: Wir müssen vielleicht kurz auf Deutsch übersetzen noch. Ich bin groß, ich bin böse, ich bin kahlköpfig und deutsch. Das waren 5 Sekunden, behalten Sie den Rest, ne?
1: Genau.
0: Das ist schon eine Ansage, wenn man da bei so einem Casting steht. Aber hat offensichtlich alle überzeugt?
1: Ja, also wie gesagt, ich wurde wieder eingeladen. Das war jetzt nicht alles, aber da ging es los.
0: Ja, und wie das losging, hat Götz Otto erzählt. Als Bösewicht im James Bond, da ist es ihm auch dann bei den Dreharbeiten so richtig gut gegangen.
1: Das ist gar nicht so leicht, da wieder in eine Normalität zurückzukommen, weil mein Leben sieht jetzt anders aus als vor 30 Jahren. Ja? Und ist auch nicht minder gut, schlecht, wie auch immer, es ist anders. Mhm. Und es hat sich natürlich viel verändert, wenn man plötzlich, also ich war dann, ich glaube, 3 Monate in London, nach 6 Wochen im Hotel in einer Suite im Landmark, ich weiß gar nicht, was das gekostet hat, habe ich gesagt, Leute, das ist doch viel zu teuer, gib mir doch ein Apartment, die anderen sind doch auch irgendwie in der Wohnung. Und dann hat diese Produktion mir die Wohnung von Jacqueline Bisset in South Kensington gemietet, mit einer 120 Quadratmeter Dachterrasse und ich habe es sehr genossen, es war großartig, ja. Aber das muss man auch zurücklassen und sagen, das ist eine Ausnahme.
0: Aber das
1: ist
0: haben
1: eine
0: Sie
1: Ausnahme.
0: In Ihrem Schatzkästchen jetzt drin,
1: ja,
0: oder?
1: Es ist eine Ausnahme, es hat Spaß gemacht und das normale Leben geht danach weiter. Mhm.
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0: Und diese Traumballaden, die gibt's jetzt im Radio. Die 80er, Richard Marx, Right Here Waiting.

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1: Um 13 Uhr mit Sisi Forster. Guten Tag. Immer mehr Entwickler von künstlicher Intelligenz mahnen dazu, das Tempo zu drosseln. So warnt zum Beispiel Sam Altman, der Chef von OpenAI, vor den Risiken von KI für uns Menschen. Sein Unternehmen soll deshalb erstmal nicht an die Börse gehen. Außerdem kommen kritische Stimmen von der KI-Firma Anthropic. Franziska Kulczycki fasst zusammen.
2: Ja, also ein ganz aktuelles Beispiel ist der Jacob Coxon. Der war Mitarbeiter von Anthropic und OpenAI und er warnt vor Szenarien, dass KI Cyberangriffe erleichtern kann oder sogar die Entwicklung von biologischen Waffen unterstützt. Anthropic-Chef Dario Amodei sagt sogar, dass die Menschheit vielleicht nur noch ein halbes Jahr hätte, bis KI komplett außer Kontrolle geraten würde. Und auch Bill Gates, der Microsoft-Mitgründer, hatte sich da zu Wort gemeldet und zum Beispiel vor Jobverlusten gewarnt. Also er und viele andere Entwickler sagen, es braucht erstmal einen Stopp, es braucht Regulierung.
1: Die Deutsche Bahn will wohl die Regionalverbindungen zwischen Augsburg und München ab 2028 ausdünnen. Viele Pendler wären betroffen. Die Pläne stoßen auf immer mehr Widerstand. Jetzt haben sich auch drei schwäbische Landräte sowie der Augsburger Oberbürgermeister Freund eingeschaltet. Wenn künftig vermehrt ICE-Züge statt Regionalbahnen auf der Strecke fahren, werde die Mobilität der Pendler eingeschränkt, kritisieren die Kommunalpolitiker. Die Bahn hat sich bisher nicht zu den geplanten Streichungen geäußert. Es handle sich um ein laufendes Verfahren. Der EU-Arktis-Gipfel in Finnland ist das heutige Dienstreiseziel von Bundeskanzler Merz. Dort tauschen sich EU-Vertreter und mehrere Staats- und Regierungschefs 2 Tage lang über die Sicherheitspolitik und Wirtschaftsfragen aus. Die Arktis ist nicht zuletzt wegen der klimatischen Veränderungen zu einer strategischen Schlüsselregion geworden, erklärt unsere Hauptstadtkorrespondentin Christina Nagel.
3: Das schmelzende Eis eröffnet neue Handelsrouten und Zugang zu wertvollen Rohstoffen wie seltenen Erden, die zum Beispiel für die Produktion von Smartphones und Elektromotoren benötigt werden. Durch die Arktis verlaufen aber auch für den Ernstfall wichtige Versorgungsrouten zwischen den USA und den europäischen NATO-Verbündeten. Um auf all das besser reagieren zu können, hat die EU beschlossen, ihre Arktis-Strategie zu überarbeiten. Sie will sich besser aufstellen.
1: Predigten mit Unterstützung von künstlicher Intelligenz. Immer mehr Pfarrerinnen und Pfarrer in Deutschland nutzen diese Möglichkeit. Rund 62% von ihnen haben das in einer Studie zur Digitalisierung der Kirchen angegeben. Die meisten lassen sich beim Schreiben von Texten helfen. Viele nutzen KI als Recherchemöglichkeit. Allerdings hat auch jeder 5. nach eigener Aussage noch nie etwas mit KI zu tun gehabt. In der Fußball-Bundesliga muss der erste Trainer dieser Saison gehen. Borussia Mönchengladbach entlässt Eugen Polanski. Erst gestern haben die Borussen in Freiburg 0:5 verloren. Überraschend kommt die Entscheidung also nicht, erklärt Sportreporter Uli Schäfer.
4: Nach 3 Spielen steht die Borussia mit 0 Punkten und 3:12 am Tabellenende. Jetzt also die Trennung. Borussia sei und bleibe sein Verein, so Polanski in einer schriftlichen Mitteilung des Vereins. Deshalb tue es so wahnsinnig weh, dass es nun so gekommen sei. Eugen Polanski hatte die Borussia vor fast genau einem Jahr übernommen. Erst als Interimstrainer, dann als Dauerlösung. Die Gladbacher belegten am Ende der Saison Platz 12. Polanski stand schon damals in der Kritik.
1: Es ist gleich 13.04 Uhr.
5: Kompakt und zuverlässig, das Bayernwetter auf Bayern 1. Wolken zum Teil mit Regen ziehen durch Bayern und breiten sich weiter Richtung Alpen aus. Dazu ist es windig. Am wärmsten und längsten trocken bleibt es Richtung Bodensee. Hier wird es wahrscheinlich erst am Abend mal nass. 18 bis 24 Grad heute in Bayern. Morgen gibt es Sonne und Wolken im Norden. Kleine Schauer können da auch dabei sein. Im Süden wird es eher mal nass, vor allem an den Alpen. Und dann bis rüber zum Bayerischen Wald. Am Dienstag zum ersten Schultag nach den Sommerferien wird es 25 Grad warm und die Sonne scheint. Schauen wir auf die Straßen. Das ist so die letzte große Rückreisewelle des Sommers wahrscheinlich. Kommen alle wieder heim. Herzlich willkommen. Leider eine Menge los. Wir starten auf der A6 im Bayern 1 Verkehrsservice Nürnberg-Heilbronn. Zwischen Kirchberg und Schwäbisch Hall Stau an einer Baustelle. Ein Plus von 19 Minuten. A7 Fürsten-Ulm zwischen Kreuz-Memmingen und Dreieck-Kettistetten immer wieder Stau und stockend. Hier dauert es 20 Minuten länger. Weiter auf die A7 Würzburg-Fulda zwischen Bad Kissingen-Obertulba und Bad Brückenau-Volkers. Ein 10 Kilometer Stau, 30 Minuten Plus. A7 Fulda Richtung Würzburg zwischen Fulda Dreieck und Bad Brückenau Wildflecken. 11 Kilometer Stau, da müssen Sie momentan 49 Minuten länger einplanen. Die A8 München Salzburg zwischen Hofoldinger Forst und Weyern 10 Kilometer stockend und weiter zwischen Traunstein Siegsdorf Ost und Anger ein 7 Kilometer Stau. A9 München-Nürnberg zwischen Manching und Denkendorf Stau und stockend 21 Minuten plus. Die A93 Weiden Richtung Regensburg ist zwischen Schwandorf Süd und Teublitz nach einem Unfall gesperrt. Momentan stehen sie 5 Kilometer im Stau. Weiter auf die A99, die Ostumfahrung München in Richtung Nürnberg. Zwischen Hohenbrunn und Kirchheim stockt es auf 8 Kilometer. Und eine Meldung aus Österreich von der B179 Fernpassstraße Vils Richtung Nassereit. Zwischen Grenztunnel Füssen und Heiterwang Nord immer noch 10 Kilometer Stau mit 45 Minuten Zeitverzögerung. Wir wünschen Ihnen gute und sichere Fahrt und ganz, ganz viel Geduld.
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5: Ich freue mich sehr, dass Sie wieder dabei sind und können Ihnen hoffentlich im Stau so ein bisschen die Zeit vertreiben. Und ich hoffe auch, es geht Ihnen gut am Sonntagmittag, so wie mir, und können auf eine gute Woche zurückschauen. Und ich sage Ihnen, bei mir war es wirklich eine ausgesprochen gute Woche, denn ich hatte so interessante, inspirierende und bereichernde Gäste auf der blauen Couch. Also das war wirklich ein Geschenk. Mein Highlight war der Moderator der NDR-Talkshow. Er ist auch Filmproduzent und Bestsellerautor Hubertus Meyer-Burkhardt. Und er hat ein Beispiel geliefert, wie positiv man aufs Leben schauen kann.
7: Es gibt ja diesen schönen jüdischen Satz, keiner hat je auf dem Sterbebett geseufzt, ach, hätten wir doch mehr gearbeitet.
5: Genau, toller Satz.
7: Das ist ein toller Satz. Also ich möchte in meinem Leben schon Momente sammeln, wo ich in nochmal 10 Jahren lächle wie ein Baby, das man gerade über den Hinterkopf streichelt. Und sage, ich habe da so eine Erinnerung und diese Erinnerung ist mehr wert als ein Porsche, eine Immobilie oder ein Bausparvertrag.
5: Ja, ja. Ich glaube, in Ihrem Schatzkästchen ist schon sehr viel Schönes drin.
7: Ja, ne? Beides. Also es ist auch sehr viel Trauriges drin. Das gehört aber zu einem gelingenden Leben auch dazu. Ja, man kriegt Wunden geschlagen, man schlägt auch anderen Wunden. Mhm. Wir neigen uns immer dazu, sehr schnell als Opfer zu sehen, aber wir vergessen, dass wir auch Opfer kreieren. Ich habe eine These, die vielleicht Klügere schon formuliert haben, aber die Tragödie ist eigentlich immer da. Sie ist nur gerade nicht bei uns beiden jetzt. Ja, sonst würden wir nämlich hier nicht sitzen, sondern zu Hause weinen. Mhm. Sie werden sterben, ich werde sterben. Menschen, die Ihnen sehr am Herzen liegen, werden sterben. Mhm. Wir werden im Verlaufe dieses Lebens an Gräbern stehen und andere werden an unseren Gräbern stehen. Die Tragödie ist ein Teil der Verabredung, die wir Leben nennen.
5: Und gleich gibt's noch viel mehr schlaue Lebensweisheiten von Hubertus Meyer-Burkhardt hier auf Bayern 1.

der Sound der 80er bei uns mit Queen. Und wir schauen kurz auf die Straßen. Der Bayern 1 Verkehrsservice. Vorsicht bitte auf der A3 Passau Richtung Nürnberg. Zwischen Garmfilzhofen und Iggensbach. Hier steht ein brennendes Fahrzeug und es sind Personen auf der Fahrbahn. Also bitte fahren Sie besonders vorsichtig. A3 Passau Nürnberg zwischen Garmfilzhofen und Iggensbach. Gute Fahrt jetzt mit Classic Rock von KISS auf Bayern 1.

0: bevor es morgen wieder losgeht mit der Arbeit für viele nach den Sommerferien. Bisschen was zum Entspannen. Savage Garden auf Bayern 1. Truly, madly, deeply.
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0: Fällt es Ihnen manchmal schwer, Dinge loszulassen? Hängen Sie vielleicht ein bisschen zu lange fest an Menschen, an Beziehungen, die eigentlich unwiederbringlich vorbei sind? Ich sage Ihnen ehrlich, ich finde das oft gar nicht so einfach. Und genau darüber habe ich auch mit meinem Gast gesprochen, mit dem Moderator und Autor Hubertus Mayer-Burkhardt. Wie kriegen Sie das denn hin mit dem Loslassen?
2: Es ist schwierig zu beantworten, ohne eine Antwort zu geben, die ich eigentlich nicht geben wollte.
0: Jetzt bin ich aber gespannt.
2: Nein, weil natürlich, ich hatte vor 9 Jahren eine Krebsdiagnose und jetzt kommt der Punkt. Ich will deshalb nicht drüber reden, weil viele Menschen Krebsdiagnosen haben, denen geht es sehr, sehr viel schlechter als mir. Ich will das also nicht klein machen, aber ich muss sagen, das war mit das Beste, was mir passieren konnte. Das klingt jetzt ein bisschen zynisch, das meine ich aber gar nicht zynisch, weil plötzlich räumst du in deinem Leben auf. Plötzlich weißt du Dinge zu würdigen, die du früher nicht hast würdigen können. Mhm. Plötzlich merkst du, dass Dinge nicht mehr stimmen, wo du vielleicht ein bisschen drüber hinweggebügelt hast. Ja? Mhm. Also ich glaube, eine Krankheitserfahrung, Klammer auf, ich habe diese Krankheit sehr im Griff, Klammer zu, also ich bin da ein sehr Beschenkter, aber so eine Krankheitserfahrung ist etwas, was ich, wenn man sie für sich richtig ummünzt, eine gute Erfahrung. Und natürlich, ich will das nicht verhehlen, das Leben schreitet fort, ich bin vor einiger Zeit 70 geworden, ich habe vorher gedacht, das macht mir nichts aus. Ich denke auch nicht so viel drüber nach, aber es erinnert dich daran, dass du hier nicht auf diesem Planeten endlos verweilen darfst. Und da ich sehr, sehr gerne lebe, habe ich diesen Geburtstag dann nicht melancholisch gefeiert, sondern voller Lebensfreude. Und diese Lebensfreude erarbeite ich mir jeden Tag neu.
0: Wir schauen jetzt mal ganz kurz in Ihr Buch rein. Da ist nämlich eine Stelle im Vorwort, die mir sehr gut gefällt. Können Sie die selber kurz lesen? Das fände ich schön. Ich habe es hier schön pink angemalt.
2: Und ich ohne Brille.
0: Geht's?
2: Gelegentlich wird in den Werbespots der Pharmazie vor Risiken und Nebenwirkungen gewarnt. Auch bei der Lektüre von Zitaten müssen Sie, liebe Leserin, lieber Leser, damit rechnen. Die Bereitschaft zum Risiko ist die Voraussetzung für ein gelingendes Leben. Und eine Wirkung sollte ein gelungenes Bonbon schon erzielen. Die Nebenwirkungen merkt man, wie Sie im Verlauf des Buches feststellen werden, oft erst später, weil sie nachhaltiger sind. Sicherheit suchende Bausparer seien hiermit gewarnt. Punkt. Ich muss mich entschuldigen bei der Zuhörerschaft, weil ich habe ohne Lesebrille gelesen und das war so ein bisschen so, als ob man 2 Glas Rotwein zu viel trinkt. Es verschwamm
0: sie
2: sofort.
0: Sie haben das ganz großartig gemacht.
2: Was sollen Sie jetzt auch anders sagen?
0: Natürlich. Dieser Satz, also die Bausparer gefallen mir natürlich sehr gut, ne? Weil das ist, glaube ich, so eine Gesinnung, damit können Sie nicht so viel anfangen. Haben Sie einen Bausparvertrag?
2: Nein. Nein, aber ich habe auch kein Verhältnis zu Immobilien. Ich habe kein Verhältnis zur Sicherheit. Und jetzt wird der ein oder andere sagen, ja, der kann sich sehr auch leisten. Mhm. Schon als ich die 2-Zimmer-Wohnung meiner Mutter verließ in Kassel mit 19 und Richtung Berlin aufbrach damals, ich habe mich nie um Sicherheit gekümmert. Ich wollte auch nie fest angestellt sein und ich wollte immer aufbrechen. Und jetzt muss ich aber eins sagen, der eine oder andere sagt, der Hubertus, der war da immer mutig. Ich war nicht mutig. Und ich will Ihnen etwas sagen, was ich ganz spannend finde. Mut ist ja so ein Thema, ich habe in meinen Sakkos immer drin so ein kleines Label Mut und Humor, weil Mut und Humor sind die beiden Träger-Transmissionsriemen, die mich durchs Leben bringen. Ich bin nicht mutig. Mhm. Was ist Mut? Wir hatten einen Schwimmlehrer im Gymnasium, Fritz Möller. Und der hat mir das erste Mal beigebracht und uns Jungs damals, was Mut ist. Wir waren im Hallenbad und wir sprangen vom 1-3-5-7-Meter Brett und ich mit meinem Freund Stefan sprang immer von ganz oben. Aber ich habe gar nicht nachgedacht. Hoch 7,5 Meter, höher gab es nicht und wieder rein. Und am Ende

0: sagte Fritz Möller, ich möchte heute die Mutigen auszeichnen und den Mutigsten. Und ich habe mich gleich in die erste Reihe gestellt mit tropfender Badehose, weil ich dachte, so kann ja nur ich sein. Und dann wurde der gelobt, der das erste Mal vom 1-Meter-Brett gesprungen ist.
1: Was für ein guter Lehrer.
0: Ein toller Lehrer. Boah. Und dann habe ich gesagt, ja, aber Herr Möller, ich meine, 1 Meter. Da hat er gesagt, Hubertus, hast du eigentlich Mut gebraucht und von da oben runterzuspringen? Und da bin ich ihm voll in die Falle. Ich sagte, nein, gar nicht. Es war, ja eben, warum soll ich dich dann auszeichnen, wenn du gar keine Angst überwinden musstest? Mhm. Aber Steffen hieß der, das weiß ich noch. Steffen ist vom 1-Meter-Brett das erste Mal gesprungen und er hat seine Angst überwunden. Und deswegen ist Steffen heute der Mutigste und viel mutiger als ihr, die er vom 5- oder vom 7,5-Meter-Brett gesprungen ist. Und ich bitte jetzt, dass ihr alle mal Steffen applaudiert.
1: Alle applaudieren, auch auf der anderen Seite der Scheibe. Ich sehe es.
0: Ja, und das war für mich eine wirkliche Lektion in Demut. Es war aber auch eine wahnsinnige pädagogische Maßnahme, weil Mut ist relativ. Und ich brauchte, um jetzt den Bogen zu schlagen, ich brauchte, um die Städte zu wechseln. Ich habe in 8 Städten gewohnt. Also ich habe in 4 Städten gewohnt, aber jeweils zweimal. Zweimal München, zweimal Düsseldorf, zweimal Hamburg. Genau genommen nur einmal Berlin. Also 7. Mhm. Und ich habe zum Umziehen nie Mut gebraucht, weil ich immer den Spaß hatte, wieder neu anzufangen.
1: Und das war nur ein kleiner Ausschnitt aus einem längeren Gespräch, das ich diese Woche mit Hubertus Meyer-Burkhardt führen durfte. Das kann ich Ihnen wirklich sehr ans Herz legen. Den Podcast gibt's in ARD Sounds.
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0: Die haben auch gute Laune. Die Dire Straits feiern eins. Walk of Life, die 80er. Und damit ist es 13.30 Uhr, halb zwei. Kompakt und zuverlässig das Bayernwetter. Wolken, zum Teil auch mit Regen, die ziehen quer durch Bayern, breiten sich in den Süden zu den Alpen runter aus. Und es ist windig dazu, 18 bis 24 Grad. Morgen dann Sonne und Wolken im Norden mit so ein paar kleinen Regenduschen. Im Süden wird es eher mal nass. Und zwar von den Alpen vor allem bis zum Bayerischen Wald. Und dann schauen wir schon mal auf den Dienstag, da geht die Schule wieder los. 25 Grad kriegen wir da und viel Sonne. Der Bayern 1 Verkehrsservice mit minutengenauer Stauzeitmessung. Die Rückreisewelle rollt. Wir starten auf der A6 Nürnberg Richtung Heilbronn. Zwischen Kirchberg und Schwäbisch Hall Stau an einer Baustelle. 25 Minuten plus. A7 Füssen Richtung Ulm zwischen Kreuz Memmingen und Dreieck Hettstetten. Stockender Verkehr. A7 Würzburg Richtung Fulda zwischen Bad Kissingen Obertulba und Bad Brückenau Vollgas stehen Sie in einem 10 Kilometer Stau, müssen 41 Minuten länger einplanen. Auch auf der A7 Fulda Richtung Würzburg dauert es leider länger, 56 Minuten Zeitverzögerung zwischen Fulda Dreieck und Bad Brückenau Wildflecken. Da gibt es einen 11 Kilometer Stau momentan. Weiter auf die A8 München Richtung Salzburg zwischen Hofeldinger Forst und Weyern. 10 Kilometer stocken, 10 Minuten plus. Und weiter zwischen Traunstein-Siegsdorf Ost und Anger nochmal ein 7 Kilometer Stau mit 21 Minuten Zeitverzögerung. Die A9 München-Nürnberg zwischen Manching und Denkendorf Stau und stockend 21 Minuten plus. A93 Weiden Richtung Regensburg zwischen Schwandorf Nord und Schwandorf Süd. Reinigungsarbeiten nach einem Unfall. Im Moment gibt es hier 5 Kilometer Stau. Der Verkehr wird gerade an der Unfallstelle vorbeigeführt. Und noch eine Meldung aus Österreich von der B179. Die Fernpassstraße Vils Richtung Nassereit zwischen Grenztunnel Füssen und Wengle. Baustelle, 15 Kilometer Stau, eine Stunde Zeitverzögerung. Gute und sichere Fahrt für Sie.
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0: Letzte Woche ist bei uns im Team eine Ära zu Ende gegangen und nicht nur für uns, sondern auch für Sie, liebe Bayern 1 Hörerinnen und Hörer. Denn unser lieber Kollege Achim Zeppenfeld, eine unserer Moderationskoryphäen, war tatsächlich zum letzten Mal auf Bayern 1 zu hören. Wir mussten Abschied nehmen, denn er geht nach vielen Jahrzehnten in den wohlverdienten Ruhestand. Und vorher habe ich ihn natürlich eingeladen auf die blaue Couch in mein Radiotalk. Dieser Schritt ins neue Leben ohne Bayern 1 wahrscheinlich kein einfacher für den Achim.
2: Es ging mir die Wochen vorher gut, weil ich mich innerlich schon darauf eingestellt hatte. Und dann hatte ich ja die ganze Woche vor der letzten Sendung nochmal hier im Tagesprogramm den Nachmittag und dann den einen Vormittag. Und es war nochmal so richtig drin, voll in der Arbeit und so. Mhm. Ja, warum höre ich eigentlich auf? aber es ist klar, irgendwann ist ja mal Schluss. Ne? Mhm. Also je länger du es wartest, desto schwieriger wird es. Ja. Und es war jetzt eine Gelegenheit für mich, das zu machen. Ich habe auch neue Projekte, kommen wir ja vielleicht noch drauf.
0: Natürlich.
2: Und ja, ich habe ein kleines Tränchen im Auge, weil ich die Arbeit wirklich gern gemacht habe, vor allem auch mit der Musik und so. Aber so ist das Leben und jetzt geht es mir gut und durch die neuen Projekte bin ich so in Anspruch genommen. Also Unruhestand absolut. Ja. Insofern alles gut.
0: Er ist einfach ein positiver Mensch. Achim Zeppenfeld, mein lieber Kollege, wir haben ihn verabschiedet und hören gleich nochmal rein ins Gespräch hier auf der blauen Couch auf Bayern 1.

0: Wir spielen natürlich auch die Klassiker aus den 60ern auf Bayern 1. Die Ronettes und Be My Baby. Viertel vor zwei ist es gleich. Die Talk-Highlights der blauen Couch machen wir jeden Sonntagmittag. Und da war in der vergangenen Woche ein ganz wunderbarer Kollege bei mir zu Gast. Das war so ein bisschen, ja, zwei Herzen schlagen in meiner Brust. Ich habe mich sehr für ihn gefreut, aber wir alle sind auch ganz schön traurig. Bayern 1 Moderator Achim Zeppenfeld geht in den Ruhestand. Er hat sich verabschiedet auf der blauen Couch. Ein toller Moderator, der diesen Sender 30 Jahre lang mitgeprägt hat. Und seine Karriere hier beim BR, die ist wirklich sowas wie eine kleine Radiozeitreise.
1: Das mit dem Radio kam so, da kamen ja die Privatsender, sollten kommen, und dann gab es ja auch schon Piratensender. M1, die von Südtirol aus gesendet haben.
0: Ja.
1: Der erste Piratensender hier in Bayern praktisch. Und in der Zeitung stand damals, dass zum Beispiel Radio Gloria am Gardasee für den Sommer Moderatoren sucht. Dann habe ich mich da beworben, habe nie was gehört. Dann kam dieses Radio M1. Dann habe ich rausgekriegt, die sitzen in Gossensass, da oben am Brenner, habe da hingeschrieben, habe ich nie wieder was gehört.
0: Ist ja voll ermutigend.
1: Und meine damalige Freundin hat dann in einer Münchner Zeitung eine ganz kleine Anzeige entdeckt. BR sucht für alte und neue Sendungen Moderatoren. Wer sich auf dem Gebiet etwas zutraut, kann sich bewerben. Mehr stand da nicht.
0: Eine Zeitungsanzeige.
1: Genau, dann habe ich das Telefonbuch genommen, Bayerischer Rundfunk, angerufen, Zentrale, ich verbinde sie weiter, bis ich bei der Abteilung Leichte Musik landete und die Dame mir sagte, ja, da schicken Sie uns bitte eine Kassette, so wie ich mir die Sendungen vorstelle und Lebenslauf, aber Einsendeschluss ist morgen.
0: Hossa.
1: Dann habe ich mich nachts hingesetzt, habe mit meinem Mischpult Telefon angezapft, konnte ich ja hier Drähtchen und so weiter, Chinstecker, habe mit einer Freundin ein Telefonspiel inszeniert, habe auf die Maxi-Version von On My Way in L.A. von Phil Carmen aus dem Telefonbuch Hörergrüße aufgenommen und habe den Lebenslauf mit der Schreibmaschine geschrieben und habe den am Freitag früh da abgegeben und habe mir gedacht, so, das war's jetzt.
0: Ja.
1: Das klappt ja nie, also das habe ich vergessen.
0: Aber was du da dich reingehauen hast.
1: Und, und zwei Monate später, da habe ich gewohnt im Zivildienstwohnheim im Schwabinger Krankenhaus mit dem Telefonanschluss. Klingelt um 10 Uhr das Telefon, vormittags, weiß ich noch. Und ich war zufällig da, ja, Bayerischer Rundfunk, ob ich mich am Samstag im Foyer des Bayerischen Rundfunks einfinden könnte. Sie kommen nicht mit der Beantwortung nach. Sag ich, ja gut, komme ich. Dachte ich mir, oh, da sind jetzt 20, 30 Leute, da hat sich ja ganz Bayern beworben. Da waren wir da zu fünft.
0: Ach.
1: Da war ein Kollege aus Obermenzing dabei, der Sohn vom Chefsprecher hier beim Bayerischen Rundfunk, noch zwei junge Leute und Sandra Maischberger.
0: Die war mit dir
1: die
0: da
1: war
0: im
1: mit
0: Casting.
1: Mir da, dem Casting, ja.
0: Und ihr habt es beide geschafft.
1: Ja, sie hat dann eine Sendung auf Bayern 2 unter der Woche am Nachmittag bekommen. Und wir anderen vier haben dann eine Sendung am Wochenende bekommen, so eine halbe Stunde Teenie Rock. Zwischen Kinderfunk,
0: der Name ist so großartig.
1: Zwischen Kinderfunk und dem Jugendfunk, dem Zündfunk. Da haben sie gesagt, dann machen wir was für die Teenies. Und ich kann mich noch erinnern, wir konnten spielen, was wir wollten. Da habe ich zum Beispiel zum ersten Mal Midnight Oil mit Bells Are Burning gespielt, die Platte.
0: Das erste Mal. Auf Vinyl.
1: Auf Vinyl damals.
0: Abgefahren.
1: Bevor es Bayern 3 hatte.
0: Du bist ja dann von Bayern 2 über Bayern 3 zu Bayern 1 gekommen.
1: Ja.
0: Das war 1996. Da gab es eine große Programmreform. Da war Bayern 1 auf der Suche nach neuen, nach frischen, nach jungen Stimmen. Da haben sie natürlich den sonnigen Achim Zeppenfeld für sich entdeckt. Und wir haben diese ersten Sendeminuten, also wir haben diesen ersten Satz von dir.
1: Oh Gott.
2: Gleich Viertel nach neun, der Bayern 1 Radiotreff am Montag. Der erste Radiotreff für Sie, die Bayern 1 hören, auch der erste Radiotreff für uns. Genauer gesagt für Ihre Bayern 1 Moderatoren, die Sie ab heute von Montag bis Samstag durch den Vormittag begleiten werden.
0: Wie jung du klingst. Da hast du zusammen moderiert mit der Conny Glocker und dem Christoph Däumling. Ne?
1: Ja, und Christopher Ricke war auch noch dabei.
0: Wir waren
1: erst zu viert und dann waren wir noch zu dritt. Ja.
0: Das war eine Aufbruchzeit damals bei Bayern 1. Und du hast wirklich so viel miterlebt hier in diesem Sender. Vielleicht gibt es ja doch einen Gesprächspartner oder eine Situation, einen Menschen, den du getroffen hast oder woran du heute noch gerne denkst.
1: Wir hatten eine tolle Rubrik im Radiotreff am Anfang, Brotzeit mit.
0: Ja.
1: Das heißt, Gäste konnten sich etwas wünschen zu essen, was wir wirklich gemacht haben, ob das jetzt Sushis besorgt haben oder eine Gemüsebrühe. Meistens waren es Weißwürste, die die Leute bestellt haben, war ja Vormittag. Das waren Schauspieler, zum Beispiel Pierre Brice war mal da, der Darsteller von Winnetou,
0: ja,
1: in den alten Filmen. Kam rein und haben uns hingesetzt, hatte Weißwürste bestellt mit Senf und Brezen, schönes Interview geführt und dann waren wir fertig. Und dann kam seine Frau rein und sagte, ach, die Brezen nehme ich noch mit und steckte sie in die Handtasche rein. Und ich so, hä?
0: Sie hatten ja nichts damals, Achim, ja, das muss man verstehen.
1: Also da war ich etwas überrascht. Das war eine sehr, sehr lustige Begebenheit. Ja.
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zart geht's da hinten raus. Wir schauen kurz auf die Straßen der Bayern 1 Verkehrsservice. Vorsicht bitte auf der A7 Ulm-Füssen zwischen Illertissen und Altenstadt an der Iller. Da liegt ein Brett mit Nägeln auf der Fahrbahn. Bitte fahren Sie ja ganz besonders vorsichtig. Gute und sichere Fahrt jetzt mit Classic Rock von AC/DC auf Bayern 1.

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4: Um 14 Uhr mit Sisi Forster. Guten Tag. Der marode Zustand der Straßen und der Deutschen Bahn in Deutschland seien ein Grund für die Unzufriedenheit von Wählern in Deutschland. Das hat Bundesverkehrsminister Bilger im Interview mit der Funke Mediengruppe gesagt, Dagmar Nun berichtet.
5: Seit seinem Amtsantritt, so Bilger, werde er am häufigsten auf die Bahn angesprochen. Auch lange Bauzeiten bei Straßenprojekten sorgten für Ärger. Er selbst nennt den aktuellen Zustand der Bahn völlig unzureichend. Mit Milliardeninvestitionen wolle man dafür sorgen, dass Züge in Zukunft pünktlicher seien. Bilger führt außerdem Gespräche, um die vergünstigte Familienreservierung wieder einzuführen. Die Bahn hatte sie letztes Jahr abgeschafft und das habe zu Recht für Unzufriedenheit gesorgt, sagte Bilger.
4: Jetzt sorgt außerdem der Plan der Bahn für Kritik, auf der Strecke München-Augsburg weniger Regionalzüge fahren zu lassen ab 2028. Politiker aus Schwaben, darunter Augsburgs OB Freund, weisen darauf hin, dass vor allem Pendler betroffen wären. In der Ukraine soll ein Zug Richtung Warschau von einer russischen Drohne getroffen worden sein. Das hat der polnische Bahnbetreiber mitgeteilt. Keiner der 206 Menschen an Bord des Zuges soll verletzt worden sein, berichten polnische und ukrainische Behörden. Außerdem soll Russlands Militär einen Lastwagen auf ukrainischem Gebiet beschossen haben, nahe der Grenze zu Polen. Die Ukraine bekommt viele Waren und Waffen über Grenzübergänge in Polen, Rumänien und Moldau geliefert. Nach dem Untergang einer Fähre in Indonesien suchen die Rettungskräfte nach Überlebenden. Aktuell werden 130 Menschen vermisst. Mindestens 6 Menschen sind bei dem Unglück ums Leben gekommen. Wie es zu dem Unglück kam, ist noch unklar, erklärt Ostasien-Korrespondent Christoph Kober.
6: Das Schiff hatte am Samstag den Hafen von Surabaya auf der Hauptinsel Java verlassen, um ins knapp 500 Kilometer entfernte Banjarmasin auf Borneo zu gelangen. Indonesien im Südosten Asiens besteht aus mehr als 17.000 Inseln. Deswegen spielen Fähren eine große Rolle für den Transport von Passagieren und Fracht. Sie sind oft günstiger als Flugverbindungen. Sicherheitsstandards werden allerdings oft unzureichend durchgesetzt. Zudem sind die Fährschiffe nicht selten überfüllt. Daher kommt es immer wieder zu Unfällen.
4: Die rasante Entwicklung von künstlicher Intelligenz und die Risiken für uns Menschen sorgen dafür, dass einige US-Unternehmen aufrufen, das Tempo zu reduzieren. So geht der Entwickler OpenAI wegen Sicherheitsbedenken durch KI vorerst nicht an die Börse. Und der Chef der KI-Firma Anthropic hat erklärt, KI könnte innerhalb von höchstens einem Jahr das gesamte Internet übernehmen. Darum sei der richtige Weg, dass die Branche zusammenarbeite und den Wettlauf um die Entwicklung künstlicher Intelligenz verlangsame. Heute ist Tag des offenen Denkmals deutschlandweit. In der Welterbestadt Bamberg ist er offiziell eröffnet worden. Allein dort können Besucher hinter die Kulissen von 50 Denkmälern schauen, deren Türen sonst meist verschlossen sind. Sandra Josipovic fasst einige zusammen.
7: Zum Beispiel das historische Schwertfegerhäuschen in der Bamberger Altstadt und ein barocker Gartenpavillon aus dem 18. Jahrhundert mit hochwertigen Gewölbemalereien. Viele der Objekte sind in Privatbesitz. In Aschaffenburg öffnet etwa die Kunsthalle Jesuitenkirche mit der Ausstellung Vertraute Gesten. Im Landkreis Traunstein gibt es kostenlose Führungen durch historische Kirchen und Bauwerke und auch Bayerns größtes Felsenlabyrinth im Landkreis Schwandorf kann erkundet werden.
4: Es ist gleich 14.04 Uhr.
8: Kompakt und zuverlässig jetzt das Bayernwetter auf Bayern 1. Dicke Wolken ziehen von Norden her, auch mal mit Regen durch Bayern. Die breiten sich runter bis zu den Alpen aus. Maximal 18 Grad heute bei Hof. Bis 24 werden es am Bodensee. Und ganz schön windig heute. In der Nacht lässt in Franken der Regen langsam nach. 13 Grad dann die Nachttemperaturen. Morgen, da regnet es im Süden noch vereinzelt weiter. Vor allem zwischen Alpen und Bayerischem Wald im Norden kaum noch. Hier gibt es vor allem Sonne und Wolken. Am Montag bei rund 22 Grad und am Dienstag dann Sonne in ganz Bayern bei bis zu 27 Grad. Der Bayern 1 Verkehrsservice mit minutengenauer Stauzeitmessung. Auf der A6 Nürnberg Richtung Heilbronn stehen Sie zwischen Crailsheim und Schwäbisch Hall an einer Baustelle in einem 8-Kilometer-Stau ein Plus von 26 Minuten. A7 Fürsten Richtung Ulm zwischen Kreuzmemmingen und Dreieck-Hettistetten stockender Verkehr. Die A7 Würzburg-Fulda zwischen Bad Kissingen-Obertulba und Bad Brückenau-Volkers 10 Kilometer Stau, 41 Minuten Zeitverzögerung. Die A7 Fulda-Würzburg zwischen Fulda-Dreieck und Bad Brückenau-Wildflecken 11 Kilometer Stau und hier dauert es 56 Minuten länger auf der Strecke. A7 Würzburg-Füssen zwischen Langenau und Dreieck-Hettistetten Baustelle 13 Kilometer Stau, 25 Minuten plus. A8 München Richtung Salzburg zwischen Hofoldinger Forst und Weyern 10 Kilometer stockend und weiter zwischen Traunstein-Siegsdorf-Ost und Anger nochmal ein 7 Kilometer Stau. A8 München-Stuttgart zwischen Merklingen und Mühlhausen 10 Kilometer Stau und stockend. Die A9 München-Nürnberg zwischen Manching und Denkendorf, Stau und stockender Verkehr 21 Minuten plus. A9 Berlin in Richtung Nürnberg zwischen Markt Schorgast und Dreieck Bayreuth-Kulmbach 8 Kilometer Stau. Die A73 Nürnberg Richtung Feucht, am Kreuz Nürnberg Süd ein Unfall in der Überleitung zur A6 Richtung Heilbronn. Weiter auf die A93 Weiden Richtung Regensburg zwischen Schwandorf Nord und Schwandorf Süd 5 Kilometer Stau wegen Reinigungsarbeiten nach einem Unfall, 55 Minuten Zeitverzögerung. Die B308 Sonthofen-Lindau ist in beiden Richtungen zwischen Bühl am Alpsee und Thalkirchdorf nach einem Unfall gesperrt. Und noch eine Meldung aus Österreich von der B179, Fernpassstraße Vils Richtung Nassereit, zwischen Grenztunnel Füssen und Wengle, eine Baustelle, 10 Kilometer Stau und 45 Minuten Zeitverzögerung. Jetzt haben wir es geschafft. Gute und sichere Fahrt für Sie.
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8: Bleiben Sie tapfer jetzt im Stau. Wir haben tolle Musik für Sie. Herzlich willkommen daheim. Wir freuen uns, dass Sie alle wieder da sind nach den Sommerferien. Hier ist Ihr vertrauter Sender Bayern 1 und wir machen das, was wir am allerbesten können. Den perfekten Musikmix für Sie nach ganz Bayern raussenden. Die 90er gleich mit Roxette, 70er Reggae kommt von Bob Marley und die 80er mit France Gall.
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0: Die 90er mit Roxette auf Bayern 1. Kurze Meldung vom Bayern 1 Verkehrsservice. Vorsicht bitte auf der A99 Westumfahrung München Richtung Nürnberg. Zwischen Aubinger Tunnel und Kreuz München West liegt ein Reifen. Fahren Sie vorsichtig.
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0: Weil man ja immer was braucht oder haben sollte, worauf man sich freuen kann. Schauen wir schon mal rein zusammen in die Talkwoche. Ab morgen übernimmt mein Kollege Thorsten Otto wieder die blaue Couch. Hat tolle Gäste für Sie eingeladen. Thomas Reif, der kommt gleich morgen, Konzertmeister des BR-Symphonieorchesters. Dieser Mann steht nicht nur auf Klassik, sondern mag auch Volksmusik, richtig harten Rock und Tango, also wirklich breit aufgestellt. Und in seiner Freizeit ist er am liebsten mit einem Zelt tagelang in der Wildnis unterwegs. Morgen, da verrät er uns unter anderem, was es mit der sogenannten Frackkiste auf sich hat und was Überraschendes passiert, wenn einem der vorderen Geiger mal eine Saite reißt. Also da höre ich definitiv mal rein und auch am Mittwoch wird spannend. Da kommt der Comedian Matze Knob. Ja, und das ist dann ja nicht ein Gast, sondern das sind viele Gäste. Kloppo, Yogi, Ronaldo, Lodder und nicht zu vergessen den Dide. Matze Knobs Parodien, die sind einfach legendär. Aktuell ist er ja wieder auch auf Tour und wird mit seiner Bühnenshow ganz nostalgischen Gefühlen von Walkman über Ed von Schleck bis Tamagotchi. Ich könnte mir vorstellen, das wird eine ziemlich spaßige blaue Couch mit Thorsten Otto und Matze Knob. Wie immer, Montag bis Donnerstag ab 19 Uhr, aber natürlich nur bei uns auf Bayern 1.

0: Rod Stewart auf Bayern 1, der macht gerade ein kleines Päuschen von seiner Abschiedstour. Der hat einen Stent gekriegt, muss 4 Wochen jetzt mal die Füße stillhalten. Aber alles gut gelaufen. 14.30 Uhr.
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0: Viel Fußball heute Nachmittag und Bayern 1 Sportlerin Michaela Sachenbacher. Es gibt die erste Trainerentlassung, ne, der neuen Bundesliga-Saison.
2: Ja, die kommt nicht richtig überraschend. Eugen Polanski muss Borussia Mönchengladbach verlassen. Die Mannschaft hat den schlechtesten Saisonstart der Vereinsgeschichte hingelegt, ist momentan mit 0 Punkten aus 3 Spielen Tabellenletzter und hat gestern ja mit 0:5 beim SC Freiburg verloren. Jetzt wird erstmal Co-Trainer Jan-Moritz Lichte die Mannschaft trainieren. Und auch der Trainer von Hannover 96 in der zweiten Liga wackelt. Hannover ist nach der 1:2-Niederlage am Freitag in Nürnberg nur 16. der Tabelle, war ja eigentlich als Aufstiegskandidat gehandelt worden. Wann Trainer Christian Titz gehen muss oder ob er wirklich gehen muss, ist allerdings noch nicht ganz klar. 3 Mannschaften spielen heute in der zweiten Liga. Zur Halbzeit steht es zwischen Osnabrück und Hertha 0:0. Heidenheim, Holstein, Kiel auch noch keine Tore, 0:0. Und Cottbus führt in Karlsruhe mit 1:0. In der Bundesliga spielt ab 15.30 Uhr RB Leipzig gegen den Hamburger SV und dann wird es richtig spannend, wie ich finde, nämlich zu sehen, wie sich die Überraschungsmannschaft bisher, die SV Elversberg, gegen den FC Bayern schlägt. Ab 17.30 Uhr dann Elversberg ja bislang vor den Bayern in der Tabelle auf Rang 4. Schön, gell? Sowas muss man sich wirklich merken.
0: Wirklich.
2: Tja, und laut wird es in einer halben Stunde in Madrid. Da gibt es das erste Formel-1-Rennen auf dem neuen Stadtkurs. Lando Norris startet etwas überraschend von der Pole-Position in den großen Preis von Spanien. Dahinter der WM-führende Kimi Antonelli und Max Verstappen. Nico Hülkenberg startet in einer halben Stunde als Elfter.
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0: Kompakt und zuverlässig jetzt das Bayern-Wetter auf Bayern 1. Dicke Wolken ziehen von Norden her mit Regen durch. Bis zu den Alpen breiten die sich aus. 18 Grad heute bei Hof. Bis 24 Grad wird es am Bodensee warm, aber überall ganz schön windig heute. In der Nacht, da lässt in Franken der Regen langsam nach. Rund 13 Grad werden es nachts. Morgen regnet es im Süden noch vereinzelt, vor allem zwischen Alpen und Bayerischem Wald. Im Norden kaum noch. Hier gibt es vor allem Sonne und Wolken am Montag bei rund 22 Grad. Und am Dienstag dann viel Sonne bei bis zu 27 Grad. Der Bayern 1 Verkehrsservice, der Rückreiseverkehr mit minutengenauer Stauzeitmessung. Auf der A6 Nürnberg Richtung Heilbronn 11 Kilometer Stau an einer Baustelle. Zwischen Kirchberg und Schwäbisch Hall dauert 55 Minuten länger. A7 Würzburg Richtung Fulda zwischen Dreieck Schweinfurt-Werneck und Wasserlosen stockend nach einem Unfall und zwischen Bad Kissingen-Obertulba und Bad Brückenau-Vollgas. Da stehen sie nochmal in einem 10 Kilometer Stau, ein Plus von 33 Minuten. A7 Fulda Richtung Würzburg zwischen Fulda Dreieck und Bad Brückenau Wildflecken, 11 Kilometer Stau. 1 Stunde dauert es hier länger. A7 Würzburg Richtung Füssen zwischen Langenau und Dreikettistetten, Baustelle, ein Stau mit 12 Minuten plus. A8 München-Salzburg zwischen Traunstein-Siegsdorf-Ost und Anger, ein 6 Kilometer Stau. Da dauert es 21 Minuten länger. A8 Salzburg-München zwischen Bernau und Fraßdorf, Behinderungen nach einem Unfall. Und die A8 München-Stuttgart zwischen Merklingen und Mühlhausen, ein 10 Kilometer Stau mit 20 Minuten plus. Weiter auf die A9 München Richtung Nürnberg zwischen Manching und Denkendorf Stau und stockend 21 Minuten Zeitverzögerung. Die A9 Berlin in Richtung Nürnberg zwischen Markt Schorgast und Dreieck Bayreuth-Kulmbach 8 Kilometer Stau, 21 Minuten plus. Die A81 Würzburg Richtung Heilbronn zwischen Gerchsheim und Tauberbischofsheim ein Unfall, 3 Kilometer Stau. Die B308 Sonthofen-Lindau ist in beiden Richtungen zwischen Bühl am Alpsee und Thalkirchdorf nach einem Unfall gesperrt. Und aus Österreich noch eine Meldung von der B179, die Fernpassstraße Reutte Richtung Nassereit zwischen Heiterwang Nord und Wengle. 7 Kilometer Stau an einer Baustelle, 25 Minuten plus. So, ich gehe jetzt mal kurz unter das Sauerstoffzelt und lasse Mariah Carey singen. Gute Fahrt.
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Gentle as anything. Live it up, der Bayern 1 Verkehrsservice. Vorsicht bitte auf der A6 Nürnberg, Heilbronn zwischen Ansbach und Herrieden. Hier liegen mehrere Holzbretter auf der Fahrbahn. Bitte passen Sie hier gut auf. Gute und sichere Fahrt jetzt mit ABBA.

war der Wahnsinn. Da hat jeder Ton gesessen. Danke für dieses großartige Erlebnis in Straubing. Das schreibt die Emmy auf unser Studio-Handy. Die Nummer gibt's auf bayern1.de. Ja, am Freitag, da haben wir ein großes Familienfest mit ihnen gefeiert. Beim Summer of Music Festival. 23.000 Menschen haben da im Laufe des Tages vorbeigeschaut. Getanzt, geschlemmt, gelacht, gefeiert. Ich sage Ihnen, es war auch uns ein Fest, eine Ehre. Alle Bilder und ein richtig schönes Video gibt's auf bayern1.de. Und gleich ab 15 Uhr eine neue Stimme auf Bayern 1, Jerik Stöttner. Den hören Sie jeden Donnerstag bei uns in der neuen 90er-Show und auch immer wieder am Wochenende. Also winken Sie mal rein ins Radio für ein warmes Willkommen. Ist ein ganz toller, netter Kollege. Ich bin Dominik Knoll und wünsche Ihnen jetzt einen schönen Nachmittag mit Jerik.

Achtung, Autofahrer, ein Geisterfahrer auf der B2 Augsburg-Donauwörth zwischen Gersthofen-Bergstraße, Industriegebiet Nord und Stettenhof. Mir kommt Ihnen ein Geisterfahrer entgegen. Bitte fahren Sie in beiden Richtungen äußerst vorsichtig, nicht nebeneinander und überholen Sie nicht. Ich wiederhole nochmal, ein Geisterfahrer auf der B2 Augsburg-Donauwörth zwischen Gersthofen-Bergstraße, Industriegebiet Nord und Stettenhofen. Wir melden natürlich sofort, wenn die Gefahr hier vorüber ist.

0: Mr. Big auf Bayern 1 und nochmal der Geisterfahrer von der B2 Augsburg-Donauwörth zwischen Gersthofen-Bergstraße, Industriegebiet Nord und Stettenhofen. Hier kommt Ihnen nach wie vor ein Geisterfahrer entgegen. Bitte fahren Sie in beiden Richtungen weiter äußerst vorsichtig, nicht nebeneinander und überholen Sie nicht. Wir melden natürlich sofort, wenn die Gefahr hier vorüber ist.
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4: Um 15 Uhr mit Sisi Forster. Ein polnischer Passagierzug ist von einer russischen Drohne getroffen, und zwar auf ukrainischem Gebiet. Das haben die Bahngesellschaften der Ukraine und dem NATO-Land Polen bestätigt. Glücklicherweise wurde niemand verletzt, denn alle Menschen an Bord konnten den Zug vorher verlassen, berichtet Florian Kellermann aus der Ukraine.
5: Seit März müssen Passagierzüge in der Ukraine anhalten und geräumt werden, wenn die Gefahr eines Angriffs besteht. Bis jetzt waren jedoch vor allem Züge in grenznahen Regionen zu Russland betroffen, insbesondere im Osten des Landes. Der nun getroffene Zug war auf einer der beiden Verbindungsrouten zwischen der Ukraine und Polen unterwegs. Der ukrainische Außenminister Andriy Sybiha nannte den russischen Angriff in sozialen Netzwerken barbarisch. Putins Terror klopft direkt an die Türe der EU und der NATO, so Sybiha.
4: Der Deutsche Richterbund fordert erneut einen besseren Schutz der Justiz vor Einflussnahme durch Parteien. Hintergrund ist der Wahlerfolg der AfD in Sachsen-Anhalt. Hauptstadtkorrespondentin Ruth Kirchner erklärt die Zusammenhänge.
6: Die Staatsanwaltschaften in Deutschland stehen unter der Aufsicht der Justizminister und Ministerinnen von Bund und Ländern. Die haben das Recht, den Staatsanwälten verbindliche Weisungen zu erteilen. Geregelt ist das in einem Bundesgesetz. Es gehe darum, einen politischen Missbrauch der Staatsanwaltschaften zu verhindern, sagt der Bundesgeschäftsführer des Richterbundes Sven Rebehn dem Kölner Stadtanzeiger. Es müsse per Gesetz ausgeschlossen werden, dass Extremisten in einer Regierung strafrechtliche Ermittlungen durch Weisungen in die eine oder andere Richtung lenken könnten.
4: Bei Razzien in der Türkei gegen LGBTQ-Vereine hat die Polizei 26 Menschen festgenommen. Laut der staatlichen Nachrichtenagentur Anadolu ging es um Vereinsgründungen, um Straftatbegehen wie Prostitution und Obszönität. Die Staatsanwaltschaft sagte, die Razzien sollten verhindern, dass dies in der türkischen Gesellschaft als normal angesehen wird. Dass die Deutsche Bahn plant, ab 2028 12 Regionalverbindungen zwischen Augsburg und München zu streichen, stößt auf Kritik. Wer mehr Menschen für die Bahn gewinnen will, dürfe nicht auf einer der wichtigsten Pendlerachsen Bayerns das Angebot kürzen, sagte der Augsburger Landrat Martin Seiler. Gemeinsam mit Augsburgs Oberbürgermeister Freund und den Landräten von Dillingen und Eichach-Friedberg fordert er deshalb die GB InfraGo auf, ihre Pläne zurückzunehmen. Nach Niederbayern. Im Raum Passau hat sich ein 17-Jähriger mit einem geklauten Auto eine Verfolgungsjagd mit der Polizei geliefert. Weil es unter anderem eine Straßensperre ignorierte, schoss einer der Beamten auf seinen Wagen. Einzelheiten von Marcel Kehrer.
7: Die Flucht endete wenig später mit einem Unfall. Der 17-jährige Tscheche konnte widerstandslos festgenommen werden. Er wurde leicht verletzt. Einsatzkräfte der Passauer Grenzpolizei hatten den als gestohlen gemeldeten Wagen am Samstagabend auf der A3 entdeckt. Der Fahrer, der laut Polizei eine Sturmhaube trug, ignorierte demnach alle Anhaltesignale und Versuche der Polizei, ihn zu stoppen. Er raste Richtung Passau, fuhr dort von der Autobahn ab und verursachte mehrere Unfälle. Vor der Aktion soll der Fahrer in Freising getankt haben, ohne zu zahlen.
4: Es ist 15.03 Uhr.
8: Kompakt und zuverlässig das Bayernwetter auf Bayern 1. Heute Nachmittag und am Abend sind viele Wolken unterwegs. Kann auch immer wieder ein bisschen Regen geben, später vor allem Richtung Alpen. Höchstwerte heute 18 bis 24 Grad. Auch in der Nacht bleibt es bewölkt, auch mit Regen. Stellenweise bildet sich Nebel. Da wären es dann 15 bis 11 Grad als Tiefstwerte. Und der Montagmorgen, am schnellsten wird es im Norden wieder sonnig, später auch im Süden, wenn da der Regen abgezogen ist. Am längsten hält sich der so Richtung Bayerischer Wald. Morgen 19 bis 25 Grad, am Dienstag viel Sonne und nochmal bis zu 27 Grad. Der Bayern 1 Verkehrsservice mit minutengenauer Stauzeitmessung. Um 3:04 ist einiges los, aber als erstes die Entwarnung für die B2 Augsburg-Donauwörth. Die Geisterfahrermeldung dort ist aufgehoben. A3, Passau Richtung Nürnberg zwischen Egensbach und dem Kreuz Deggendorf. 9 Kilometer stockender Verkehr, 11 Minuten plus. A6 Nürnberg Richtung Heilbronn zwischen Kirchberg und Schwäbisch Hall. 11 Kilometer Stau an einer Baustelle, 55 Minuten brauchen Sie dort länger. A7 Ulm Richtung Würzburg zwischen Langenau und Niederstotzingen. 6 Kilometer Stau nach einem Unfall, 20 Minuten. A7 Würzburg Richtung Fulda zwischen dem Dreieck Schweinfurt-Werneck und Wasserlosen. 4 Kilometer Stau nach einem Unfall, 17 Minuten. Und zwischen Bad Kissingen-Obertulba und Bad Brückenau-Volkers 10 Kilometer Stau, hier 20 Minuten mehr. A7 Fulda Richtung Würzburg zwischen Fulda, Dreieck und Bad Brückenau-Volkers. 8 Kilometer Stau, hier dauert es schon eine Stunde länger. A7 Ulm Richtung Füssen zwischen Langenau und Altenstadt an der Iller. 14 Kilometer stockender Verkehr und Stau plus 20 Minuten. A8 München Richtung Salzburg zwischen Traunstein-Siegsdorf Ost und Anger. 6 Kilometer Stau, 17 Minuten. A8 Salzburg Richtung München zwischen Felden und Fraßdorf. 3 Kilometer Stau nach einem Unfall, 20 Minuten. Nochmal 20 Minuten auf der A8 München Richtung Stuttgart und zwar zwischen Märklingen und Mühlhausen. Dort 10 Kilometer Stau und stockender Verkehr. Dann auf die A9 München Richtung Nürnberg zwischen Manching und Denkendorf. Stau und stockender Verkehr, 17 Minuten. A9 Berlin Richtung Nürnberg zwischen Marktschorgast und dem Dreieck Bayreuth-Kulmbach. 8 Kilometer Stau, 18 Minuten mehr. A81 Würzburg Richtung Heilbronn zwischen Gerchsheim und Tauberbischofsheim. 3 Kilometer Stau nach einem Unfall, hier 10 Minuten mehr. A93 Weiden Richtung Hof zwischen Windisch-Eschenbach und Falkenberg. Da steht ein defekter PKW, da ist Öl ausgelaufen. A96 München Richtung Lindau zwischen Windach und Schöffelding, stockender Verkehr. Da steht ein defektes Fahrzeug im Baustellenbereich. Dann noch die B308 Sonthofen-Lindau. Die ist in beiden Richtungen zwischen Bühl am Alpsee und Thalkirchdorf nach einem Unfall gesperrt. Und noch Service Österreich, die B179 Fernpassstraße Reute Richtung Nassereit zwischen Heiterwang Nord und Wengle. 7 Kilometer Stau an einer Baustelle. Hier dauert es 25 Minuten länger. Gute Fahrt, viel Geduld und kommen Sie gut an.
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8: Ja, einen schönen Sonntagnachmittag. Heute ist internationaler. Ich schaue mir nochmal die Sommerurlaubsfotos an. Gerade von mir ausgerufen. Frage, wie viele Fotos von Ihrem Sommerurlaub haben Sie gemacht? Ja, hier noch ein Sonnenuntergang, da noch ein Drink am Strand und dann schaut man sie sich einfach viel zu selten wieder an. Und das wäre doch eigentlich eine schöne Beschäftigung so für den letzten Sommerferien-Sonntag. Macht nochmal ein schönes Urlaubsgefühl. Und dazu kriegen Sie Ihre Lieblingshits hier auf Bayern 1 mit Billy Idol gleich, Rebel Yell aus den 80ern, Atomic Kitten, Eternal Flame und los geht's mit den Pet Shop Boys. Always on my mind.
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0: Das ist hier Sonntagnachmittag mit Billy Idol und Rebel Yell.
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Eric Clapton und Tears in Heaven. Hier ist ein Bayern 1 Verkehrsservice, eine Gefahrenmeldung. Vorsicht auf der A93 Kiefersfelden Richtung Rosenheim zwischen Oberaudorf und Brandenburg. Da liegt ein Fahrradträger mit Fahrrädern auf der Fahrbahn.

0: Pointers ist das auf Bayern 1. I'm so excited.
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0: Keine bayerische Mannschaft heute in der zweiten Fußball-Bundesliga. Nürnberg und die Spielvereinigung Greuther Fürth haben gestern bzw. am Freitag schon gespielt. Michaela Sachenbacher aus dem Bayern 1 Sport. Wie sind denn die Ergebnisse heute?
2: Hertha BSC hat mit 3:1 in Osnabrück gewonnen und zieht damit in der Tabelle wieder am 1. FC Nürnberg vorbei. Hertha also vorn vorm Club. Dritter bleibt Heidenheim nach dem 1:0 gegen Kiel. Und Cottbus gewinnt heute mit 3:0 in Karlsruhe. Die erste Trainerentlassung hat es heute in der Bundesliga gegeben. Eugen Polanski muss Borussia Mönchengladbach verlassen. Die Mannschaft hat den schlechtesten Saisonstart der Vereinsgeschichte hingelegt, ist mit 0 Punkten aus 3 Spielen jetzt Tabellenletzter. Co-Trainer Jan Moritz Lichte wird jetzt erstmal die Mannschaft trainieren und in diesen Minuten beginnt die erste Sonntagspartie RB Leipzig gegen den Hamburger SV und dann wird es spannend, nämlich zu sehen, wie sich denn die Überraschungsmannschaft bisher, die SV Elversberg, gegen den FC Bayern schlägt. Die Bayern ja derzeit in der Tabelle tatsächlich einen Platz hinter Elversberg auf Rang 5. Joshua Kimmich nimmt es mit einem Schmunzeln.
3: Ja, die sind ja furios gestartet. Wir gehen als Underdog dahin, sind hinter Elversberg momentan. Haben, glaube ich, schon 7 Kisten gemacht, oder?
2: Ja, genau. 7 Kisten waren es und damit 2 mehr. Hast du mitgezählt?
0: Ja.
2: 2 mehr als der FC Bayern.
0: So gut.
2: Ja, ich bin da gespannt. Das Spiel beginnt um 17.30 Uhr und wir sind dann natürlich immer wieder live dabei. Auf dem neuen Stadtkurs in Madrid wird heute eine Formel-1-Premiere gefeiert. Zum ersten Mal wird dort der große Preis von Spanien gefahren. Und nach 13 von 57 Runden führt Lando Norris, der ja auch von der Pole gestartet ist, vor Kimi Antonelli und Max Verstappen. Nico Hülkenberg, der ist 11. Und Medaille oder nicht, heißt es heute noch für die deutschen Basketballerinnen bei der Heim-WM. Gegner im Spiel um Platz 3 ab 16.30 Uhr ist die Mannschaft aus Spanien.
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0: Und jetzt kompakt und zuverlässig das Bayern-Wetter auf Bayern 1. Am Nachmittag und am Abend sind viele Wolken unterwegs, später auch noch Regen, vor allem Richtung Alpen. Aber bis 24 Grad geht es nochmal hoch heute. In der Nacht bleibt es bewölkt mit Regen, stellenweise bildet sich auch Nebel, die Tiefstwerte 15 bis 11 Grad. Morgen wird es dann im Norden am schnellsten sonnig, später dann auch im Süden, wenn da der Regen abgezogen ist. Am längsten hält der sich so Richtung Bayerischer Wald. Morgen 19 bis 25 Grad und am Dienstag viel Sonne und trocken bei 22 bis 27 Grad. Der Bayern 1 Verkehrsservice mit minutengenauer Stauzeitmessung. Nochmal die Gefahrenmeldung von der A93 gerade Kiefersfelden Richtung Rosenheim zwischen Oberaudorf und Brandenburg. Da liegt ein Fahrradträger mit Fahrrädern auf der Fahrbahn. A6 Nürnberg Richtung Heilbronn zwischen Kirchberg und Schwäbisch Hall. 11 Kilometer Stau an einer Baustelle, dort 40 Minuten, die Sie länger brauchen. A7 Ulm Richtung Würzburg zwischen Langenau und Niederstotzingen. 6 Kilometer Stau nach einem Unfall, 15 Minuten mehr. A7 Würzburg Richtung Fulda zwischen dem Dreieck Schweinfurt-Werneck und Wasserlosen. 4 Kilometer Stau nach einem Unfall, hier 13 Minuten. Und zwischen Bad Kissingen-Obertulba und Bad Brückenau-Volkers stockender Verkehr, 10 Minuten mehr. A7 Fulda Richtung Würzburg, zwischen Fulda A3 und Bad Brückenau-Wildflecken, 12 Kilometer Stau, 42 Minuten länger. A7 Ulm Richtung Füssen, zwischen Langenau und Altenstadt an der Iller, 14 Kilometer stockender Verkehr, 10 Minuten plus. Dann die A8 München Richtung Salzburg, zwischen Traunstein-Siegsdorf-Ost und Anger, 6 Kilometer Stau, 15 Minuten. A8 Salzburg Richtung München, zwischen Felden und Fraßdorf, 3 Kilometer Stau nach einem Unfall, 25 Minuten. A8 München Richtung Stuttgart zwischen Märklingen und Mühlhausen, 10 Kilometer Stau und stockender Verkehr, hier 17 Minuten plus. Die A9 München Richtung Nürnberg zwischen Manching und Denkendorf, stockender Verkehr, 12 Minuten mehr. A9 Berlin Richtung Nürnberg zwischen Marktjorgast und dem Dreieck Bayreuth-Kulmbach, 8 Kilometer Stau plus 22 Minuten. 15 Minuten mehr brauchen Sie gerade auf der A93 Weiden Richtung Holledau und zwar zwischen Regenstauf und dem Kreuz Regensburg, dort 13 Kilometer stockender Verkehr. A96 München Richtung Lindau zwischen Windach und Schöffelding Stau, da steht ein defektes Fahrzeug im Baustellenbereich. Die B308 Sonthofen-Lindau ist in beiden Richtungen zwischen Bühl am Alpsee und Thalkirchdorf nach einem Unfall gesperrt. Und noch eine Meldung aus Österreich, die B179 Fernpassstraße Reute Richtung Nassereit zwischen Halterwang Nord und Wengle. 7 Kilometer Stau an der Baustelle dort. 25 Minuten brauchen Sie da länger. Gute Fahrt, viel Geduld und kommen Sie vor allen Dingen gut an.
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0: Inja, only if auf Bayern 1. Jetzt kann man natürlich sagen, ja, jetzt ist der Urlaub vorbei. Wo ist denn jetzt meine Strandliege, auf der ich mein Buch lese? Aber Buchlesen geht ja auch sehr gut daheim auf der Couch an kühlen Herbstabenden. Was man allerdings in beiden Fällen braucht, ist ein Buch. Und im besten Fall hat man da ein gutes. Und da ist es wiederum gut, dass wir Ulla Müller im Team haben.
1: Erste Seite. Fertig. Los. Ulla Müllers Buchtipp auf Bayern 1. Heute Frau Boomer badet nackt von Tanja Samson.
2: Über eine Frau im Frust übers Älterwerden.
1: Die Lieblingsstelle.
2: Ausnahmsweise mal zwei. In der einen formuliert unsere Heldin ihren Plan. Sie würde sich ihre unumstößliche Grundzufriedenheit zurückholen. Und das fand ich schön als Haltung. Und die zweite belegt schön, wie entspannt und liebevoll ihr Mann sie sieht. Der schenkt ihr eine Rose und sie sagt, aber die wird welken. Und darauf er, ja, aber sie wird schön welken.
1: Worum geht's?
2: Vera Pohlmann ist Anfang 50, als sie feststellt, oha, das Alter hat leider keinen Ausschaltknopf. Und als sie beruflich aufs Abstellgleis geschoben wird, beschließt sie so. Und ab jetzt geht's mit Volldampf Richtung Selbstoptimierung. Sport, gesunde Ernährung, also Sachen halt. Haut aber nur bedingt hin, was durchaus auch mit dem skeptischen Ehemann, der sich selber mit Botox optimierten Tochter und eben diesem Job zu tun hat. Wo sie auch noch mit der Praktikantin zusammenarbeiten muss, die das Projekt bekommen hat, das ihr schon zugesagt worden war. Erkenntnis am Ende, Gelassenheit und Galgenhumor braucht's. Dann klappt's auch mit dem Älterwerden.
1: Absolut lesenswert, weil?
2: Weil ich Vera bin. Und Sie sind's vielleicht auch. Jetzt schon oder irgendwann. Weil diese Wechseljahre einen echt umkrempeln, seelisch wie körperlich. Stichwort Waage, Hormonersatztherapie, schlechter Schlafen, also Zeugs. Und weil ich auch schon mal wie Vera, Stichwort Waage, probiert habe, ob die vielleicht auf einem weichen Untergrund weniger anzeigt. Tut sie nicht, die kleine Missbiene. Aber im Ernst, das ist wirklich lesenswert, weil es trotz leicht angekitschtem Ende erstens ja lustig ist und zweitens man da sehr schön mit der Nase drauf gestoßen wird, wie unglücklich Mann-Frau-Kommunikation manchmal läuft. Dass nicht alles, was Männer sagen, wirklich so gemeint ist, wie es bei der empfindlichen Frau ankommt. Da wird schön gespiegelt, wie sich so das Zusammenleben nach über 20 Jahren eingeschliffen hat und wie wenig über innere Befindlichkeiten geredet wird. Wie Frau sich denkt, was für ein Doofkopf, und er sich denkt, was hat sie denn? Und dann bewegt man sich halt schweigend voneinander weg. Und das ist doch blöd. Deswegen meine Empfehlung, erst liest er's und dann sie oder umgekehrt völlig wurscht. Hauptsache, es kommt Verständnis für den anderen auf.
1: Ulla Müllers Buchtipp auf Bayern 1. 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

New York Groove auf Bayern 1, der Bayern 1 Verkehrsservice, hier mit einer Gefahrenmeldung. Vorsicht auf der A6 Pilsen Richtung Nürnberg zwischen Amberg West und Sulzbach-Rosenberg, da liegen Fahrzeugteile.

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1: Um 16 Uhr mit Sisi Forster. Polens Regierung zeigt sich besorgt, weil ein Zug nach Warschau von einer russischen Drohne getroffen wurde, auf dem Gebiet der Ukraine. Putin eskaliert, hat der Außenminister des NATO-Landes Sikorski auf der Plattform X geschrieben. In Warschau tagt ein Krisenstab. Florian Kellermann berichtet aus der Ukraine, was bisher über den Vorfall bekannt ist.
2: Die Drohne habe die Lokomotive des Passagierzugs getroffen, teilt die staatliche ukrainische Eisenbahngesellschaft Ukrzaliznitsa mit. Es sei jedoch niemand verletzt worden. Alle Passagiere hätten den Zug bereits verlassen, als die Drohne einschlug. Der nun getroffene Zug war auf einer der beiden Verbindungsrouten zwischen der Ukraine und Polen unterwegs. Auch internationale Gäste kommen in der Regel über eine der beiden Strecken ins Land.
1: Der EU-Arktis-Gipfel in Finnland ist heute das Dienstreiseziel von Bundeskanzler Merz. Dort tauschen sich EU-Vertreter 2 Tage lang aus über Sicherheitspolitik und Wirtschaft. Die Arktis ist nicht zuletzt wegen der Klimaveränderungen eine strategische Schlüsselregion geworden, erklärt Korrespondentin Christina Nagel.
3: Das schmelzende Eis eröffnet neue Handelsrouten und Zugang zu wertvollen Rohstoffen wie seltenen Erden, die zum Beispiel für die Produktion von Smartphones und Elektromotoren benötigt werden. Durch die Arktis verlaufen aber auch für den Ernstfall wichtige Versorgungsrouten zwischen den USA und den europäischen NATO-Verbündeten. Um auf all das besser reagieren zu können, hat die EU beschlossen, ihre Arktis-Strategie zu überarbeiten. Sie will sich besser aufstellen.
1: Predigten mit Unterstützung durch künstliche Intelligenz. Immer mehr Pfarrerinnen und Pfarrer in Deutschland nutzen diese Möglichkeit. Rund 62% haben das in einer Studie zur Digitalisierung der Kirchen angegeben. Die meisten lassen sich beim Schreiben von Texten helfen. Viele nutzen KI als reines Recherchetool. Allerdings hat auch jeder 5. nach eigener Aussage noch nie etwas mit KI zu tun gehabt. In den Allgäuer Alpen hat ein Wanderer einen Hirsch mit einem Bären verwechselt. Er alarmierte die Polizei. Die Beamten aber erkannten das Geräusch während des Notrufs im Hintergrund und identifizierten es als Brunftschrei eines Hirschs. Sie konnten den Mann überzeugen, dass kein Bär hinter ihm her war, sondern ein Hirsch in der Paarungszeit, der laut nach einem Weibchen sucht. Zum Fußball. In der 2. Bundesliga hat Hertha BSC eine Siegesserie fortgesetzt und in Osnabrück mit 3:1 gewonnen. Heidenheim gewann zu Hause gegen Kiel mit 1:0 und Cottbus siegte in Karlsruhe mit 3:0. Außerdem ist es in der Bundesliga zum ersten Entlassen gekommen. Der erste Trainer ist entlassen worden. Borussia Mönchengladbach trennt sich von Eugen Polanski. Warum, erklärt Uli Schäfer.
4: Nach 3 Spielen steht die Borussia mit 0 Punkten und 3:12 am Tabellenende. Jetzt also die Trennung. Borussia sei und bleibe sein Verein, so Polanski in einer schriftlichen Mitteilung des Vereins. Deshalb tue es so wahnsinnig weh, dass es nun so gekommen sei. Eugen Polanski hatte die Borussia vor fast genau einem Jahr übernommen. Erst als Interimstrainer, dann als Dauerlösung. Die Gladbacher belegten am Ende der Saison Platz 12. Polanski stand schon damals in der Kritik.
1: Heute spielen ab 17.30 Uhr der FC Bayern bei Aufsteiger Elversberg aus dem Saarland und die Partie Leipzig gegen den Hamburger SV läuft. Es ist gleich 16.04 Uhr.
5: Das war ein Wetter auf Bayern 1. Kompakt und zuverlässig. Wolken, bisschen mit Regen, macht sich auch in Bayern breit. Hier vor allem Richtung Süden windig ist es außerdem. So Richtung Allgäu und Bodensee scheint die Sonne noch am meisten, aber auch da geht es abends mit Regen weiter. 22 Grad heute, auch morgen. In der Nacht dazwischen so um die 13 Grad, auch da ist es teilweise noch nass. Morgen dann einige Wolken, im Süden regnet es mal, im Norden scheint häufiger die Sonne. Dienstag bayernweit Sonne und das dann wieder bei 25 Grad, nochmal ein Sommertag. Der Bayern 1 Verkehrsservice mit minutengenauer Stauzeitmessung. 4:04 haben wir es. Die A6 Nürnberg Richtung Heilbronn zwischen Kirchberg und Schwäbisch Hall. 11 Kilometer Stau an einer Baustelle. Hier 40 Minuten mehr. A7 Würzburg Richtung Fulda zwischen dem Dreieck Schweinfurt-Werneck und Wasserlosen. 4 Kilometer Stau nach einem Unfall. 10 Minuten. Und zwischen Bad Kissingen-Obertulba und Bad Brückenau-Volkers stockender Verkehr. Hier 11 Minuten mehr. A7 Fulda Richtung Würzburg zwischen Fulda Dreieck und Bad Brückenau-Wildflecken. 12 Kilometer Stau, 42 Minuten mehr. A8 München Richtung Salzburg zwischen Traunstein-Siegsdorf-Ost und Anger. 6 Kilometer Stau, 15 Minuten. A8 Salzburg Richtung München zwischen Felden und Fraßdorf. 3 Kilometer Stau, 10 Minuten mehr. A8 München Richtung Stuttgart zwischen Märklingen und Mühlhausen 10 Kilometer Stau und stockender Verkehr hier 17 Minuten plus. A9 München Richtung Nürnberg zwischen Ingolstadt Süd und Ingolstadt Nord stockender Verkehr nach einem Unfall. Dann die A9 Berlin Richtung Nürnberg zwischen Marktschorgast und dem Dreieck Bayreuth-Kulmbach 7 Kilometer Stau, 22 Minuten brauchen Sie da länger. Die A73 Südwesttangente Feucht Richtung Nürnberg zwischen Nürnberg-Münchner Straße und Nürnberg-Hafen Süd ein Unfall. A93 Holledau Richtung Regensburg zwischen Regensburg Süd und dem Kreuz Regensburg stockender Verkehr, da gab es einen Unfall mit mehreren Fahrzeugen. A96 München Richtung Lindau zwischen Windach und Schöffelding, Stau, da steht ein defektes Fahrzeug im Baustellenbereich, halbe Stunde mehr. Und zum Schluss noch die B308 Sonthofen-Lindau. In beiden Richtungen zwischen Bühl am Alpsee und Thalkirchdorf ist die B308 nach einem Unfall dort gesperrt. Gute Fahrt und kommen Sie gut an.
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5: 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Jawohl, schönes Wochenende, schönen Sonntagnachmittag. Mein Sohn ist mit seinen 8 Jahren gerade irgendwie in seiner Michael-Jackson-Phase. Er findet das alles toll, die Musik. Er hat sogar eine Michael-Jackson-Lego-Figur und hat sich heute gefragt, ob es die eigentlich auch mit dieser roten Thriller-Jacke gibt. Ja, ich konnte es ihm nicht aus dem Stand beantworten, aber wir werden es rausfinden. Und gleich gibt's Musik aus dem Thriller-Album von Michael Jackson aus den 80ern. Beat It mit dabei, außerdem Lynyrd Skynyrd. Und los geht's mit Elton John und Can You Feel the Love Tonight?
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0: Lennart Skinnert, Sweet Home Alabama auf Bayern 1 um gleich 20 nach 4. Wir schauen kurz auf die Straßen der Bayern 1 Verkehrsservice mit einer Gefahrenmeldung. Vorsicht auf der A8 München-Salzburg in beiden Richtungen zwischen Neubiebeck und Unterhaching-Ost. Da sind Kinder auf der Fahrbahn, also da auf der A8 München-Salzburg zwischen Neubiebeck und Unterhaching-Ost. Kinder auf der Fahrbahn da, besonders vorsichtig fahren. Ja, Sonntagnachmittag, ein bisschen Wind, ein bisschen Regen ist mit dabei. Und dann habe ich ja vorher noch gesagt, das ist doch ein perfekter Nachmittag eigentlich, um sich nochmal die Urlaubsfotos anzuschauen vom Sommerurlaub, der gerade vielleicht war. Man schaut es viel zu selten an, finde ich. Ja, man trifft sich dann meistens noch mit einem Bekannten oder mit Freunden und dann zeigt man immer nochmal eins her, weil man sagt, das war super, dieser Sonnenuntergang. Aber man selber setzt sich halt nicht hin und guckt sie sich nochmal an. Hat der Dietmar aus Großwalbau in Oberfranken geschrieben, ich schaue mir meine Bilder nicht nur an, sondern gestalte jetzt zum Beispiel gerade ein Fotobuch über meine Traumreise mit dem Glacier und dem Bernina Express in der Schweiz. Ja, das ist auch richtig gut. Fotobuch, mega. Ja, das schaut man sich, glaube ich, wirklich nochmal an. Aber lieber Dietmar aus Großwalbau, dann besitzen Sie garantiert auch die Superkraft, Urlaubskoffer sofort nach Ankunft auszupacken, oder? Fragt für einen Freund.
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5: Sehr skurrile Situation heute in der Fußball-Bundesliga. Der FC Bayern tritt ab 17.30 Uhr beim SV Elversberg an und liegt in der Tabelle hinter dem Aufsteiger Michaela Sachenmacher. Das haben die Bayern auch noch nicht so oft erlebt.
6: Nee, das kann ich mir nicht vorstellen, denn gegen die Bayern ist Elversberg ja ein richtiger Dorfverein. Nur 13.000 Einwohner hat der kleine Ort, aber unterschätzen werden die Bayern ihren Gegner natürlich auch nicht, sagt Trainer Vincent Kompany.
7: Wir spielen gegen eine Mannschaft, die eine ganz deutliche Identität hat, Ballbesitz und einfach Kreativität auch, um viel aus dem Ballbesitz zu machen.
6: Hat er sich die Mannschaft also ganz genau angeschaut, der Vincent Kompany. Anpfiff ist in einer Stunde um 17.30 Uhr.
5: Ich habe übrigens gerade mal durchgerechnet, bei 13.000 Einwohnern könnte Elversberg 5,5 Mal in die Allianz Arena kommen.
6: Sehr geil. Vielleicht haben wir zwei dann auch noch Platz,
5: genau.
6: Dann kommen wir mit. Alles klar. Tja, Halbzeit ist in der ersten Sonntagspartie. Leipzig führt gegen den Hamburger SV schon mit 2:0. Das wird also wohl eher wieder nichts werden mit den ersten Pünktchen für den HSV. In der zweiten Liga bleibt Hertha BSC weiter ungeschlagen, hat mit 3:1 in Osnabrück gewonnen und zieht damit in der Tabelle wieder am 1. FC Nürnberg vorbei. Hertha also vorm Club. Dritter bleibt Heidenheim nach dem 1:0 gegen Kiel. Und Cottbus gewinnt mit 3:0 in Karlsruhe. Formel 1 Premiere auf dem neuen Stadtkurs in Madrid. Nach 52 von 57 Runden führt Kimi Antonelli beim Großen Preis von Spanien vor Max Verstappen und Lando Norris. Nico Hülkenberg, der ist Elfter. Medaille oder nicht, heißt es jetzt für die deutschen Basketballerinnen bei der Heim-WM in Berlin. Gegner im Spiel um Platz 3 ist die Mannschaft aus Spanien. Die Partie beginnt in diesen Minuten. Und Alexander Zverev spielt heute noch bei den US Open um seinen zweiten Grand-Slam-Titel. Gegner ist Lokalmatador Ben Shelton aus den USA und mit ihm wahrscheinlich die Mehrzahl der 24.000 Zuschauer im Stadion. Das Match beginnt dann um 20 Uhr.
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5: Und jetzt kompakt und zuverlässig das Bayernwetter auf Bayern 1. Wolken sind unterwegs und die bringen später auch noch Regen, vor allen Dingen Richtung Alpen. Und windig wird es außerdem Richtung Bodensee, Allgäu. Da gibt es noch ein bisschen mehr Sonne, aber auch da kommt später dann der Regen durch. 22 Grad sind es heute, auch morgen. In der Nacht dazwischen 13 Grad. Teilweise wird es auch da nass bleiben. Morgen sind dann noch ein paar Wolken da. Im Norden lockert es als erstes auf. Richtung Bayerischer Wald dauert es ein bisschen länger mit der Sonne. Dienstag dann bayernweit viel Sonne und nochmal 25 Grad warm. Der Bayern 1 Verkehrsservice mit minutengenauer Stauzeitmessung. Da haben wir um 4:55 jetzt die A6 mit dabei. Nürnberg Richtung Heilbronn zwischen Crailsheim und Schwäbisch Hall. 12 Kilometer Stau an einer Baustelle. Halbe Stunde dauert es länger. A7 Fulda Richtung Würzburg zwischen Fulda A3 und Bad Brückenau-Wildflecken. 11 Kilometer Stau, 45 Minuten mehr da. Dann die A8 Salzburg Richtung München zwischen Felden und Rosenheim West. Immer wieder Stau und stockender Verkehr, 15 Minuten mehr. Und zwischen Weyern und Hofoldinger Forst 7 Kilometer stockender Verkehr. Hier nochmal 10 Minuten obendrauf. A8 München Richtung Stuttgart zwischen Merklingen und Mühlhausen, 10 Kilometer Stau und stockender Verkehr plus 17 Minuten. Die A9 München Richtung Nürnberg zwischen Ingolstadt Süd und Ingolstadt Nord, stockender Verkehr nach einem Unfall. A9 Berlin Richtung Nürnberg zwischen Marktschorgast und dem Dreieck Bayreuth-Kulmbach, 7 Kilometer Stau, 22 Minuten mehr. Und weiter zwischen Lauf und Nürnberg-Fischbach, 7 Kilometer stockender Verkehr, 12 Minuten plus. A9 Nürnberg Richtung München zwischen Manching und Langenbruck, ein Unfall. die A73 Südwesttangente Feuchtrichtung Nürnberg zwischen Nürnberg-Münchner Straße und Nürnberg-Hafen Süd, Sperre wegen Bergungsarbeiten. A93 Holledau Richtung Regensburg zwischen Regensburg Süd und dem Kreuz Regensburg, stockender Verkehr nach einem Unfall mit mehreren Fahrzeugen. Dann die A93 Weiden Richtung Holledau zwischen Regenstauf und Regensburg Süd, 7 Kilometer stockender Verkehr an einer Baustelle, hier 15 Minuten mehr. Und zum Schluss noch die B23 Lermoos Richtung Garmisch-Partenkirchen zwischen Griesen und Garmisch-Partenkirchen, 4 Kilometer Stau, 3/4 Stunde mehr. Gute Fahrt und kommen Sie gut an.
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0: Die Rolling Stones auf Bayern 1. Und jetzt gehen wir mal schnell 2 Jahrzehnte weiter. Seit September müssen sich die 90er nämlich keinen Platz mehr suchen. Sie haben ein neues Zuhause hier auf Bayern 1. Und ich freue mich schon wieder sehr auf Donnerstagabend, wenn wir uns dann wieder hören in der Bayern 1 90er Show ab 20 Uhr. Dann gibt es hier den besten Sound aus diesem Eurodance Grunge Girl Boy Band Jahrzehnt. Also die Show könnte auf jeden Fall der Grund sein, dass Tamagotchis wieder lebendig werden oder vielleicht das Tic-Tac-Toe nochmal miteinander versuchen. Und unser Musikchef auf Bayern 1, Martin Polas, der hat sich auch einen Hit vorgenommen, der in den 90ern auch ein Hit war.
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2: 1986. Tina Turner nimmt fleißig Songs für ihr neues Album Break Every Rule auf. Mit dabei ist auch eine Nummer von Erfolgssongschreiberin Diane Warren. Diane ist sich ziemlich sicher, da ist ihr wohl wieder ein großer Hit gelungen. Doch die Nummer schafft es zu Dianes Enttäuschung nicht auf Tina Turners neues Album. 2 Jahre später schnappt sich schließlich die Reggae-Band Aswad diesen Song. Und was bei Tina Turner ursprünglich so klingt, machen Aswad später zu einer relaxten Reggae-Nummer. Diese Version schafft es bis an die Spitze der britischen Charts. Songschreiberin Diane Warren hatte also doch recht. Der von ihr geschriebene Song hat sehr wohl Hitpotenzial. Und zwar so viel, dass die Geschichte von Don't Turn Around nochmal weitergeht. Denn in den 90ern schnappen sich schließlich Ace of Base die Nummer und machen daraus noch einen Top-10-Hit. Am Ende wird der Song, der es 1986 nicht auf Tina Turners Album geschafft hat, gleich 2-mal erfolgreich wiederentdeckt und in die Charts gebracht.
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1: Um 17 Uhr mit Sisi Forster. Die Ukraine wirft Russland einen systematischen Angriff auf ihr Eisenbahnnetz vor. Das gesamte Personal der Bahn sei in höchster Alarmbereitschaft, heißt es von der Betreibergesellschaft. Jüngster Vorfall ist laut dem Unternehmen ein Drohnenangriff auf einen Zug, der nach Warschau in das NATO-Land Polen unterwegs war. Ukraine-Korrespondent Florian Kellermann schildert den Vorfall für Bayern 1.
2: Die Drohne habe die Lokomotive des Passagierzugs getroffen, teilt die staatliche ukrainische Eisenbahngesellschaft Ukrzaliznitsa mit. Es sei jedoch niemand verletzt worden. Alle Passagiere hätten den Zug bereits verlassen, als die Drohne einschlug. Seit März müssen Passagierzüge in der Ukraine anhalten und geräumt werden, wenn die Gefahr eines Angriffs besteht. Der ukrainische Außenminister Andriy Sybiha nannte den russischen Angriff in sozialen Netzwerken barbarisch. Putins Terror klopft direkt an die Türe der EU und der NATO, so Sybiha.
1: Wichtige KI-Unternehmen in den USA warnen vor der Gefahr durch ihre eigenen Produkte. Sam Altman zum Beispiel, der Chef von OpenAI, spricht von Risiken durch KI für uns Menschen. Sein Unternehmen gehe deshalb erstmal nicht an die Börse. Außerdem kommen kritische Stimmen von der KI-Firma Anthropic. Für Bayern 1 fasst Franziska Kulczycki zusammen.
3: Ja, also ein ganz aktuelles Beispiel ist der Jacob Coxon. Der war Mitarbeiter von Anthropic und OpenAI und er warnt vor Szenarien, dass KI Cyberangriffe erleichtern kann oder sogar die Entwicklung von biologischen Waffen unterstützt. Anthropic-Chef Dario Amodei sagt sogar, dass die Menschheit vielleicht nur noch ein halbes Jahr hätte, bis KI komplett außer Kontrolle geraten würde. Und auch Bill Gates, der Microsoft-Mitgründer, hatte sich da zu Wort gemeldet und zum Beispiel vor Jobverlusten gewarnt. Also er und viele andere Entwickler sagen, es braucht erstmal einen Stopp, es braucht Regulierung.
1: US-Präsident Trump hat die Sicherheitsbedenken unterdessen zurückgewiesen. Hinter den Warnungen stünden, Zitat, negative Kräfte, so Trump bei einem Besuch in Irland. Nach dem Untergang einer Fähre in Indonesien suchen die Rettungskräfte nach Überlebenden. Aktuell werden 120 Menschen vermisst. Mindestens 6 Menschen seien ums Leben gekommen, sagen die Behörden. Wie es zu dem Unglück kam, ist noch unklar, wie unser Ostasien-Korrespondent Christoph Kober für Bayern 1 erklärt.
4: Das Schiff hatte am Samstag den Hafen von Surabaya auf der Hauptinsel Java verlassen, um ins knapp 500 Kilometer entfernte Banjarmasin auf Borneo zu gelangen. Indonesien im Südosten Asiens besteht aus mehr als 17.000 Inseln. Deswegen spielen Fähren eine große Rolle für den Transport von Passagieren und Fracht. Sie sind oft günstiger als Flugverbindungen. Sicherheitsstandards werden allerdings oft unzureichend durchgesetzt. Zudem sind die Fährschiffe nicht selten überfüllt. Daher kommt es immer wieder zu Unfällen.
1: Bundesverkehrsminister Bilger drängt die Bahn dazu, die vergünstigte Familienreservierung im Fernverkehr wieder einzuführen. Der Wegfall habe zu Recht viel Unzufriedenheit hervorgerufen, hat der CDU-Politiker den Funke-Medien gesagt. Die Bahn hat sich zu der Forderung des Ministers bislang nicht geäußert. Bis Juni vergangenen Jahres konnten Familien für Fahrten im Fernverkehr zum Fixpreis von 10,40 Euro Sitzplätze für alle Familienmitglieder reservieren. Seitdem muss für jeden Platz einzeln bezahlt werden. Zum Sport. In der Formel 1 hat der Italiener Kimi Antonelli seine WM-Führung ausgebaut. Er hat in Madrid den großen Preis von Spanien gewonnen. Es ist sein 8. Saisonsieg. Der Niederländer Max Verstappen wurde 2., der Brite Lando Norris 3. Und in der Fußball-Bundesliga spielt der FC Bayern ab 17.30 Uhr bei Aufsteiger Elversberg aus dem Saarland. Das ist gleich 17.04 Uhr.
5: Das Bayernwetter auf Bayern 1, kompakt und zuverlässig. Wolken sind unterwegs, die sich über Bayern ausbreiten. Richtung Allgäu-Bodensee ist noch am meisten Sonne drin. Es waren nochmal 22 Grad heute, in der Nacht heute um die 13 Grad. Und da sind dann auch viele Wolken unterwegs und es wird halt teilweise nass. Das bleibt auch morgen Vormittag noch so, vor allen Dingen Richtung Süden, Bayerischer Wald. Im Norden schaut dann schon früher die Sonne raus. Nachmittag setzt sie sich immer mehr durch. Dienstag dann bayernweit viel Sonne und nochmal bis zu 25 Grad. Der Bayern 1 Verkehrsservice mit minutengenauer Stauzeitmessung. Gleich 5 nach 5, die A6 Nürnberg Richtung Heilbronn zwischen Kirchberg und Schwäbisch Hall immer wieder Stau im Baustellenbereich, hier 20 Minuten mehr. A7 Würzburg Richtung Fulda zwischen Bad Kissingen, Obertulba und Bad Brücken auf Volkers, 7 Kilometer Stau, 20 Minuten dauert es da länger. A8 Salzburg Richtung München zwischen Felden und Fraßdorf, 6 Kilometer Stau, halbe Stunde mehr. Und weiter zwischen dem Irschenberg und Hochfeldinger Forst, 10 Kilometer stockender Verkehr, 12 Minuten. A9 Berlin Richtung Nürnberg zwischen Markt Czorgast und dem Dreieck Bayreuth-Kulmbach. 7 Kilometer stockender Verkehr, 10 Minuten mehr. Und zwischen Lauf und Nürnberg-Fischbach 6 Kilometer stockender Verkehr, auch da 10 Minuten plus. Außerdem auf der A9 Nürnberg Richtung München zwischen Manching und Langenbruck 5 Kilometer stockender Verkehr. Die Unfallstelle dort ist aber inzwischen geräumt. 10 Minuten dauert es trotzdem auch da noch länger. Die A73 Südwesttangente feucht Richtung Nürnberg zwischen Nürnberg-Münchner Straße und Nürnberg-Hafen Süd ein Unfall. A93 Holledau Richtung Regensburg zwischen Bad Abbach und dem Kreuz Regensburg 4 Kilometer stockender Verkehr an einer geräumten Unfallstelle. 10 Minuten mehr. Und dann noch die B23 Lermoos Richtung Garmisch-Partenkirchen zwischen Griesen und Garmisch-Partenkirchen 2 Kilometer Stau. Hier sind es 35 Minuten länger. Gute Fahrt und kommen Sie gut an.
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5: Ja, und einen schönen Sonntagnachmittag. Gleich eine Boyband, die eigentlich die erste war, die man auch so genannt hat. Aus den 90ern. New Kids on the Block. Außerdem Rod Stewart, Do You Think I'm Sexy? Und wenn Ihnen bis jetzt noch der richtige Hit zum Mitsingen gefehlt hat, dann kommt er jetzt. Neue Deutsche Welle von Nena, Nur geträumt.
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0: New Kids on the Block und Tonight auf Bayern 1. 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

0: Guns N' Roses auf Bayern 1, Sweet Child of Mine.
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0: Und gleich geht's los. Der FC Bayern tritt bei der SV Elversberg an. Normalerweise kein Thema für den FC Bayern gegen einen Aufsteiger. Aber Michaela Sachenbacher, wer gerade auf die Tabelle schaut, muss ja die Augen reiben eigentlich.
2: Ja, weil nämlich der FC Bayern in der Tabelle der Fußball-Bundesliga einen Platz hinter dem Aufsteiger liegt. Und das ist natürlich schon ein bisschen verrückt. Das findet auch der Elversberger Trainer Vincent Wagner.
3: Ja, das ist einfach Wahnsinn. Ein Pflichtspiel gegen Bayern München. Und natürlich ist es unfassbar schwer und es ist auch nicht wirklich realistisch, dass wir was holen. Aber wie immer, wir werden unser Bestes geben und wir hoffen zumindest, dass wir es in Phasen ein bisschen spannend machen können.
2: Na, bislang hat es ja auch ganz gut geklappt in der Bundesliga. Und in einer halben Stunde schalten wir dann in den Bayern 1 Nachrichten live in die Elversberger Arena, die mit 9.300 Zuschauern komplett ausverkauft ist. Die erste Sonntagspartie hat RB Leipzig gewonnen mit 5:0 gegen den Hamburger SV. Der HSV kassiert damit die nächste Klatsche und bleibt Tabellenletzter mit 0 Punkten und 0:12 Toren. Oje, oje, kann man da glaube ich nur sagen. In der zweiten Liga bleibt Hertha BSC weiter ungeschlagen, hat mit 3:1 in Osnabrück gewonnen und zieht damit in der Tabelle wieder am 1. FC Nürnberg vorbei. Dritter bleibt Heidenheim nach dem 1:0 gegen Kiel und Cottbus hat heute mit 3:0 in Karlsruhe gewonnen. Kimi Antonelli hat den großen Preis von Spanien in Madrid gewonnen und seine Führung in der Formel 1 WM ausgebaut. Der Italiener hat sich gegen Max Verstappen und Lando Norris durchgesetzt. Nico Hülkenberg holt als 10. noch einen WM-Punkt. Die deutschen Basketballerinnen spielen bei der Heim-WM in Berlin im Spiel um Platz 3, also um die Bronzemedaille. Gegen Spanien ist es eine wirklich enge Partie. Nach dem zweiten Viertel liegt die deutsche Mannschaft knapp zurück mit 36:40. Und Alexander Zverev spielt heute noch bei den US Open und seinen zweiten Grand-Slam-Titel. Gegner ist Lokalmatador Ben Shelton aus den USA und das Match beginnt um 20 Uhr.
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0: Kompakt und zuverlässig das Bayernwetter auf Bayern 1. Es sind viele Wolken unterwegs, die auch immer wieder Regen bringen können. So Richtung Allgäu im Bodensee hat die Sonne noch ein paar Restchancen, aber auch da geht es abends mit dem Regen los. Dann haben wir eine Nacht, die auch eher ungemütlich ist, bewölkt, regnerisch bei 13 Grad. Morgen sind so im Süden noch Wolken da, die es regnen lassen. Im Norden schaut schon die Sonne durch, später dann überall. Dienstag dann bayernweit viel Sonne und nochmal 25 Grad. Bayern 1 Verkehrsservice mit minutengenauer Stauzeitmessung. 2 Minuten nach 5:30 haben wir es. Die A6 Nürnberg Richtung Heilbronn zwischen Kirchberg und Schwäbisch Hall immer wieder Stau im Baustellenbereich. Hier 20 Minuten plus. Die A7 Würzburg Richtung Fulda zwischen Bad Kissingen, Obertulba und Bad Brückenau-Volker. 7 Kilometer Stau, auch da 20 Minuten mehr. In Richtung Würzburg zwischen Fulda Dreieck und Bad Brückenau-Wildflecken. 9 Kilometer Stau, 28 Minuten. Die A8 Salzburg Richtung München zwischen Übersee und Fraßdorf. 8 Kilometer Stau, 3/4 Stunde mehr. Und zwischen dem Ilschenberg und Hofoldinger Forst 12 Kilometer stockender Verkehr, hier 10 Minuten plus. Die A9 Berlin Richtung Nürnberg zwischen Markt Jorgast und dem Dreieck Bayreuth-Kulmbach. 4 Kilometer stockender Verkehr, 10 Minuten mehr. A92 München Richtung Deggendorf zwischen Landau an der Isar und Wallersdorf West ein Unfall. Und dann noch die B23 Lermoos Richtung Garmisch-Partenkirchen zwischen Griesen und Garmisch-Partenkirchen. 2 Kilometer Stau, 45 Minuten plus. Die B85 Passau Richtung Regen zwischen Passau und Patriching ein Unfall. Und die B307 Bayerisch Zell Richtung Miesbach zwischen Schliersee und Hausham Stau. 20 Minuten brauchen Sie da länger. Gute Fahrt und kommen Sie gut an.
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0: Simon & Garfunkel, Mrs. Robinson auf Bayern 1 um 17:45. Es ist Volksfestzeit in Bayern. Das zweitgrößte war schon das Gäubodenvolksfest. Gerade ist noch Passauer Herbstdull in Mittelfranken. Ist die Gunzenhäusener Kerwa, die ist losgegangen, Augsburg, der Plärrer noch und bald ja auch wieder das Oktoberfest, die Wiesen in München. Und überall gibt's frisch gebrautes Festbier. Komisch dran ist, Fest ist da ja gar nichts. Und darüber wundern sich schon ganz viele von Ihnen seit Jahren und immer wieder schreiben Sie unserem Vogel Rudi, er soll das doch mal klären. Und heute macht er das endlich für den Hermann aus Dingolfing, den Matthias aus Arnsdorf, den Marc aus Kulmbach, Johannes aus Feucht, Harald aus Brachstadt. Ja, alle wollten sie. Das Festbier. Und jetzt kommt's.
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2: Hallo?
3: Servus, der Vogelrudi. Bin jetzt im Getränkemarkt?
2: Ja.
3: Frage. Ich hab doch für euch dieses Festbier gekauft.
2: Mhm.
3: Ja, jetzt Problem, das wird nicht fest.
2: Ja, schwierig.
3: Ich merk das schon.
2: Ja.
3: So haut das nicht hin.
2: Ich weiß.
3: Gibt's keinen Kollegen oder was?
2: Ja.
3: Merci.
4: Grüß Gott.
3: Vogel, grüß Gott. Hat seine Kollegin schon gesagt wegen dem Festbier?
4: Nein.
3: Problem, das werden wir nicht fest.
4: Wie war es jetzt nochmal? Sie kriegen das nicht?
3: Fest. Es ist komplett flüssig.
4: Hä? Es ist komplett flüssig?
3: Ja.
4: Jetzt warten Sie mal ganz kurz.
3: Ja,
4: also das
3: ja.
4: Bier im Flaschen drin. Jetzt.
3: In die Flaschen. Naja gut, es wird schon fest, aber da muss ich es also so runterkühlen. Ja, wenn ich es gescheit runterkühle, dann natürlich
4: ja.
3: Schon. Aber da ist jetzt kalt zum Saffen.
4: Ich habe es jetzt nicht verstanden. Weil das ist jetzt eher zu warm, oder wie?
3: Nein, nicht zu warm. Nein. Also wenn sobald das jetzt über 0 Grad hat, wird es schon wieder flüssig. Das ist ja nicht normal, oder? Das ist eine Themaverfehlung.
4: Sie wollen das quasi gefroren dann mitnehmen?
3: Wie kriege ich es denn sonst fest?
4: Ich verstehe überhaupt nicht, was Phase ist tatsächlich. Also normalerweise,
3: ja.
4: Wenn Sie das Bier nehmen, schenken Sie ins Glas ein, dann entsteht eine Schaumkrone.
3: Ja, aber es ist ja ein Festbier, ne?
4: Ja, das ist ein Festbier.
3: So, und das, was ich habe, ist kein Festbier, weil das ist ja flüssig die ganze Zeit.
4: Aber dann...
3: Außer, ich hab's unter 0 Grad, aber das sind so Brocken, die kriegst du nicht obi.
4: Ja, aber das wird nicht fest.
3: Hä?
4: Du weißt schon, was sie meinen. Also ein Fest, sie gehen auf ein Fest, zum Beispiel Gäubodenfest.
3: Fest, ja.
4: Die Wiesen fest.
3: Fest.
4: Ja, genau. Und das ist das Fest, wie auf dem...
3: Da haben sie das Bier flüssig.
4: Ja, aber das hat nichts damit zum Tor, dass das dann in der Flasche fest bleibt.
3: Nein, in der Flasche nicht, im Glasl.
4: Ja, im Glasl nicht.
3: Und da lachen Sie mir aus.
4: Nein. Es tut mir sehr leid.
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4: Okay, die verreckt.
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3: Sie wissen doch, was ich will.
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1: Um 6 mit Julia Walter. Russland hat Ziele im ukrainisch-polnischen Grenzgebiet ins Visier genommen. So soll ein Lastwagen nur 800 Meter vor der polnischen Grenze beschossen worden sein. Außerdem wurde ein Passagierzug von einer russischen Drohne getroffen. Polens Außenminister Sikorski zufolge eskaliert der russische Präsident Putin. Florian Kellermann darüber, was bisher bekannt ist.
2: Die Drohne habe die Lokomotive des Passagierzugs getroffen, teilt die staatliche ukrainische Eisenbahngesellschaft Ukrsalisnitsa mit. Es sei jedoch niemand verletzt worden. Alle Passagiere hätten den Zug bereits verlassen, als die Drohne einschlug. Der nun getroffene Zug war auf einer der beiden Verbindungsrouten zwischen der Ukraine und Polen unterwegs. Auch internationale Gäste kommen in der Regel über eine der beiden Strecken ins Land.
1: Der Deutsche Richterbund will, dass die Justiz besser geschützt wird vor möglichen Parteieinflüssen. Hintergrund ist der Wahlerfolg der AfD in Sachsen-Anhalt. Ruth Kirchner erklärt die Zusammenhänge.
3: Die Staatsanwaltschaften in Deutschland stehen unter der Aufsicht der Justizminister und Ministerinnen von Bund und Ländern. Die haben das Recht, den Staatsanwälten verbindliche Weisungen zu erteilen. Geregelt ist das in einem Bundesgesetz. Es gehe darum, einen politischen Missbrauch der Staatsanwaltschaften zu verhindern, sagt der Bundesgeschäftsführer des Richterbundes Sven Rebehn dem Kölner Stadtanzeiger. Es müsse per Gesetz ausgeschlossen werden, dass Extremisten in einer Regierung strafrechtliche Ermittlungen durch Weisungen in die eine oder andere Richtung lenken könnten.
1: In der Türkei hat es Razzien gegen 6 verschiedene LGBTQ-Vereine gegeben. Laut Polizei wurden dabei 26 Menschen festgenommen. Eine betroffene Gruppe sprach dagegen von insgesamt 50 Festgenommenen. Ihnen werden Prostitution und Verstöße gegen die Sittlichkeit vorgeworfen. Menschenrechtsgruppen sprechen von staatlich gelenkter Diskriminierung, einer Politik der Angst und der Zerschlagung der Zivilgesellschaft. In Nürnberg und auch in Augsburg gehen heute Volksfeste zu Ende. Laut dem Süddeutschen Schaustellerverband war das 200. Nürnberger Herbstvolksfest eine Rekordveranstaltung mit großen Besucherzahlen. Es sei aber bemerkbar gewesen, dass die Menschen ihr Geld zusammenhielten und sparen würden. Das Ausgabeverfahren sei eindeutig geringer gewesen, hieß es. Auch der Schwäbische Schaustellerverband zieht zum Ende des Augsburger Herbstplärrers eine positive Bilanz. Ähnlich sehen es Polizei und Sicherheitsdienste. In der Fußball-Bundesliga hat Leipzig 5:0 gegen den HSV gewonnen. Außerdem empfängt der SV Elversberg den FC Bayern München. Das Spiel läuft seit etwa einer halben Stunde. Für uns mit dabei Matthew Genest-Schön.
4: Die Bayern führen und das seit der 27. Minute, seit dem Treffer von Lennart Kahl mit 1:0 beim Aufsteiger bei der SV Elversberg, beim saarländischen Fußballdorf. Es hat doch eine Weile gedauert. Und das, obwohl die Bayern stellenweise mit 70% Ballbesitz beim Aufsteiger absolut standesgemäß gestartet sind. Es hat dann eine scharfe Hereingabe von der linken Seite gebraucht von Ismael Saibari. Die war eigentlich für Harry Kane am ersten Pfosten bestimmt. Der kam aber nicht so richtig ran. Und dann ist der Ball durch den Elversberger 5-Meter-Raum gerutscht. Und am Ende lag er dann vor den Füßen von Lennart Kahl, der zum 1:0 für die Bayern eingeschossen hat. Seitdem spielen weiterhin hauptsächlich die Bayern gegen den Aufsteiger und führen verdient mit 1:0 nach knapp 30 Minuten.
1: Die Zeit, es ist gleich 18.04 Uhr.
5: Das Bayernwetter auf Bayern 1 kompakt und zuverlässig. Wolken sind unterwegs und die bringen auch immer wieder Regen, vor allem jetzt Richtung Alpen. In der Nacht bleiben die Wolken und auch da kann immer wieder ein Regenschauer fallen. 13 Grad sind die Tiefstwerte. Ein bisschen Nebel ist auch vielleicht dabei in den Morgenstunden. Ansonsten hält sich im Süden noch morgen Vormittag der Regen. Von Norden her lockert es aber auf. Am Nachmittag setzt sich dann auch im Süden die Sonne durch. Nochmal bei Temperaturen bis so 25 Grad. Und auch am Dienstag, da wird es auch nochmal sommerlich mit ähnlichen Temperaturen. Der Bayern 1 Verkehrsservice mit minutengenauer Stauzeitmessung, 4:04. Wir haben noch die A3 Passau Richtung Nürnberg zwischen Straubing und Kirchroth. Ein Unfall, dort ist ein Rettungshubschrauber im Einsatz. A6 Nürnberg Richtung Heilbronn zwischen Kirchberg und Schwäbisch Hall. Immer wieder Stau im Baustellenbereich. 20 Minuten brauchen Sie da länger. A7 Ulm Richtung Fulda zwischen dem Kreuz Biebelried und Würzburg-Estenfeld ein Unfall. Dann die A7 Würzburg Richtung Fulda zwischen Bad Kissingen-Obertulbau und Bad Brückenau-Volkers. 5 Kilometer stockender Verkehr. Hier 10 Minuten mehr. Die A7 Fulda Richtung Würzburg zwischen Fulda A3 und Bad Brückenau-Wildflecken 10 Kilometer Stau, halbe Stunde. A8 Salzburg Richtung München zwischen Übersee und Fraßdorf 9 Kilometer Stau, 40 Minuten plus. Und weiter zwischen Weyern und Hofoldinger Forst 9 Kilometer stockender Verkehr, 10 Minuten. A92 München Richtung Deggendorf zwischen Landau an der Isar und Wallersdorf West ein Unfall. Dann noch die B23, Lemmoos Richtung Garmisch-Partenkirchen, zwischen Griesen und Garmisch-Partenkirchen 2 Kilometer Stau plus 20 Minuten. Und zum Schluss noch die B85, Passau Richtung Regen, zwischen Passau und Patriching, Sperre nach einem Unfall. Gute Fahrt und kommen Sie gut an.
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5: Ja, ein schönes Wochenende, einen schönen Sonntag. Und wir denken immer noch sehr gerne zurück an den Freitagabend, das Summer of Music Festival in Straubing. 23.000 von Ihnen waren über den Tag verteilt mit dabei. Und was man wieder mal gesehen hat, ABBA vereint die Menschen, zu ABBA tanzen alle. ABBA-Mania war mit am Start, genauso wie die 90er-Stars Hathaway und Dr. Alban. Viele Bilder, viele Videos gibt's bei uns bei Social Media in den Kanälen oder auf bayern1.de. Und dann tanzen wir jetzt gleich nochmal alle zu ABBA. Knowing Me, Knowing You mit dabei, außerdem Toto Cotugno und los geht's mit R.E.M. Everybody Hurts.
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0: Toto Cotogno, L'Italiano, um gleich 20 nach 6 auf Bayern 1. Gerade spielt der FC Bayern München in Elversberg, ja, in diesem kleinen Mini-Ort im Saarland, der jetzt in der Bundesliga spielt. Und es steht gerade 1:0 noch für den FC Bayern. Lennart Karl hat das erste Tor gemacht, gleich ist Halbzeit. Und Elversberg, es gibt so viel Schönes zu wissen über Elversberg. Also wenn man als Bayern-Fan zu dem Spiel heute wollte, konnte man nicht den Zug nehmen, weil Elversberg hat ja gar keinen Zugbahnhof, fährt gar keine Bahn hin. Ja, und auch sehr schön ist, weil ja der Verein so klein ist und jetzt plötzlich in der Bundesliga spielt, muss das Stadion umgebaut werden. Und deswegen ist das alles so ein bisschen provisorisch dort. Und deswegen müssen sich Kimmich, Kane und Olise in Baucontainern umziehen. Und wenn Sie bis jetzt immer gedacht haben, es gibt nur einen Uli Hoeneß, nämlich den Ehrenpräsident des FC Bayern München. Nein, das stimmt nicht. Es gibt auf jeden Fall mal noch einen Uli Hoeneß. Und der ist in Elversberg der Vorsitzende des FC Bayern München Fanclub.
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4: In der Fußball-Bundesliga ist der FC Bayern heute zu Gast bei der SV Elversberg. Michaela Sachenbacher aus dem Bayern 1 Sport. Wir haben ja schon darüber gesprochen, dass Elversberg vor der Partie in der Tabelle vor den Bayern lag. Jetzt ist Halbzeit. Aber wo der Hammer hängt, haben die Bayern bis jetzt nicht gezeigt, ne?
5: Nee, das haben sie nicht. Aber sie führen trotzdem allerdings nur knapp mit 1:0. Lennart Karl hat nach einer knappen halben Stunde getroffen. Unser Reporter in Elversberg, das ist Matthew Genet Schön.
6: 0:1 an der Kaiserlinde nach 45 gespielt Minuten. Die Bayern in der 26. Minute durch Lennart Karl in Führung gegangen. Zu diesem Zeitpunkt auch völlig verdient mit zwischenzeitlich 70% Ballbesitz. Die Bayern und das mit einer, ja nicht B11, aber 2A11. Zumindest nur Michael Olise und Harry Kane wirbeln da vorne auch noch mit den ganz, ganz großen Namen mit. Elversberg immer wieder gefährlich mit den ein oder anderen Kontermöglichkeiten. Am Ende wurde noch ein möglicher Ausgleichstreffer durch Cole Campbell wegen Abseits zurückgenommen. Also 1:0 führen die Bayern in Elversberg zur Pause.
5: Da sind wir und in einer halben Stunde schalten wir in den Bayern 1 Nachrichten dann wieder live in die Elversberger Arena. Die erste Sonntagspartie hat RB Leipzig gewonnen mit 5:0 gegen den Hamburger SV. Der HSV kassiert damit die nächste Klatsche und bleibt Tabellenletzter mit 0 Punkten und 0:12 Toren. In der zweiten Liga bleibt Hertha BSC weiter ungeschlagen, hat mit 3:1 in Osnabrück gewonnen und zieht damit in der Tabelle wieder am 1. FC Nürnberg vorbei. Dritter bleibt Heidenheim nach dem 1:0 gegen Kiel und Cottbus hat heute mit 3:0 in Karlsruhe gewonnen. Nicht geklappt hat es leider mit einer Medaille für die deutschen Basketballerinnen. Bei der Heim-WM in Berlin haben sie das Spiel um Platz 3 gegen Spanien verloren. Am Ende deutlich mit 58:81. Im Finale trifft heute Abend Frankreich auf die USA. Kimi Antonelli hat den großen Preis von Spanien in Madrid gewonnen und seine Führung in der Formel 1 WM ausgebaut. Der Italiener hat sich gegen Max Verstappen und Lando Norris durchgesetzt. Nico Hülkenberg hat als Zehnter noch einen WM-Punkt geholt. Und Alexander Zverev spielt heute bei den US Open und um seinen zweiten Grand-Slam-Titel Gegner ist Lokalmatador Ben Shelton aus den USA.
7: Das ist ein riesen Tennismatch und im Grand-Slam-Finale ist ein Grand-Slam-Finale. Da werden von dabei sein, da wird man nervös sein, aber man muss damit klarkommen, man muss sein Bestes Tennis zeigen.
5: Und los geht's um 20 Uhr.
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4: Das Bayern 1 Wetter, kompakt und zuverlässig. Regen ist unterwegs, vor allen Dingen Richtung Alpen und der wird auch in der Nacht bleiben. Auch da immer wieder teilweise ziemlich heftiger Regen. Nebel kann sich bilden in den Morgenstunden. Bis 13 Grad geht's runter. Morgen startet der Montag erstmal nass im Süden. Im Norden zeigt sich schon die Sonne. Die setzt sich später überall durch. 25 Grad sind es in der Spitze und auch am Dienstag nochmal ein Sommertag mit Werten um 25 Grad. Aber dann überall Sonne und auch den ganzen Tag. Bayern 1 Verkehrsservice mit minutengenauer Stauzeitmessung. 6:55 ist es gleich. A6 Nürnberg Richtung Heilbronn zwischen Kirchberg und Schwäbisch Hall. 5 Kilometer Stau, 20 Minuten. A6 Nürnberg Richtung Heilbronn zwischen Kirchberg und Schwäbisch Hall. 7 Kilometer Stau an einer Baustelle, hier 20 Minuten plus auch. A7 Fulda Richtung Würzburg zwischen Fulda Dreieck und Bad Brückenau Wildflecken. 9 Kilometer stockender Verkehr, 17 Minuten. A8 Salzburg Richtung München zwischen Übersee und Aachenmühle. Immer wieder stockender Verkehr, Viertelstunde mehr. A9 Nürnberg Richtung München zwischen Langenbruck und Pfaffenhofen, 9 Kilometer stockender Verkehr, hier 12 Minuten plus. Und dann noch die B85 Passau Richtung Regen zwischen Passau und Patriching, Sperre nach einem Unfall. Gute Fahrt, kommen Sie gut an.
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0: Don't Stop Believing Journey. Sie hören den Sonntagabend auf Bayern 1 mit Jerry Gstöttner. Ich weiß ja seit letzter Woche, wie es ist, wenn man der Neue ist. Aber bei uns hat sich ja einiges getan. Auch neu im Bayern 1 Morgen Philipp Eger. Den kennen Sie aber schon aus dem Vormittag und natürlich unserer Kultsendung heute im Stadion. Und er hat auch immer eine Frage am Schluss. Nämlich die finale Frage.
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0: Genau, das war seine Premierenwoche. Auch jeden Tag bei ihm und kurz vor neun die Schätzfrage. Es gibt einen Überraschungsanruf raus irgendwo in den Freistaat. Und wer dann dran geht, darf stellvertretend für Bayern mitschätzen. Kriegt auf jeden Fall mal eine Bayern1-Tasse. Wenn Sie jemanden kennen, den Sie da mal anmelden wollen, gar kein Problem. Einfach bayern1.de klicken. Wir erledigen auch Auftragsarbeit. Und vielleicht hat Philipp in dieser Woche ja sogar dafür gesorgt, dass in der Oberpfalz bald die Hochzeitsglocken läuten. Er ist rausgekommen bei Irene in Roding.
3: Bauer.
4: Irene, servus, hier ist Philipp Eger von Bayern 1.
3: Ah, servus. Wie komme ich zu der Erde?
4: Wie geht's Ihnen?
3: Ja, ganz gut soweit, ja. Kann mich nicht beschweren.
4: Ah, schön, Sie kennen doch sicher den Thomas.
3: Ja, das ist mein Partner.
4: Das ist Ihr Partner, der hat Sie angemeldet bei uns, bei unserer Schätzfrage.
3: Oh, das hat er gar nicht erwähnt.
4: Ja, das soll ja auch eine Überraschung sein.
3: Oh, ja, das ist jetzt wirklich eine Überraschung.
4: Und ich habe mir gedacht, wir reden heute mal übers Heiraten.
3: Alec, okay.
4: Sie sind noch nicht verheiratet.
3: Nein.
4: Soll ich mit dem Thomas mal sprechen?
3: Nein, das muss dann schon so selber kommen.
4: Aber kommt irgendwann?
3: Vielleicht, also abgedeckt bin ich nicht.
4: Ah, schön. Ja, das ist doch schon mal gut zu wissen. Meine Schätzfrage heute, die dreht sich ums Heiraten.
3: Okay.
4: Wie lang, was glauben Sie, war der längste Brautschleier der Welt?
3: Oleg, der längste Brautschleier der Welt.
4: Steht sogar im Guinness-Buch der Rekorde.
3: Okay, das habe ich jetzt nicht im Kopf, aber es ist, ich sag mal 2 Meter, keine Ahnung.
4: 2 Meter? Ja. Der längste Brautschleier der Welt.
3: Ja, ich weiß es nicht, ich habe ja noch nicht geheiratet, also ich bin mit Schleier nicht da.
4: Ehrlich gesagt, meine Frau hatte gar keinen Schleier dran, fällt mir gerade auf da hinten. Also ja, zwei Meter sind sie Lichtjahre entfernt, es ist viel mehr.
3: Lichtjahre, okay. 100 Meter?
4: Ich sag's Ihnen, es sind fast 7 Kilometer.
3: 7 Kilometer?
4: 6.962,6 Meter. Eine Braut aus Zypern hat sich da einen Lebenstraum erfüllt und sich wirklich einen knapp 7 Kilometer langen Brautschleier machen lassen.
3: Gibt's da Bilder davon?
4: Mit Sicherheit irgendwo. Ich weiß jetzt auch nicht, ob die Ehe noch Bestand hat, aber es war ein sehr langer Brautschleier.
3: Wow.
4: Ja.
3: Okay, das ist ja mal cool. Habe ich wieder was gelernt.
4: Ja, und eine Bayern 1-Tasse haben Sie auf jeden Fall auch.
3: Ah, das freut mich sehr.
4: Und wenn es dann den Heiratsantrag geben sollte, dann sprechen wir nochmal.
3: Okay, alles klar.
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1: Um 7 mit Julia Walter. Russland hat offenbar einen polnischen Zug auf ukrainischem Boden angegriffen. Außerdem soll ein LKW nur einen knappen Kilometer vor der polnischen Grenze ebenfalls noch in der Ukraine beschossen worden sein. Polen hat dem Kreml deshalb vorgeworfen, zu eskalieren. Regierungschef Tusk rief einen Krisenstab zusammen. Florian Kellermann schätzt die Absichten Russlands aus Kiew ein.
2: Man kann das schon so interpretieren, dass das auch eben von russischer Seite aus so eine Warnung war an Politikerinnen und Politiker, die die Ukraine aus Solidaritätsgründen besuchen, ihnen eben zu sagen, ihr seid auch in Gefahr, vielleicht lasst ihr das lieber mit euren Solidaritätsbesuchen in Kiew. Ich gehe davon aus, dass Russland davon ausgeht, dass vor allem Russlands Chef Putin davon ausgeht, dass er im Winter den Verteidigungswillen der Ukraine brechen kann mit Angriffen auf die Energieinfrastruktur, auch auf Warenlager und so weiter und die Ukraine noch in die Knie zwingen kann.
1: Mehrere Chefs von Konzernen, die sich mit künstlicher Intelligenz befassen, haben ja drastisch vor ihren eigenen Produkten gewarnt. Der ChatGPT-Entwickler OpenAI kündigte an, wegen der Sicherheitsbedenken seinen Börsengang zu verschieben. Und der Anthropic-Chef hatte ein langsameres Entwicklungstempo gefordert. US-Präsident Trump wies die Warnungen jetzt zurück. Stattdessen betonte er die Führungsrolle der USA. Er sagte, er wolle, dass das so bleibe und China nicht aufholen könne. Schweden wählt heute ein neues Parlament. Umfragen zufolge könnte es ein enges Rennen zwischen dem regierenden Mitte-Rechts-Bündnis und der von den Sozialdemokraten angeführten Opposition geben. Der konservative Regierungschef Kristersson steht aktuell einer Minderheitsregierung vor. Sie wird von den rechtspopulistischen Schwedendemokraten toleriert. Die wollen nach der Wahl aber mit Ministerposten mitregieren. In Umfragen vor der Wahl war die Partei auf rund 20% gekommen. In ganz Deutschland konnte man heute insgesamt mehr als 7000 Denkmäler in 2200 Städten und Gemeinden besuchen. Zum Beispiel in Bamberg das historische Schwertfegerhäuschen in der Altstadt oder im oberbayerischen Valley, da gab's im Schloss Breu Führungen durch das alte Brauereigebäude. Anlass war der bundesweite Tag des offenen Denkmals. Nach Angaben der Deutschen Stiftung Denkmalschutz haben sich mehrere Millionen Besucherinnen und Besucher baukulturelle Erbe angesehen. Zum Sport. Die deutschen Basketballerinnen haben Bronze bei der Heim-WM verpasst. Das Team verlor im Spiel um Platz 3 gegen Spanien mit 58-81. Und zum Abschluss des dritten Spieltags in der Fußball-Bundesliga hat Leipzig 5-0 gegen den HSV gewonnen. Gerade spielen Bayern beim Aufsteiger SV Elversberg.
3: Den Bayern droht der nächste Punktverlust. Und das schon wieder gegen einen Aufsteiger nach dem 0-0 auf Schalke. Jetzt 1-1 gegen die SV Elversberg, die durch den Ex-Bayern-Spieler Maurice Kratt nach einer knappen Stunde ausgeglichen hat. Und das ist sehenswert. Jetzt aber die Bayern mit der vollen Prominenz. Alfonso Davies von der linken Seite mit dem Abschluss erstmal geblockt von den Elversbergern. Bayern mit der vollen Prominenz jetzt auf dem Feld. Joshua Kimmich eingewechselt worden. Dazu Alfonso Davies, Luis Diaz und Jamal Musiala. Vincent Kompany macht ernst für die letzten 20 Minuten. Die Elversberger müssen wirklich kämpfen um diesen einen Punkt. 1-1 nach 71 Minuten zwischen den Bayern und der SV Elversberg.
1: Danke, Mathieu Genest. Schön für uns mit dabei beim Spiel. Und die Zeit, es ist gleich 19.04 Uhr.
4: Kompakt und zuverlässig, das Bayernwetter auf Bayern 1. Viele Wolken und Regen, so sieht's heute Abend aus, auch in der Nacht. Dann kommt teilweise Nebel dazu bei 11 bis 15 Grad. Morgen kommt von Franken aus die Sonne durch. Früher oder später schafft sie es auch bei Ihnen. Wenn Sie zwischen Alpen und Bayerischem Wald wohnen, brauchen Sie am meisten Geduld. Da regnet's morgen erstmal noch ordentlich. 19 bis 25 Grad sind drin. Dienstag ein schöner Spätsommertag mit 22 bis 27 Grad. Im Lauf des Mittwochs kommt dann die nächste Runde Schauer und Gewitter. Der Bayern 1 Verkehrsservice mit minutengenauer Stauzeitmessung und ganz viel Rückreiseverkehr. Wir schauen erstmal auf die A6 Nürnberg Richtung Heilbronn. Zwischen Kirchberg und Schwäbisch Hall brauchen Sie 20 Minuten länger als normal. Hier sind es 5 Kilometer Stau. A8 Salzburg Richtung München zwischen Bernau am Chiemsee und Rohrdorf. Abschnittsweise Stau nach einem Unfall auf der linken Spur. 10 Minuten planen Sie hier bitte mehr ein. Auch 10 Minuten länger dauert es auf der A9 Berlin Richtung Nürnberg zwischen Marktschorgast und dem Dreieck Bayreuth-Krümbach 5 Kilometer stockend. A9 Nürnberg Richtung München zwischen Langenbruck und Pfaffenhofen 9 Kilometer stockend, heißt 12 Minuten kommen da drauf. B85 Passau Richtung Regen zwischen Passau und Patriching, Sperre nach einem Unfall. B299 Grafenwöhr Richtung Amberg zwischen Hütten und Freyung, 5 Kilometer Stau. Gute und sichere Fahrt, Bayern 1 ist bei Ihnen. Hallo, Björn Strössner macht mit Ihnen Abendbrot, fährt mit Ihnen nach Hause, entspannt mit Ihnen auf der Couch und arbeitet mit Ihnen in der Spätschicht. Mit der richtigen Musik macht das alles Spaß. Passenger zupft auf der Gitarre Let Her Go, dazu zwei Nummer-1-Hits aus den 80ern, Bee Gees, You Win Again. Und so haben wir Sandra lieben gelernt mit Maria Magdalena.

0: Das wäre auch eine schöne Anfeuerungshymne für den FC Bayern. You win again, Bee Gees auf Bayern 1. Das ist schon der Hammer in der Fußball-Bundesliga. Das interessiert auch die, die sich sonst nicht so für Fußball interessieren. Bayern München ist gerade zu Gast in Elversberg. Das ist die Geschichte von David gegen Goliath, Dorf gegen Millionenmetropole, die tapferen Aufsteiger aus dem Saarland, die bisher wirklich allen gestandenen Fußballstars kräftig den Saft rausgetrieben haben, also die sind richtig ins Schwitzen gekommen. Selbst gegen die Bayern ist Elversberg nicht chancenlos. Die Bayern tun sich alles andere als leicht, aber sie führen jetzt knapp 8 Minuten vor Schluss mit 2:1.
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0: Starke 80er von The Eurythmics, Thorn in My Side auf Bayern 1. Und starker Fußball, Bayern München hat gerade gewonnen. Gegen den tapfer kämpfenden Aufsteiger aus Elversberg schaffen sie einen 2:1 Arbeitssieg.
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0: Kompakt und zuverlässig, das Bayernwetter auf Bayern 1. Heute haben sich die Regenwolken von Norden aus über ganz Bayern ausgebreitet. Morgen macht die Sonne das genauso. Nach einer nassen und manchmal auch nebligen Nacht bei 11 bis 15 Grad scheint morgen erstmal in Franken die Sonne. Früher oder später wird der graue Himmel in ganz Bayern wieder blau bei maximal 19 bis 25 Grad. Dienstag trocken, schön und eine Spur wärmer. 19.32 Uhr, der Bayern 1 Verkehrsservice mit minutengenauer Stauzeitmessung. Wir schauen erst auf die A6 Nürnberg Richtung Heilbronn. Da brauchen Sie 30 Minuten mehr Geduld als normal. Zwischen Kirchberg und Schwäbisch Hall sind es 11 Kilometer Stau an einer Baustelle. A7 Würzburg Richtung Ulm, zwischen Aalen, Oberkochen und Heidenheim 3 Kilometer Stau, heißt hier sind 12 Minuten mehr drin. A8 Salzburg Richtung München, zwischen Fraßdorf und Rohrdorf, 4 Kilometer Stau an einer geräumten Unfallstelle. Sie rechnen bitte mit 15 Minuten mehr. Auf die A9 Nürnberg Richtung Berlin, zwischen Pegnitz und Trockau, Behinderungen nach einem Unfall. A9 Berlin Richtung Nürnberg, zwischen Markt Czorgast und Bad Berneck-Himmelkron, 6 Kilometer stockender Verkehr nach einem Unfall im Baustellenbereich, kostet sie 10 Minuten. A95 München Richtung Garmisch-Partenkirchen, zwischen dem Dreieck Starnberg und Schäftlarn, ein Unfall. Wir schauen auf die B2 Weißenburg Richtung Nürnberg, zwischen Wernsbach und Rot-Kiliansdorf, Bergungsarbeiten auf der rechten Spur. B85 noch, Passau Richtung Regen, zwischen Passau und Patriching, Sperre wegen Reinigungsarbeiten. Gute und sichere Fahrt.
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Mit Bayern 1 bleibt die Laune auch im Stau oben, dank Jesus He Knows Me von Genesis. 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Ich sage ja auch immer laut und deutlich die Interpreten dazu. Naja, bei dem hier ist es jetzt ein bisschen schwerer, was zu erkennen, denn da singt niemand. Aber anhand der Gitarre merken Sie, das kann nur Carlos Santana sein auf Bayern 1, Samba Partie.

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6: Um 8 mit Julia Walter. Russland hat noch auf ukrainischem Boden, aber nahe der polnischen Grenze, einen Passagierzug auf dem Weg nach Warschau angegriffen. Wie der Spiegel berichtet, war indirekt auch ein Sonderzug betroffen, in dem einer der engsten Berater von Kanzler Merz saß. Polens Regierungschef Tusk hat eine Sondersitzung mit Sicherheitsbehörden einberufen. Paulina Milling berichtet aus Warschau.
7: Die Eskalation der russischen Aktivitäten werde real und komme der polnischen Grenze immer näher, erklärte Premierminister Donald Tusk. Tusk warnte vor verstärkten russischen Aktivitäten in den kommenden Wochen und Monaten. Man könne eine Eskalation nicht ausschließen, die auch polnisches Territorium betreffen würde. Gemeinsam mit den Verbündeten müsse man bereit sein, gegebenenfalls zu reagieren. Der polnische Regierungschef war in den vergangenen Wochen von einheimischen und ausländischen Sicherheitsdiensten informiert worden, dass sich die Lage im Herbst verschärfen könnte.
6: Das russische Militär hat außerdem auch noch mehrere Städte in der Ukraine angegriffen. Im Osten des Landes in Kramatorsk wurden nach offiziellen Angaben mindestens 2 Menschen getötet. In der Hafenstadt Odessa und Umgebung im Laufe des Tages mindestens 24 Menschen verletzt. Auch die Ukraine greift als Reaktion seit Monaten gezielt die Energieinfrastruktur in Russland an, zum Beispiel Öldepots oder Raffinerien. US-Präsident Trump hat jetzt von der Ukraine verlangt, damit aufzuhören. Der Grund laut Trump, der ukrainische Präsident Zelensky würde damit eine Dieselknappheit verursachen. Der Wahlerfolg der AfD in Sachsen-Anhalt hat den Druck auf die Bundesregierung weiter erhöht. Das Ergebnis von vor einer Woche ist auch Thema bei der Klausur des CSU-Vorstands. Parteichef Söder warnte vor einem Scheitern der Bundesregierung und sagte, die eingeleiteten Reformen müssten jetzt schnell vorangebracht werden. Wörtlich erklärte Söder, Stillstand ist der beste Treibstoff für die AfD. Sachsens Ministerpräsident Kretschmer von der CDU war als Gast in München. Er sagte, die Demokratie verteidige man am besten, indem man die Probleme löse, die aus Sicht der Bevölkerung da seien. Von der Nordseeküste bis zum Harz haben die Menschen in Niedersachsen bei der Kommunalwahl ihre Stimme abgegeben. Rund 6,3 Millionen Menschen sollten die Bürgermeister, Landräte, Stadt- und Gemeinderäte neu bestimmen. Die Kommunalwahl gilt als Stimmungstest für die rot-grüne Landesregierung. In Kürze werden erste Hochrechnungen erwartet. Zur Fußball-Bundesliga. Der FC Bayern hat einen knappen 2:1-Sieg bei der SV Elversberg eingefahren. Matthew Genischön fasst das Spiel für uns nochmal zusammen.
8: Es war am Ende zwar erwartbar, dass die Bayern hier in Elversberg 3 Punkte mitnehmen würden, aber es war deutlich knapper, als sich das wahrscheinlich so manch einer beim Rekordmeister vorgestellt hat. Am Ende gewinnen die Bayern mit 2:1 beim Aufsteiger aus Elversberg. Zwischenzeitlich konnten die Saarländer sogar noch ausgleichen. Durch den Ex-Bayern-Spieler Maurice Krattenmacher nach einer knappen Stunde sehenswert in den rechten Winkel geschossen. Aber Harry Kane nach 72 Minuten dann wuchtig mit rechts aus dem Elversberger 16er in die rechte Ecke zum 2:1. Danach haben die Bayern das verwaltet und kontrolliert bis zum Schluss, gewinnen mit 2:1 in Elversberg.
6: Außerdem hat Leipzig 5:0 gegen Hamburg gewonnen. Die Ergebnisse der zweiten Liga: Heidenheim Kiel 1:0, Karlsruhe Cottbus 0:3, Osnabrück Hertha BSC 1:3. Die Zeit ist es gleich 20.04 Uhr.
9: Kompakt und zuverlässig, das Bayernwetter auf Bayern 1. Ganz Bayern ist blau auf dem Wetterradar. Das heißt, alle kriegen Regen ab heute Abend und in der Nacht bei 11 bis 15 Grad. Morgen stehen erstmal noch Nebel, in Südbayern auch Regenwolken der Sonne im Weg. Im Lauf des Tages wird es aber noch schön bei 19 bis 25 Grad. Die Fotos vom ersten Schultag entstehen am Dienstag bei schönstem Sonnenschein. Es wird 22 bis 27 Grad warm und die nächsten Regenfälle oder Gewitter gibt's ab Mittwochnachmittag. Der Bayern 1 Verkehrsservice mit minutengenauer Stauzeitmessung startet auf der A3 Linz Richtung Passau zwischen Neuhaus am Inn und Passau Süd. 3 Kilometer Stau heißt 12 Minuten mehr als normal. A6 Nürnberg Richtung Heilbronn zwischen Kirchberg und Schwäbisch Hall. 8 Kilometer stockt's an der Baustelle, heißt 15 Minuten mehr. 25 Minuten länger dauert's auf der A8 Salzburg Richtung München zwischen Bernau am Chiemsee und Aachenmühle. 4 Kilometer Stau. A9 Nürnberg Richtung Berlin zwischen dem Kreuz Nürnberg und Lauf ein Unfall und zwischen Pegnitz und Trockau hat es auch gerade gekracht. A9 Berlin Richtung Nürnberg zwischen Markt Czorgast und Bad Berneck-Himmelkron. 7 Kilometer Stau nach einem Unfall im Baustellenbereich. Hier rechnen Sie mit 20 Minuten mehr. A95 München Richtung Garmisch-Partenkirchen zwischen dem Dreieck Starnberg und Schäftlarn hat es einen Unfall gegeben. B2 Weißenburg Richtung Nürnberg zwischen Wernsbach und Rot-Kiliansdorf. Bergungsarbeiten auf der rechten Spur. Noch auf die B85 Passau Richtung Regen zwischen Passau und Patriching. Sperre wegen Reinigungsarbeiten. Gute Fahrt und gute Nerven. Bayern 1 ist bei Ihnen.
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9: Hallo, Sommerferienende. Wir tanken auf für die Arbeit oder fürs Hefte kaufen in der ersten Schulwoche. Kann ich das DIN A4 Heft mit Rand noch einmal umtauschen gegen DIN A5 ohne Rand? Der Sonntagabend ist auf Bayern 1 für die Erholung da. Bisschen Urlaubsfeeling halten wir auch noch am Leben. Mit Ralph McTell geht's auf die Streets of London. Dazu Crowded House. Die waren in den 80ern gleich mal auf der ersten Kuschelrock drauf. Mit dem wunderschönen Don't Dream It's Over.
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Der Sonntagabend auf Bayern 1 ist sanft und besonders. 3 Stunden lang können wir prima die Seele baumeln lassen mit den schönsten Balladen und Love-Songs wie Promise Me von Beverly Craven. Einer, der ganz viele unserer Lieblingsschmuse jetzt singt, feiert heute Geburtstag. Peter Cetera, gesegnet mit einer Stimme, die wir sofort erkennen. Die ist so einmalig und wie gemacht für die großen Gänsehautballaden.

0: Peter Cetera, Solo und auch als Sänger von Chicago. 82 Kerzen kann er heute ganz stolz ausblasen. Peter Cetera lebt übrigens entgegen dem Bandnamen nicht in Chicago, sondern in einem Ort namens Ketchum. Er wollte auch mal nach Deutschland ziehen, war auf der Suche nach einem Schloss hier in der Gegend. Er hat auch unsere Sprache gelernt. Sein erster Satz, den Peter Cetera auf Deutsch sagen konnte, war: Hau ab, du blöder Hund. Die Worte, die Peter Cetera singt, sind deutlich romantischer. Also, wenn Sie mal jemanden einen Liebesbrief schicken wollen, bei Peter Cetera und Chicago können Sie super abschreiben. Du gibst meinem Leben erst Bedeutung. Du bist die Inspiration. Ach, you're the inspiration.
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0: Lionel Richie, Hello. Mehr starke 80er-Jahre-Balladen verschönern uns gleich den Sonntagabend auf Bayern 1 von Billy Idol und Terence Trent D'Arby. 8:30 der Bayern 1 Verkehrsservice mit minutengenauer Stauzeitmessung. 20 Minuten mehr planen Sie ein auf der A3 Linz Richtung Passau zwischen Neuhaus am Hin und Passau Süd, 2 Kilometer Stau. A8 Salzburg Richtung München zwischen Holzkirchen und dem Kreuz München Süd, 10 Kilometer stockender Verkehr pro Kilometer Stau, eine Minute mehr, also 10 Minuten rechnen Sie da mehr ein. A9 Nürnberg Richtung Berlin zwischen Kreuz Nürnberg und Lauf, Bergungsarbeiten auf der linken Spur und noch A9 Berlin Richtung Nürnberg zwischen Markt Czorgast und dem Dreieck Bayreuth-Kulmbach, 7 Kilometer Stau an einer geräumten Unfallstelle. Gute und sichere Fahrt.
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0: Beautiful. Damit bringt mich Christina Aguilera auf eine Idee.
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0: Immer wenn wir den Abend auf Bayern 1 miteinander verbringen, habe ich Doppelgänger-Hits dabei. Danke auch für Ihre vielen Vorschläge dazu aufs Studio-Handy. Nummer finden Sie auf bayern1.de. Ist vielleicht auch ein schönes Spielchen zum Zeitvertreib im Stau. Wir suchen Doppelgänger-Hits. Das sind Lieder mit gleichem oder ähnlichem Titel, aber keine Coverversionen. Und wenn Sie zum Beispiel den Hit von Christina Aguilera online suchen und Beautiful eingeben, dann finden Sie noch mindestens zwei weitere Superballaden mit Beautiful im Titel. You Are So Beautiful und You're Beautiful.
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0: Da kann ich mich noch gut erinnern, als ob es gestern gewesen wäre. Vor gut 20 Jahren habe ich diesen Song zum ersten Mal im Autoradio gehört und ich wollte unbedingt wissen, wer das ist, wusste sofort, das wird ein Riesenhit. Bin so lange sitzen geblieben, bis der Kollege im Radio gesagt hat, das ist James Blunt mit You're Beautiful. Und das passt eben super zusammen mit You Are So Beautiful von Joe Cocker in Sanft und Besonders auf Bayern 1.

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1: Um 9 mit Julia Walter. Russland hat offenbar einen polnischen Zug auf ukrainischem Boden angegriffen. Außerdem soll ein LKW nur einen knappen Kilometer vor der polnischen Grenze ebenfalls noch in der Ukraine beschossen worden sein. Polen hat dem Kreml deshalb vorgeworfen, zu eskalieren. Regierungschef Tusk rief einen Krisenstab zusammen. Florian Kellermann schätzt die Absichten Russlands aus Kiew ein.
2: Man kann das schon so interpretieren, dass das auch eben von russischer Seite aus so eine Warnung war an Politikerinnen und Politiker, die Ukraine aus Solidaritätsgründen besuchen, ihnen eben zu sagen, ihr seid auch in Gefahr, vielleicht lasst ihr das lieber mit euren Solidaritätsbesuchen in Kiew. Ich gehe davon aus, dass Russland davon ausgeht, dass vor allem Russlands Chef Putin davon ausgeht, dass er im Winter den Verteidigungswillen der Ukraine brechen kann mit Angriffen auf die Energieinfrastruktur, auch auf Warenlager und so weiter und die Ukraine noch in die Knie zwingen kann.
1: Der Wahlsieg der AfD vor einer Woche in Sachsen-Anhalt hat heute auch die Spitzen der CSU auf ihrer Klausur beschäftigt. Parteichef Söder sagte, wenn die schwarz-rote Koalition scheitern würde, würde das der AfD helfen. Stattdessen will er die geplanten Reformen schnell voranbringen. Mehr von Hans-Joachim Viehweger aus München.
3: Es wäre ein Desaster, wenn kurz nach dem Scheitern der Ampel die nächste demokratische Regierung scheitern würde. Und das in noch kürzerer Zeit, sagte der bayerische Ministerpräsident und CSU-Vorsitzende zum Auftakt einer Vorstandsklausur seiner Partei. Für die AfD wäre das so etwas wie ein Elfmeter ohne Torwart. Alle in der Berliner Koalition müssten sich jetzt am Riemen reißen und einen Zacken zulegen. Söder erneuerte seine Absage an jede Form der Zusammenarbeit mit der AfD. Man müsse aber Themen ansprechen, die von der AfD adressiert würden.
1: In der Türkei hat es Razzien gegen 6 verschiedene LGBTQ-Vereine gegeben. Laut Polizei wurden dabei 26 Menschen festgenommen. Eine betroffene Gruppe sprach dagegen von insgesamt 50 Festgenommenen. Ihnen werden Prostitution und Vorwürfe gegen die Sittlichkeit vorgeworfen. Menschenrechtsgruppen sprechen von staatlich gelenkter Diskriminierung, einer Politik der Angst und der Zerschlagung der Zivilgesellschaft. In Geretsried in Oberbayern könnte es einen Femizid gegeben haben. Eine 50-Jährige ist im Landkreis Bad Tölz-Wolfratshausen Opfer eines Gewaltverbrechens geworden. Das hat eine Obduktion ergeben. Angehörige hatten die Frau nicht mehr erreicht und die Polizei alarmiert. Wenig später wurde sie tot in ihrer Wohnung gefunden. Unter dringendem Tatverdacht steht ihr früherer Lebensgefährte. Der 32-jährige Deutsche wurde festgenommen und sitzt laut Ermittlern inzwischen in Untersuchungshaft. Tennisprofi Alexander Zverev hat heute die Chance auf seinen zweiten Grand-Slam-Sieg in diesem Jahr. Er spielt im Finale der US Open gegen den Amerikaner Ben Shelton. Enttäuschung dagegen bei den deutschen Basketballerinnen. Sie haben die Bronzemedaille bei der Heim-WM verpasst. Das Team unterlag den Spanierinnen im Spiel um Platz 3 mit 58:81. Schauen wir noch zum Fußball. In der Bundesliga haben die Bayern 2:1 gegen SV Elversberg gewonnen. Leipzig siegte 5:0 gegen Hamburg. Die Ergebnisse der zweiten Liga: Heidenheim-Kiel 1:0, Karlsruhe-Cottbus 0:3 und Osnabrück-Hertha BSC 1:3. Die Zeit, es ist gleich 21.04 Uhr.
4: Kompakt und zuverlässig das Bayernwetter auf Bayern 1. Es wird eine nasse Nacht bei 11 bis 15 Grad. Nebel kommt zum Teil auch dazu. Morgen arbeitet sich die Sonne erstmal in Nordbayern raus. Im Süden, vor allem zwischen Alpen und Bayerischem Wald, regnet es erstmal noch. Dann wird es aber auch hier schön. 19 bis 25 Grad sind drin. Am Dienstag ein sehr schöner Spätsommertag mit 22 bis 27 Grad maximal. Der Mittwoch geht noch sonnig los. Ab Nachmittag Regen und Gewitter. Der Bayern 1 Verkehrsservice mit minutengenauer Stauzeitmessung. Wir starten auf der A3 Linz Richtung Passau. Zwischen Pocking und Passau Süd noch 2 Kilometer Stau. Sie brauchen 11 Minuten mehr als normal. Die A3 Würzburg Richtung Nürnberg ist zwischen Würzburg-Heidingsfeld und Würzburg-Randersacker wegen Reinigungsarbeiten nach einem Unfall gesperrt. Die Umleitung führt sie über die U97. A9 Berlin Richtung Nürnberg. Zwischen Markt Czorgast und dem Dreieck Bayreuth-Kulmbach verlieren sie 10 Minuten. Hier stoppt 6 Kilometer lang. A73 Nürnberg Richtung Bamberg, zwischen Beiersdorf Nord und Forchheim Süd ein Unfall. A73 Bamberg Richtung Nürnberg, zwischen Bamberg Süd und Hirscheid ein Unfall auf der linken Spur. Gute und sichere Fahrt.
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4: Hallo, da ist noch sehr viel los auf den bayerischen Straßen zum Ende der Sommerferien. Wir machen jetzt erstmal zusammen Chili Vanilli mit Milli Vanilli. Girl, I'm gonna miss you.
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0: Wellness Radio für Sie jeden Sonntagabend auf Bayern 1. Wir gönnen uns die besten Balladen und Love Songs in sanft und besonders. Kleiner Ausflug in das Frankreich der 80er Jahre mit La Ba von Joshua Goldman. Er wollte das immer als Duett singen, hat aber lange nicht die richtige Partnerin dafür gefunden, bis dann ein Kumpel zu ihm gesagt hat: Du, ich habe gerade in der U-Bahn eine Frau singen hören, lad die mal ein. Und tatsächlich, das hat gepasst. Schöne Aschenputtelgeschichte von der Straßenmusikerin hoch in die Charts. Mehr Abwechslung auf Bayern 1 nach dem Chanson, eins der schönsten Liebeslieder auf Deutsch. Herbert Grönemeyer und Halt mich.
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0: 20.32 Uhr, der Bayern 1 Verkehrsservice mit minutengenauer Stauzeitmessung. Die schlägt an auf der A3 Linz Richtung Passau. Zwischen Pocking und Passau Süd sind es 2 Kilometer Stau und 10 Minuten dauert es da länger. A3 Passau Richtung Nürnberg, zwischen Parsberg und Velburg ein Unfall auf der linken Spur. Die A3 Würzburg Richtung Nürnberg ist zwischen Würzburg-Heidingsfeld und Würzburg-Randersacker wegen Reinigungsarbeiten gesperrt. Da hat es einen Unfall gegeben. Die Umleitung führt sie über die U97. A9 Nürnberg Richtung München zwischen Hilpoltstein und Greding ein Unfall. A9 Nürnberg Richtung München zwischen Altmühltal und Denkendorf ein Unfall auf der rechten Spur. A73 Bamberg Richtung Nürnberg, Sperre zwischen Bamberg Süd und Hirschheid nach einem Unfall. Auch auf der A93 Weiden Richtung Regensburg Behinderungen durch einen Unfall zwischen Schwandorf Mitte und Schwandorf Süd. A96 München Richtung Lindau zwischen Gräfelfing und Freiham Süd, Unfall im Baustellenbereich. Und noch ein Unfall auf der B472 Peiting Richtung Bad Tölz zwischen Peißenberg Ost und der B2 bei Hugelfing. Gute und sichere Fahrt, kommen Sie gut an mit Bayern 1.
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aus dem Bayern 1 80er Jahre Schatzkästchen Love in Your Eyes, ein Hit von Limahl. Ja, einer der legendärsten Frisurenträger der 80er. Für dieses Lied hat er sich allerdings den Fokuhila abschneiden lassen. 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The Cranberries zum Beispiel, Ode to My Family.

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1: Um 10 mit Julia Walter. Russland hat noch auf ukrainischem Boden, aber nahe der polnischen Grenze, einen Passagierzug auf dem Weg nach Warschau angegriffen. Wie der Spiegel berichtet, war indirekt auch ein Sonderzug betroffen, in dem einer der engsten Berater von Kanzler Merz saß. Polens Regierungschef Tusk hat eine Sondersitzung mit Sicherheitsbehörden einberufen. Paulina Milling berichtet aus Warschau.
2: Die Eskalation der russischen Aktivitäten werde real und komme der polnischen Grenze immer näher, erklärte Premierminister Donald Tusk. Tusk warnte vor verstärkten russischen Aktivitäten in den kommenden Wochen und Monaten. Man könne eine Eskalation nicht ausschließen, die auch polnisches Territorium betreffen würde. Gemeinsam mit den Verbündeten müsse man bereit sein, gegebenenfalls zu reagieren. Der polnische Regierungschef war in den vergangenen Wochen von einheimischen und ausländischen Sicherheitsdiensten informiert worden, dass sich die Lage im Herbst verschärfen könnte.
1: Mehrere Chefs von Konzernen, die sich mit künstlicher Intelligenz befassen, haben ja drastisch vor ihren eigenen Produkten gewarnt. Der ChatGPT-Entwickler OpenAI kündigte an, wegen der Sicherheitsbedenken seinen Börsengang zu verschieben. Und der Anthropic-Chef hatte ein langsameres Entwicklungstempo gefordert. US-Präsident Trump wies die Warnungen jetzt zurück. Stattdessen betonte er die Führungsrolle der USA. Er sagte, er wolle, dass das so bleibe und China nicht aufholen könne. Bei den Kommunalwahlen in Niedersachsen deuten sich erste Ergebnisse an. Fest steht schon, dass Wolfsburg in CDU-Hand bleibt. Bei der Oberbürgermeisterwahl holte Amtsinhaber Weilmann mit 50,1% knapp die absolute Mehrheit. In der Landeshauptstadt Hannover kommt es wohl in 2 Wochen zu einer Stichwahl zwischen dem amtierenden Oberbürgermeister Ohnei von den Grünen und seinem SPD-Herausforderer von der UHE. Insgesamt waren 6,3 Millionen Bürgerinnen und Bürger von der Nordseeküste bis zum Harz zur Stimmabgabe aufgerufen. Mehrere bayerische Volksfeste sind heute zu Ende gegangen. In Nürnberg etwa das 200. Herbstvolksfest. Der Süddeutsche Schaustellerverband zeigte sich zufrieden. Es sei aber bemerkbar, dass die Menschen sparen, hieß es. Auch der Schwäbische Schaustellerverband zieht zum Ende des Augsburger Herbstplärrers eine positive Bilanz. Dagmar Bohrer-Glas über das Herbstfest in Rosenheim.
3: Veranstalter, Schausteller, Brauereien und Gastronomen haben ein gemeinsames Fazit gezogen. Beste Wetterbedingungen und ein Festverlauf, wie man es sich nur wünschen kann, heißt es in einer Pressemitteilung. Die Stimmung sei bemerkenswert friedlich gewesen und es habe nahezu keine technischen Störungen bei den Fahrgeschäften gegeben. Auch die Rosenheimer Polizei blickt sehr positiv auf die vergangenen 2 Wochen zurück.
1: In der Fußball-Bundesliga hat der FC Bayern am Abend bei Aufsteiger Elversberg 2:1 gewonnen. Zuvor hatte Leipzig den HSV mit 5:0 besiegt. Die deutschen Basketballfrauen haben Bronze bei der Heim-WM verpasst. Das Team verlor im Spiel um Platz 3 in Berlin gegen Spanien 58:81. Und im Tennis steht gerade Alexander Zverev bei den US Open auf dem Platz. Er spielt im Finale gegen den Amerikaner Ben Shelton. Die Zeit, es ist 22.03 Uhr.
4: Kompakt und zuverlässig, das Bayernwetter auf Bayern 1. Es wird eine nasse Nacht bei 11 bis 15 Grad. Teilweise kommt Nebel dazu. Morgen erobert die Sonne langsam wieder Bayern zurück. Von Nordbayern aus wird das Grau immer mehr zu Blau. Zwischen Alpen und Bayerischem Wald brauchen Sie aber auf jeden Fall noch Ihren Regenschirm. Dienstag geht die Schule bei strahlendem Sonnenschein los. 22 bis 27 Grad sind drin. Regen erst wieder ab Mittwochnachmittag. Der Bayern 1 Verkehrsservice mit minutengenauer Stauzeitmessung und mit viel Rückreiseverkehr und viel Regen. Fahren Sie bitte vorsichtig. Wir starten auf der A3 Passau Richtung Nürnberg zwischen Parsberg und Velburg. Sperre nach einem Unfall. DB A3 Würzburg Richtung Nürnberg ist zwischen Würzburg-Heidingsfeld und Würzburg-Randersacker wegen Reinigungsarbeiten gesperrt. Da hat es einen Unfall gegeben. Derzeit 2 Kilometer Stau. Die Umleitung führt sie über die U97. A9 Nürnberg Richtung München zwischen Hilpoltstein und Greding. Ein Unfall auf der rechten Spur. Hier sind Feuerwehr und Rettungskräfte vor Ort. Weiter zwischen Altmühltal und Denkendorf ein Unfall auf der rechten Spur. A93 Weiden Richtung Regensburg zwischen Schwandorf-Mitte und Schwandorf-Süd. Ein Unfall auf der rechten Spur. Behinderungen nach einem Unfall auch auf der A94 Passau Richtung München zwischen Dorfen und Lengdorf. A96 München Richtung Lindau zwischen Blumenau und Freiham Süd. 2 Kilometer Stau nach einem Unfall im Baustellenbereich. Hier brauchen Sie 10 Minuten länger als normal. Noch auf die B472 Peiting Richtung Bad Tölz zwischen Peißenberg Ost und der B2 bei Hugelfing ein Unfall. Gute und sichere Fahrt.
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4: Hallo, der perfekte Soundtrack gerade zum Regenwetter. Alles ein bisschen kuscheliger. Calm After the Storm von The Common Linnets. Das war mal eine Riesenüberraschung beim Eurovision Song Contest. Da war alles laut und bunt und es wurde wild getanzt. Und dann kamen die zwei Niederländer und haben so ein süßes Duett gesungen. Nur Conchita Wurst war an dem Abend noch besser. Davor eine 1A 80er Jahre Rockballade von Boston, Amanda.
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0: schönen Sonntagabend mit Sanft und Besonders. Die besten Balladen und Liebeslieder auf Bayern 1. Ihre Lieblingsballaden, der Soundtrack zu Ihrem ersten Kuss, genauso wie das ein oder andere zum Neu- oder Wiederentdecken, wie aus den 80ern hier Edelpop von The Style Council, You're the Best Thing. The Style Council, in England große Legenden, bei uns immer ein Geheimtipp, wie im Prinzip alles, was der Chef der Band Paul Weller macht, ob Solo oder auch mit der Band The Jam noch. Jetzt sehen wir Patrick Swayze und Demi Moore an der Töpferscheibe vor uns. Der Oldie, der uns im Film Ghost, Nachricht von Sam, zu Tränen gerührt hat. Unchained Melody, The Righteous Brothers.
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0: Wenn Sie schon am späten Sonntagabend im Stau stehen, dann wenigstens mit besonders schöner Musik auf Bayern 1. Hello, turn your radio on. Anfang der 90er, Shakespeare's Sister. Faszinierende Band, zwei Frauen vorne dran. Eine mit einer besonders hohen, die andere mit einer besonders tiefen Stimme. Das hat wirklich was Magisches. Nach diesem Hit haben sich die beiden leider zerstritten und mehr als 25 Jahre lang nicht miteinander gesprochen. Dann haben sich Shakespeare's Sister doch wieder versöhnt und jetzt sprechen und singen sie auch wieder miteinander. Happy End. Mehr Romantisches aus den 90ern gleich. Bryan Adams, Please Forgive Me. Halb elf, der Bayern 1 Verkehrsservice mit der A3 Würzburg Richtung Nürnberg. Zwischen Würzburg-Heidingsfeld und Würzburg-Randersacker 3 Kilometer Stau wegen Reinigungsarbeiten. A94 Passau Richtung München zwischen Dorfen und Lengdorf 2 Kilometer Stau nach einem Unfall. Noch auf die A96 München Richtung Lindau zwischen Blumenau und Freiham Süd 2 Kilometer Stau. Gute und sichere Fahrt.
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Ein Traumteam verschönert uns den Sonntagabend auf Bayern 1. Don Henley, Held by the Eagles und mit super Soloalben, dazu am Klavier Bruce Hornsby. Sie haben The End of the Innocence geschrieben und einen Ritterschlag dafür erhalten, denn Bob Dylan hat den Song live gespielt. Also das ist mit das größte Kompliment, das man bekommen kann. Sie schreiben was und dann kommt ein Literaturnobelpreisträger und sagt, das ist so toll, was du da gedichtet hast. Darf ich mir das mal kurz ausleihen? Das ist uns mit unseren Deutschaufsätzen nie passiert, oder? Da war das schon ein gefühlter Ritterschlag, wenn ein Dreier drauf stand. Ich bin Björn Strössner, freue mich auf morgen Abend mit Ihnen auf Bayern 1. Ab 20 Uhr unser Musikspecial. 3 Stunden Nummer 1 jetzt nonstop, die Bayern 1er. Bis dann, eine angenehme Nacht und einen guten Start in die neue Woche.

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1: Um 23 Uhr mit Wolfgang Berger. Präsident Trump hat die Führungsrolle der USA bei der künstlichen Intelligenz betont. Zugleich wies Trump Warnungen vor wachsenden Gefahren zurück. Aus der Nachrichtenredaktion Ulrike Ufer.
2: Hinter derartigen Warnungen stünden negative Kräfte, so Trump. Diese forderten die künstliche Intelligenz weniger schnell weiterzuentwickeln, obwohl sie es nicht sollten. Zwar seien Leitplanken möglich, aber wer bei KI gewinne, gewinne. Der US-Präsident gilt als großer Anhänger der künstlichen Intelligenz. Angesichts der deutlichen Warnungen vor Gefahren für die Menschheit durch KI hatte der Chef des Unternehmens Anthropic, Amo Day, gemahnt, die Entwicklung von KI zu verlangsamen.
1: Bei den Kommunalwahlen in Niedersachsen ist die CDU nach ersten Zahlen erneut stärkste Kraft geworden. Laut einer Hochrechnung von Infratest DIMAP im Auftrag des NDR kommt die CDU landesweit auf 27,7%. Dahinter folgt die SPD mit 24,5%. Beide Parteien haben einige Prozentpunkte verloren. Auf Platz 3 sieht die Hochrechnung die AfD, die deutlich zulegen konnte, gefolgt von den Grünen und den Linken. Das vorläufige Endergebnis wird morgen früh erwartet. Bei der Parlamentswahl in Schweden zeichnet sich ein Sieg der von den Sozialdemokraten angeführten Opposition ab. Die vier linken Parteien lagen laut Nachwahlbefragungen der Sender SWT und TV Führer mit mehr als 51% der Stimmen in Führung. Das rechte Lager holte demnach rund 47%. Das linke Lager wird angeführt von der Spitzenkandidatin der Sozialdemokraten Andersson, die auf ein Comeback als Regierungschefin hofft. Den Prognosen zufolge büßten die rechtspopulistischen Schwedendemokraten an Zustimmung ein. Sie kamen nur noch auf etwa 18%. In der Fußball-Bundesliga hat der Hamburger SV die nächste hohe Niederlage kassiert. Die Hamburger verloren bei RB Leipzig mit 0:5. Aus der NDR-Sportredaktion Hendrik Lückhoff.
3: Wie schon in der Vorwoche beim 0:5 gegen Mainz lief auch in Leipzig nichts zusammen beim HSV. Immer wieder führten schwere Abwehrfehler zu Gegentoren. Teils waren es individuelle Patzer, teils ließ sich das Team auskontern. Durch die dritte Niederlage und die Tordifferenz von 0:12 Toren ist der HSV jetzt Tabellenletzter. Der FC Bayern hat einen Arbeitssieg bei der SV Elversberg eingefahren. Lennart Kahl brachte die Münchner in Führung und nach dem zwischenzeitlichen Elversberger Ausgleich besorgte Harry Kane mit seinem ersten Bundesliga-Treffer der Saison den 2:1-Sieg für den FCB.
1: Das waren die Nachrichten. Das Wetter in Deutschland. Nachts meist trocken, noch letzte Schauer, gebietsweise Nebel, Tiefstwerte 15 bis 7 Grad. Morgen vom Saarland bis in den Südosten viele Wolken und gelegentlich Schauer, sonst häufig trocken. Höchstwerte 17 Grad an der Müritz bis 27 Grad am Oberrhein. Am Dienstag im Südosten heiter, sonst gebietsweise Schauer. 23.03 Uhr.
4: Schönen Dank, damit sind wir wieder auf dem allerneuesten Stand und von mir jetzt noch der Blick auf die Straßen im Lande. Hier ist der Verkehrsservice in der ARD-Hitnacht. Die A2 Oberhausen Richtung Dortmund ist zwischen Kreuz Oberhausen und Dreieck Bottrop wegen Bauarbeiten bis ca. 5 Uhr gesperrt. Die Autobahn 7 ist in Richtung Süden zwischen Hamburg-Schnelsen-Nord und Stellingen sowie in Richtung Norden zwischen Volkspark und Schnelsen-Nord wegen Tunnelwartungsarbeiten bis ca. 5 Uhr gesperrt. Dann eine weitere Meldung von der Autobahn 7, die ist ganz aktuell. Die A7 Hannover Richtung Kassel ist zwischen Nürtenhardenberg und Göttingen-Nord nach einem Unfall gesperrt. Die A8 Luxemburg Richtung Saarlouis ist zwischen Merzig und Rehlingen nach einem Unfall gesperrt. Die A23 ist zwischen Eidelstedt und Dreieck Hamburg Nordwest in beiden Richtungen wegen Tunnelwartungsarbeiten gesperrt bis in den Morgen hinein. Die A40 Essen Richtung Dortmund ist zwischen Dreieck Bochum West und Bochum Zentrum wegen Bauarbeiten gesperrt. Die Autobahn 46 ist zwischen Düsseldorf-Bilk und Holthausen bis ca. 5 Uhr in beiden Richtungen gesperrt und aktuell noch ein Stau auf der Autobahn 96 München Richtung Lindau zwischen München-Blumenau und München-Freiham Süd gibt es 3 Kilometer Stau. Das waren die Verkehrsmeldungen. Wir wünschen gute Fahrt.
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4: Guten Abend. Gute Nacht, wünscht Hanna Bauer hier aus dem MDR-Nachtstudio in Magdeburg. Schön, dass Sie noch fit genug sind für eine gute Zeit am Radio.

Das ist das Beste an Nachtradio. Musik ist immer Gefühl und ich habe bei Wonderful Tonight immer das Gefühl, wie auch immer Eric Clapton es gemacht hat, er hat direkt in ihren Spiegel geschaut. Und weiter segeln wir durch die Nacht mit Chris de Burgh. Sailing Away.

23.15 Uhr ist es. Hier ist die ARD-Hitnacht zu erreichen per E-Mail unter ard-hitnacht@mdr.de oder unserer Telefonnummer 0800 80 80 110. Und Karl Heinz hat gleich zur Bemerkung zu Eric Claptons Wonderful Tonight geschrieben: Hallo MDR, noch einen guten Abend. Und dann zwei Spionageaugen dahinter. Ja, und er hat geschrieben: Alles wird gut. Und da kann ich natürlich nur sagen: Natürlich wird alles gut. Logisch. Sendung läuft. Sonntag ist noch eine Dreiviertelstunde lang, knapp jedenfalls. Und Musik kommt von Anastasia, I'm Out of Love. Ja. Ganz liebe Grüße, Karl-Heinz.

21.18 Uhr gibt es eine aktuelle Falschfahrermeldung. Achtung bitte auf der Autobahn 73 zwischen Dreieck Nürnberg-Feucht und Nürnberg-Hafen-Ost. Ist ein Falschfahrer gemeldet worden auf der Straße. Bitte ganz rechts fahren, nicht überholen. Ein Falschfahrer auf der Autobahn 73 zwischen Dreieck Nürnberg-Feucht und Nürnberg-Hafen-Ost. Achtung.

Achtung zur Erinnerung noch einmal die Wiederholung. Eine Warnung vor einem Falschfahrer ist gerade aktuell A73 zwischen Dreieck Nürnberg-Feucht und Nürnberg-Hafen-Ost. Hier ist der Falschfahrer gemeldet worden. Bitte ganz rechts fahren, nicht überholen. Vorsicht hier in beiden Richtungen.

0: 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Und Plappi, hier, guck mal. Deine Familie hat sich auch schon gemeldet. Guck mal, genau hier per E-Mail von Peter, der dich zu mir ja als Assistent geschickt hat, damals. Schön, oder? Er hat geschrieben, hallo lieber Hanno, und das Nachtteam Coco hat das Radio angemacht. Coco ist der kleine Plüschschimpanse von Peter. Ja, also der hat eigenständig das Radio angemacht. Ihr seid alles kluge Tiere. Und war sofort glücklich, als er seinen Lieblingsmoderator gehört hat, steht hier. Obwohl Plappi am Arbeiten ist, die Frage stellt sich nicht, denn wir wissen ja, dass er als pflichtbewusster Assistent vor Ort ist. Wir wünschen allen Nachteulen viel Spaß mit der Sendung. Liebe Grüße von Peter, Coco aus Frankfurt und natürlich auch von Effi, von Eierkopf, Charlotte und Johannes aus Seelze. Na, das ist aber schön. Dankeschön für die schönen Grüße von uns beiden zurück.
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bin dabei, Sie gerade ein bisschen zu beruhigen, denn es gibt die Entwarnung von der Autobahn 73. Kein Falschfahrer mehr zwischen Dreieck Nürnberg-Feucht und Nürnberg-Hafen-Ost fahren alle wieder in die richtige Richtung. So soll es auch sein. Gleich die aktuellen Verkehrsmeldungen zur halben Stunde.

0: 23.31 Uhr ist es und damit Zeit für den Verkehrsservice in der ARD-Hitnacht. Die Autobahn 2 Oberhausen Richtung Dortmund ist zwischen Kreuz Oberhausen und Dreieck Bottrop wegen Bauarbeiten gesperrt. Die A7 ist in Richtung Süden zwischen Hamburg-Schnelsen-Nord und Stellingen sowie in Richtung Norden zwischen Volkspark Hamburg und Schnelsen-Nord wegen Tunnelwartungsarbeiten gesperrt. Die Autobahn 8 Luxemburg Richtung Saarlouis ist zwischen Merzig und Rehlingen nach einem Unfall gesperrt. Die A23 ist zwischen Eidelstedt und Dreieck Hamburg Nordwest in beiden Richtungen wegen Tunnelwartungsarbeiten gesperrt. Die A40 Essen Richtung Dortmund ist zwischen Dreieck Bochum West und Bochum Zentrum wegen Bauarbeiten gesperrt. Und dann noch die Autobahn 46, hier ist zwischen Düsseldorf-Bilk und Holthausen bis 5 Uhr in beiden Richtungen gesperrt. Das waren auch schon die Verkehrsmeldungen. Gute Fahrt!
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0: Und nach dem Blick auf die Straßen geht's gleich hier auf die Schiene mit dem Runaway Train Soul Asylum in der ARD-Hitnacht. Hanno Bauer ist hier in Magdeburg. Grüß Sie.

Hier ist die ARD Hitnacht. Und sogar in Dänemark werden wir jetzt gerade noch gehört, obwohl eigentlich Kenny vielleicht nicht mehr wach sein sollte. Er hat jedenfalls geschrieben, hallo ARD Hitnacht, Moderator, mein Name ist Kenny und ich höre euch jetzt. Eigentlich bin ich krank und muss schon schlafen gehen, aber habe eine Frage. Kannst du die Lieder bestimmt und spielst du aktuelle Lieder? Aber ich wünsche dir eine schöne Nacht und alles Gute, liebe Grüße aus Dänemark. Ach, herrlich. Das ist so schön, wenn man auch den dänischen Dialekt so quasi im Ohr hat beim Lesen. Kenny, erstmal werd bald gesund und schlaf lieber, das ist die beste Medizin. Und unsere ARD-Hitnacht-Playlist wird tagsüber von unserer Musikredaktion zusammengestellt. Heißt also, nein, ich bestimme die Musik hier nicht und leider kann ich auch keine Musikwünsche erfüllen. Aber ich glaube, unsere Musikredaktion kriegt das schon super hin und spielt auch ganz genau das, was so erwartet wird in der Nacht. Nämlich schöne Musik, die ganz großen Hits der 70er und 80er und auch aktuelles, so wie jetzt hier von Ed Sheeran, Lego House.

Hey, liebe Radiofamilie, was euch aber auch so alles auffällt, ja, da hat gerade eben der Kenny aus Dänemark gegrüßt und Claudia in Stuttgart, die hat gleich den Anschlusssong dazu eingeordnet und hat geschrieben, ha, Lego, danach passt ja richtig zu Dänemark. Ich gehöre auch zu denen, die bald schlafen gehen sollten, morgen fängt für mich so etwas wie ein Stück Alltag an. Nach Hüft-OP, Reha und Rekonvaleszenz werde ich im Rahmen einer Wiedereingliederung wieder Stück für Stück die Arbeit aufnehmen. Die guten Wünsche aus der Radiofamilie hier nach meiner OP vor ein paar Wochen werde ich nicht vergessen. Ich freue mich, bin dankbar und bald kann ich wieder zu DJ Bobo tanzen. Genau, der lief ja gerade eben und ist einer von Claudias Favoriten, war ja auch schon zum Konzert. Allen eine gute Nacht, schlaft oder wacht gut und einen guten Wochenstart wünscht Claudia. Ich grüße zurück mit George Michael.

Na, das ist doch ein Schlusswort für diesen Sonntag. Fein, fein. Danke für all die Musiken, die es gab heute im Radio. Und für alles andere Schöne, zum Beispiel die vielen geöffneten Denkmale am Tag des Denkmals. Danke an alle Ehrenamtlichen, die das ermöglicht haben. So, und damit nun dann auch fast schon Schluss am Wochenende. Einen haben wir noch vor und der kommt jetzt von Paul Simon. Graceland heißt das Lied. Danach dann der Tageswechsel. Und seien Sie nicht traurig, wir starten ja gemeinsam in den Montag danach. In 4 Minuten ist es soweit. Bis dahin, ciao, ciao, bis morgen.

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1: Um 0 Uhr Mitternacht mit Olaf Knapp. Präsident Trump hat die Führungsrolle der USA bei der künstlichen Intelligenz betont. Zugleich wies Trump Warnungen vor wachsenden Gefahren zurück. Aus der Nachrichtenredaktion Ulrike Ufer.
2: Hinter derartigen Warnungen stünden negative Kräfte, so Trump. Diese forderten, die künstliche Intelligenz weniger schnell weiterzuentwickeln, obwohl sie es nicht sollten. Zwar seien Leitplanken möglich, aber wer bei KI gewinne, gewinne. Der US-Präsident gilt als großer Anhänger der künstlichen Intelligenz. Angesichts der deutlichen Warnungen vor Gefahren für die Menschheit durch KI hatte der Chef des Unternehmens Anthropic, Amo Dei, gemahnt, die Entwicklung von KI zu verlangsamen.
1: Bei den Kommunalwahlen in Niedersachsen ist die CDU nach ersten Zahlen erneut stärkste Kraft geworden. Laut einer Hochrechnung von Infratest DIMAP im Auftrag des NDR kommt die CDU landesweit auf 27,7%. Dahinter folgt die SPD mit 24,5%. Beide Parteien haben einige Prozentpunkte verloren. Auf Platz 3 sieht die Hochrechnung die AfD, die deutlich zulegen konnte, gefolgt von Grünen und Linken. Das vorläufige Endergebnis wird morgen früh erwartet. In Schweden zeichnet sich ein knappes Ergebnis der Parlamentswahl ab. Der oppositionelle Mitte-Links-Block hatte in ersten Prognosen deutlich vorne gelegen. Mittlerweile sieht es nach einem Kopf-an-Kopf-Rennen mit dem Lager des konservativen Regierungschefs Kristersson aus. Stärkste Kraft sind nach etwa zu 3/4 ausgezählten Stimmen die Sozialdemokraten, der früheren Ministerpräsidentin Andersson. In der Fußball-Bundesliga hat der Hamburger SV die nächste hohe Niederlage kassiert. Die Hamburger verloren bei RB Leipzig mit 0:5. Aus der Sportredaktion Hendrik Lückhoff.
3: Wie schon in der Vorwoche beim 0:5 gegen Mainz lief auch in Leipzig nichts zusammen beim HSV. Immer wieder führten schwere Abwehrfehler zu Gegentoren. Teils waren es individuelle Patzer, teils ließ sich das Team auskontern. Durch die dritte Niederlage und die Tordifferenz von 0:12 Toren ist der HSV jetzt Tabellenletzter. Der FC Bayern hat einen Arbeitssieg bei der SV Elversberg eingefahren. Lennart Kahl brachte die Münchner in Führung und nach dem zwischenzeitlichen Elversberger Ausgleich besorgte Harry Kane mit seinem ersten Bundesliga-Treffer der Saison den 2:1-Sieg für den FCB.
1: Tennisprofi Alexander Zverev hat zum ersten Mal die US Open gewonnen. Der gebürtige Hamburger bezwang im Finale den Amerikaner Ben Shelton in 4 Sätzen und holte damit seinen 2. Grand-Slam-Titel. Das Wetter in Deutschland. Nachts oft trocken, gebietsweise Nebel, Tiefstwerte 15 bis minimal 7 Grad. Am Tage vom Saarland bis in den Südosten viele Wolken und gelegentlich Schauer. Sonst ist es häufig trocken. 17 Grad an der Müritz bis maximal 27 Grad am Oberrhein. Es ist 0:03 Uhr.
4: Dankeschön fürs 3-Minuten-Nachrichten-Update. Die ersten Worte des neuen Tages, naja, was heute für ein Tag ist. Gut, das Datum geht auf jeden Fall, der 14.09. Dass Montag ist, brauche ich ja nicht erwähnen. Hier ist der Verkehrsservice in der ARD-Hitnacht. Die A2 Oberhausen Richtung Dortmund ist zwischen Kreuz Oberhausen und Raik-Bottrop wegen Bauarbeiten gesperrt. Die A8 Luxemburg Richtung Saarlouis ist zwischen Merzig und Rehlingen nach einem Unfall gesperrt. Die A23 ist zwischen Eidelstedt und Dreieck Hamburg Nordwest in beiden Richtungen wegen Tunnelwartungsarbeiten gesperrt. Dann geht's weiter auf der Autobahn 40 Essen Richtung Dortmund. Hier ist zwischen Dreieck Bochum West und Bochum Zentrum wegen Bauarbeiten gesperrt. Und dann noch die Autobahn 46 ist im Verkehrsservice zwischen Düsseldorf-Bilk und Holthausen ist bis 5 Uhr in beiden Richtungen gesperrt. Das waren unsere Verkehrsmeldungen. Gute Fahrt für Sie.
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4: Rein in den absoluten Lieblingsfavoritentag aller Menschen, die ich kenne. Einfach jeder freut sich auf den Montag und ich mich ganz genauso mit Ihnen. Hanno Bauer hier im Nachtstudio beim NDR in Magdeburg. Und wenn Sie mir jetzt auch einen Vogel zeigen, ich sehe es ja nicht. Ist ja Radio. Bleibt ein Invisible Touch.

Hier ist die ARD-Hitnacht, gleich 10 Minuten nach Mitternacht. Und Achtung, es gibt einen Falschfahrer auf der Bundesstraße 8, Neustadt an der Aisch Richtung Würzburg. Zwischen der A3 Rottendorf und Greinberg-Knoten in Würzburg kommt Ihnen ein Falschfahrer entgegen. Bitte ganz rechts fahren, nicht überholen. Auf der B8 Neustadt an der Aisch Richtung Würzburg, zwischen der A3 Rottendorf und Greinberg-Knoten in Würzburg ist ein Falschfahrer unterwegs. Vorsicht hier bitte in beiden Richtungen.

Und noch einmal die Warnung vor dem Falschfahrer. Achtung bitte auf der B8. Zwischen der A3 Rottendorf und Greinberg-Knoten in Würzburg ist ein Falschfahrer gemeldet worden. Bitte ganz rechts fahren, nicht überholen und Vorsicht hier in beiden Richtungen.

0: Sexy, dieser schöne Liebesgruß unterwegs vom Beifahrersitz auf den Fahrersitz, der jetzt kommt, mit einem ganz kleinen Umweg, ja, übers deutschlandweite Radio. Hallo und guten Abend, schreibt Sabine. Mein Mann und ich, wir sind gerade auf dem Weg in den Norden zum wohlverdienten Urlaub. Wir fahren die ganze Nacht durch und trällern schon die ganze Zeit eure Lieder mit. Wir hatten dieses Jahr Silberhochzeit und Ende September sind wir 35 Jahre ein Paar. Ach ja, und liebe Grüße an meinen Mann Christian. Ich liebe ihn. Sabine grüßt da ganz lieb und leider kann ich den Musikwunsch nicht erfüllen, liebe Sabine, denn das geht leider in unserer ARD-Hit noch nicht. Unsere Musik wird ja tagsüber von unseren Musikredakteuren zusammengestellt. Aber diese Grüße, die sind garantiert gut angekommen und ihr kommt bitte auch gut und sicher an, ganz im hohen Norden, okay?
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0: Circle of Life, einer der Kandidaten 1995 für den Oscar als bester Filmsong. Und der Song hat verloren gegen Can You Feel the Love Tonight, ebenfalls aus der König der Löwen und ebenfalls von Elton John. 0.31 Uhr ist es, Zeit für den Verkehrsservice der ARD-Hitnacht. Entwarnung von der Bundesstraße 8, Neustadt an der Aisch, Richtung Würzburg. Kein Falschfahrer mehr zwischen der A3 Rottendorf und Greinberg-Knoten in Würzburg. Die A2 Oberhausen Richtung Dortmund ist zwischen Kreuz Oberhausen und Dreieck Bottrop wegen Bauarbeiten bis 5 Uhr gesperrt. Die A23 ist zwischen Eidelstedt und Dreieck Hamburg-Nordwest in beiden Richtungen wegen Tunnelwartungsarbeiten bis 5 Uhr gesperrt. Umleitung hier ist eingerichtet. Die A40 Essen Richtung Dortmund ist zwischen Dreieck Bochum-West und Bochum-Zentrum wegen Bauarbeiten gesperrt. Und die Autobahn 46 ist zwischen Düsseldorf-Bilk und Holthausen bis 5 Uhr in beiden Richtungen gesperrt. Ihnen unterwegs eine gute Fahrt. Bleiben Sie munter.
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0: Mit Hanno Bauer in Magdeburg.

0: Even Go.
1: Der singende Postbote Nathan Evans, wobei er den Kollegen der Royal Mail in Schottland ja den Rücken gekehrt hat und nun lieber seine Musiklaufbahn ausbaut als Songwriter eigener Songs. Und er tourt regelmäßig live, spielt auf Festivals und absolviert ausverkaufte Konzerte in ganz Europa. So eine schöne Karriere. Mit so schöner Musik. Hier eben sein Shanti, den wir gehört haben. Wellerman.

Heart, Alone, da wird einem doch gleich warm ums Herz. Oder vielleicht doch nicht, denn Heidi hat gerade geschrieben, hallo Hanno, ich habe heute Abend zum ersten Mal nach der Hitzewelle die Heizung aufgedreht. Darf man das sagen? Liebe Grüße von Heidi aus Sibirien. Nee, eigentlich Bayern, hat sie noch drunter geschrieben, ja. Ist schon eine kühlere Nacht, aber nicht so kühl wie im Norden Deutschlands, denn da ist es bloß bei Temperaturen im einstelligen Bereich, während ihr dort ja wenigstens noch zweistellige habt, unter eurem Regen. Ja. Aber es wird ja nochmal warm. Bis zum Dienstag immerhin bis zu 27, 28 Grad bei euch. Passt doch. Und das ist dann keine Hitzewelle, das ist einfach nochmal ein nettes Adieu des Sommers, um sich zu verabschieden.

0: zum Schreien hier. George McRae und Rock Your Baby. Und nächtliche Grüße kommen hier von Gerhild, die geschrieben hat, hallo lieber Hanno, nur ein paar Grüße vor dem Schlafengehen. Ich war beim Konzert von Santiano in der Freilichtbühne. Junge Garde hier in Dresden war wieder voll klasse, volles Haus und super Stimmung. Ist aber immer, wenn Santiano zu Gange ist. Ich mag den Mix von irischen und Seemannsliedern, obwohl ich ein Landei bin. Noch eine schöne Nacht und wie immer ganz liebe Grüße die Elbe runter von Gerhild. Na Gerhild, dann hat doch Wellermann vorhin ganz gut gepasst von Nathan Evans. Aber Santiano habe ich auch schon interviewt und habe sie auch schon gehört live und finde das auch ganz stark.
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0: Ganz liebe Grüße zurück nach Dresden. Everything.

0: Danny Wilson.
1: Mary's Prayer haben wir hier gehört in der ersten Stunde des Montags. Und Roland hat sich gemeldet aus Stuttgart, aus dem Rechenzentrum, der ja immer unsere Sendung verfolgt und auch genau mitzählt, wer hat wie viele moderiert und die wievielte Sendung ist das überhaupt. Und er hat mir geschrieben, also Vogel, nee, das Gegenteil, Vogel, eher das Gegenteil, Hanno. Erst einmal, ich werde dir 100 pro nicht den Vogel zeigen, denn der Sonntag ist für mich oder uns der arbeitsreichste Tag der Woche. Genau, so ging ja dieser Tag los, dass ich gesagt habe, die meisten werden mir einen Vogel zeigen, dass ich mich auf den Montag freue. Und Roland schreibt weiter, morgen ist ein Tag, also heute der Montag und wir haben morgen quasi frei. So werden wir in Strauß-Eiland in der Nähe von Ulm besuchen. Der Bruder meines Chefs, ICE-Lokführer, fährt auch mit und meine Verlobte, Hanne, hat ab morgen ersten Schultag in Baden-Württemberg leider nicht mehr frei. Sie fährt behinderte Kinder ins Sonderschulzentrum und nach Hause. Auf jeden Fall, wir sind froh, dass Montag ist. Das kann ich mir irgendwie vorstellen, denn Montag ist ja gar nicht so schlecht wie sein Ruf im Allgemeinen. Und ganz viele andere Sachen hat mir Roland noch geschrieben. Muss ich mir jetzt erstmal ganz in Ruhe durchlesen, die E-Mail. Dankeschön auf jeden Fall erstmal bis dahin, Roland. Und ich antworte bestimmt auch per E-Mail. Sind auch schon eine ganze Menge E-Mails jetzt eingetroffen. Falls Sie Kontakt aufnehmen möchten zur Sendung, ard-hitnacht@mdr.de ist die Adresse. Oder Sie haben was auf dem Herzen, möchten was Schönes berichten aus Ihrem Leben oder vom Wochenende, dann bitte unter 0800 80 80 110. Einfach auf den Anrufbeantworter sprechen, dabei aber nicht vergessen zu sagen, wer Sie sind und woher Sie gerade anrufen, damit wir uns alle drüber freuen können.

Eines der beliebtesten Instrumentalstücke aus den Synthesizern der 70er Jahre. Space Magic Fly. Ja, da summt also die magische Fliege um uns herum im magischen Sturzflug ums winzige Nachtlämpchen hier im Studio. Und hier krachen jetzt die Pet Shop Boys rein mit ihrem It's a Sin. Großartige Musik jetzt noch vor den 1 Uhr Nachrichten in der ARD Hitnacht.

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1: Um 1 Uhr mit Olaf Knapp. Der deutsche Tennisprofi Alexander Zverev hat die US Open gewonnen. Im Finale von New York besiegte er den US-Amerikaner Ben Shelton in 4 Sätzen. Aus der Sportredaktion Ina Kast.
2: Es dauerte ein paar Sekunden, bis Alexander Zverev realisierte, dass er gerade seinen 2. Grand-Slam-Titel gewonnen hatte. Dann erst riss er die Arme nach oben. Der 29-Jährige zeigte früh im Match starke Nerven, wirkte nicht sonderlich nervös. Für den Deutschen war es bereits das 6. Grand-Slam-Finale, für den jungen Shelton das 1. Zverev verlor zwar den 3. Satz, konnte aber zu Beginn des 4. Satzes früh ein Break holen und setzte sich nach 3,5 Stunden durch. Nun darf er sich also als erster deutscher Tennisspieler seit Boris Becker US Open-Sieger nennen.
1: Bei den Kommunalwahlen in Niedersachsen ist die CDU nach ersten Zahlen erneut stärkste Kraft geworden. Laut einer Hochrechnung von Infratest DIMAP im Auftrag des NDR kommt die CDU landesweit auf 27,7%. Dahinter folgt die SPD mit 24,5%. Beide Parteien haben einige Prozentpunkte verloren. Auf Platz 3 sieht die Hochrechnung die AfD, die deutlich zulegen konnte, gefolgt von den Grünen und den Linken. In Schweden zeichnet sich ein knappes Ergebnis der Parlamentswahl ab. Der oppositionelle Mitte-Links-Block hatte in den ersten Prognosen deutlich vorn gelegen. Mittlerweile sieht es nach einem Kopf-an-Kopf-Rennen mit dem Lager des konservativen Regierungschefs Kristersson aus. Stärkste Kraft sind nach etwa zu 3/4 ausgezählten Stimmen die Sozialdemokraten, der früheren Ministerpräsidentin Andersson. Präsident Trump hat die Führungsrolle der USA bei der künstlichen Intelligenz betont. Zugleich wies Trump Warnungen vor wachsenden Gefahren zurück. Aus der Nachrichtenredaktion Ulrike Ufer.
3: Hinter derartigen Warnungen stünden negative Kräfte, so Trump. Diese forderten, die künstliche Intelligenz weniger schnell weiterzuentwickeln, obwohl sie es nicht sollten. Zwar seien Leitplanken möglich, aber wer bei KI gewinne, gewinne. Der US-Präsident gilt als großer Anhänger der künstlichen Intelligenz. Angesichts der deutlichen Warnungen vor Gefahren für die Menschheit durch KI hatte der Chef des Unternehmens Anthropic, Amo Dei, gemahnt, die Entwicklung von KI zu verlangsamen.
1: In der Fußball-Bundesliga hat Elversberg gegen München 1:2 verloren. Zuvor war der Hamburger SV mit 0:5 gegen RB Leipzig unterlegen. Das Wetter in Deutschland. Nachts oft trocken, gebietsweise Nebel, Tiefstwerte 15 bis 7 Grad. Am Tage vom Saarland bis in den Südosten viele Wolken und gelegentlich Schauer. Sonst häufig trocken, Höchstwerte 17 Grad an der Müritz bis 27 am Oberrhein. Dienstag im Südosten heiter, sonst gebietsweise Schauer bei 20 bis maximal 30 Grad. Es ist gleich 1:03 Uhr.
4: Schönen Dank fürs 3-Minuten-Nachrichten-Update. Von mir jetzt der Blick auf die Straßen. Hier ist der Verkehrsservice in der ARD-Hitnacht. Die A2 Oberhausen Richtung Dortmund ist zwischen Kreuz Oberhausen und Dreieck Bottrop wegen Bauarbeiten gesperrt. Das Ganze dauert bis 5 Uhr in den Morgen. Ebenfalls bis 5 Uhr gesperrt ist die Autobahn 23 noch, und zwar zwischen Eidelstedt und Dreieck Hamburg Nordwest in beiden Richtungen wegen Tunnelwartungsarbeiten. Die A40 Essen Richtung Dortmund ist zwischen Dreieck Bochum West und Bochum Zentrum wegen Bauarbeiten gesperrt. Und dann noch der Blick auf die Autobahn 46. Hier ist zwischen Düsseldorf-Bilk und Holthausen bis 5 Uhr in beiden Richtungen gesperrt. Ihnen unterwegs eine gute Fahrt durch die Nacht mit der richtigen Sendung im Radio.
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4: Mit Hanno Bauer in Magdeburg. Grüß Sie.

If You Leave Me Now, Chicago. In unserer Nachtsendung, 1.11 Uhr steht auf der Uhr und 33 Sekunden jetzt noch dahin. Das sah sehr schön aus, aber 22 Sekunden zu spät, wie ich finde. So, in meiner Klasse in der Schule, da hatte ich 3 Mikes, ja, und jeder wurde anders geschrieben. Einmal mit AI, dann Mike und Mike mit EI gab's auch noch. Jetzt hat mich jemand angeschrieben mit M-A-I-K, also Mike mit AIK, ja. Und zwar hat er geschrieben, dass er über die Frequenzen von Bayern 1 hört und er schreibt einfach Danke an das ARD-Nachtteam. Grüße aus Augsburg. Ist angekommen. Und ich grüße ganz lieb zurück. Dankeschön für den kurzen Gruß.

0: Everywhere wird sie gehört, diese Nachtsendung. Mit Fleetwood Mac im Radio. 1.15 Uhr ist es. Und Ralf hat ein bisschen geschlafen, um sich jetzt mal wieder an die Arbeit zu stürzen. Er hat geschrieben, hallo Hanno Bauer, nach 4 Stunden Schlaf bin ich aufgewacht. Jetzt sitze ich am Laptop und höre Musik und schaue über mein vorbereitetes Fotobuch. 50 Seiten mit Daten und Fotos von Verwandten. Die ersten Fotos von Ur-Ur-Großeltern aus dem 19. Jahrhundert. In 2 Wochen soll das Buch fertig werden. Liebe Grüße, Ralf. Wow. Da sind ja viele Fotos zusammengekommen, würde ich mal sagen. Wo sind die alle aufgestöbert worden? Irgendwo auf dem Dachboden? Oder gab es da noch ganz alte Familienfotobücher? Würde mich ja mal interessieren, Ralf. Ich weiß, mein Bruder, der hat auch für die ganze Familie so ein bisschen Ahnenforschung betrieben und da waren also wirklich uralte Fotos mit dabei und natürlich auch ganz viele Informationen, sogar aus alten Kirchenbüchern und so. Ja, was sich so alles aufstöbern lässt, inzwischen auch schon im Internet. Also sogar die Kirchenbücher sind ja teilweise schon digitalisiert. Für manche ist mein Bruder auch extra losgefahren. Also auf jeden Fall eine lohnende Arbeit und die ganze Familie wird es danken. Ich denke mal, bei Ihnen, Ralf, wird es auch so sein.
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0: So, und dann passt doch mittendrin von Udo Lindenberg ganz gut dazu. Mittendrin in der Familie ist der Ralf. Und jetzt auch mit der Musik.

0: Wow, was für schöne Musik von Tracy Chapman. Baby, can I hold you? Und hier diese, nicht E-Mail, sondern eine Nachricht übers Kontaktformular ist gerade reingekommen. Und zwar von Manuela wahrscheinlich, die geschrieben hat, dass sie die ARD-Hitnacht über den RBB hören, also über die Frequenzen des RBB, und die Nachricht lautet so: Hallo Hanno, wir hören dich auch sehr gerne und die gute Musik natürlich. Wir sitzen noch auf der Terrasse und genießen den Blick auf den Hafen. Liebe Grüße aus Kroatien, sagen Manuela, Gunnar und Dackel Frieda. Manu, Gunni und Friedi, habt einen schönen Urlaub. Und ich höre sowas auch sehr gerne natürlich. Wer hört keine Komplimente gern? Aber auf jeden Fall freue ich mich sehr darüber, dass ihr mit uns munter bleibt und eine schöne Urlaubszeit habt. Das höre ich am allerliebsten.
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Hier ist die ARD-Hitnacht um 1.27 Uhr. Achtung, bitte, ein Falschfahrer auf der A19. Zwischen Waren und Röbel kommt Ihnen ein Falschfahrer entgegen. Bitte ganz rechts fahren, nicht überholen. Achtung, bitte, ein Falschfahrer auf der Autobahn 19. Rostock-Berlin ist das. Zwischen Waren und Röbel ist ein Falschfahrer unterwegs. Vorsicht hier in beiden Richtungen.

0: 1.30 Uhr ist es und damit Zeit für den Verkehrsservice in der ARD Hitnacht. Und ich warne noch einmal vor dem Falschfahrer auf der Autobahn 19, Rostock-Berlin. Zwischen Waren und Röbel ist uns ein Falschfahrer gemeldet worden. Bitte dort ganz rechts fahren, nicht überholen. Achtung auf der A19, zwischen Waren und Röbel ist ein Falschfahrer unterwegs. Vorsicht hier in beiden Richtungen. Dann die Autobahn 2, Oberhausen Richtung Dortmund, ist zwischen Kreuz Oberhausen und Dreieck Bottrop wegen Bauarbeiten gesperrt. Das Ganze bis 5 Uhr. Ebenfalls bis 5 Uhr gesperrt die Autobahn 23, beidseits zwischen Eidelstedt und dem Dreieck Hamburg Nordwest. Die A40 Essen Richtung Dortmund ist zwischen Dreieck Bochum West und Bochum Zentrum gesperrt wegen Bauarbeiten. Und die Autobahn 46 ist zwischen Düsseldorf-Bilk und Holthausen ebenfalls bis 5 Uhr in beiden Richtungen gesperrt. Gute Fahrt für Sie unterwegs.
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0: Mit Hanno Bauer in Magdeburg. Ich grüße schön.

Was für ein schönes Lied von den Bee Gees. You Win Again. Ich freue mich ja so sehr auf den Film, der in Vorbereitung ist über die Karriere der Bee Gees. Und jetzt schaukeln wir uns ein bisschen durch die Nacht mit Musik von Amy Grant, Baby Baby. Ja, und wenn der Weg dann schon so schaukelt, dann ist das bestimmt der Walk of Life, der dahinter noch

0: Da wird gejuchzt, weil es einfach so schön ist, gemeinsam Radio zu hören, oder? Genauso muss das sein. Deswegen wird hier so gejuchzt und das hier bei den Dire Straits Walk of Life. Und ich bin ja auch nicht der Einzige, der da juchzen könnte.
1: Ja, hallo, beste Grüße nach Magdeburg von Unterhaching, Bayern, Südbayern, vom Leo und der Moni. Wir sitzen jetzt hier in unserer Küche, gewärmt von ein paar schönen Kerzen, weil es draußen regnet ohne Ende, was für die Natur gut ist, und hören auch eine gute Musik und deine netten Ansagen. Genau, das war's gewesen und ganz liebe Grüße an die ganze Nation. Bleibt alle gesund, kommt alle gut warm, passt im Regen beim Autofahren auf. Servus!
0: Ja, servus und dann Dankeschön fürs Zuhören und habt eine schöne Zeit noch am Radio. Wenn ihr die ARD-Hitnacht hört, mitten in der Nacht beim Klopfen des Regens gegens Küchenfenster. Sehr schön.

Hans aus Halberstadt grüßt und freut sich auf seine Auslandsreise, die diese Woche startet. Er schreibt, da hat wieder einmal Hanno Bauer am Mikrofon den Nachtdienst übernommen. Hier kann der alte Mann mit 88 Jahren nicht die ganze Nacht mit Schlaf verbringen und hört aufmerksam zu. Ab Montag kann ich 14 Tage übers Internet die ARD-Hitnacht in Griechenland hören. Das ist doch wunderbar. Danke dafür. Hans, dann hören wir uns doch in Griechenland wieder. Gleich am Wochenende bin ich wieder dran und lerne bis dahin auch ein paar Brocken Griechisch, um standesgemäß zu grüßen. Versprochen. Und gute Reise natürlich. Erstmal mit dem Flug dorthin und dann natürlich auch das Ankommen im Hotel.

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1: Um 2 Uhr mit Olaf Knapp. Der deutsche Tennisprofi Alexander Zverev hat die US Open gewonnen. Im Finale von New York besiegte er den US-Amerikaner Ben Shelton in 4 Sätzen. Aus der Sportredaktion Ina Kast.
2: Es dauerte ein paar Sekunden, bis Alexander Zverev realisierte, dass er gerade seinen 2. Grand-Slam-Titel gewonnen hatte. Dann erst riss er die Arme nach oben. Der 29-Jährige zeigte früh im Match starke Nerven, wirkte nicht sonderlich nervös. Für den Deutschen war es bereits das 6. Grand-Slam-Finale, für den jungen Shelton das 1. Zverev verlor zwar den 3. Satz, konnte aber zu Beginn des 4. Satzes früh ein Break holen und setzte sich nach 3,5 Stunden durch. Nun darf er sich also als erster deutscher Tennisspieler seit Boris Becker US Open-Sieger nennen.
1: Bei den Kommunalwahlen in Niedersachsen ist die CDU nach ersten Zahlen wieder stärkste Kraft geworden. Laut einer Hochrechnung von Infratest DIMAP im Auftrag des NDR kommt die CDU auf 27,7%. Dahinter folgt die SPD mit 24,5%. Beide Parteien haben mehrere Prozentpunkte verloren. Auf Platz 3 sieht die Hochrechnung die AfD, die mit 16,5% deutlich zulegen konnte, gefolgt von den Grünen und den Linken. In Schweden zeichnet sich ein knappes Ergebnis der Parlamentswahl ab. Der oppositionelle Mitte-Links-Block hatte zunächst vorn gelegen. Mittlerweile sieht es nach einem Kopf-an-Kopf-Rennen mit dem Lager des konservativen Regierungschefs Kristersson aus. Stärkste Kraft sind nach etwa zu 3/4 ausgezählten Stimmen die Sozialdemokraten, der früheren Ministerpräsidentin Andersson. Präsident Trump hat die Führungsrolle der USA bei der künstlichen Intelligenz betont. Zugleich wies Trump Warnungen vor wachsenden Gefahren zurück. Aus der Nachrichtenredaktion Ulrike Ufer.
3: Hinter derartigen Warnungen stünden negative Kräfte, so Trump. Diese forderten, die künstliche Intelligenz weniger schnell weiterzuentwickeln, obwohl sie es nicht sollten. Zwar seien Leitplanken möglich, aber wer bei KI gewinne, gewinne. Der US-Präsident gilt als großer Anhänger der künstlichen Intelligenz. Angesichts der deutlichen Warnungen vor Gefahren für die Menschheit durch KI hatte der Chef des Unternehmens Anthropic, Amo Dei, gemahnt, die Entwicklung von KI zu verlangsamen.
1: In der Fußball-Bundesliga hat Elversberg gegen München 1:2 verloren. Zuvor war der Hamburger SV mit 0:5 gegen RB Leipzig unterlegen. Das Wetter in Deutschland. Nachts oft trocken, gebietsweise Nebel, Tiefstwerte 15 bis 7 Grad. Am Tage vom Saarland bis in den Südosten viele Wolken und gelegentlich Schauer. Sonst häufig trocken. 17 Grad an der Müritz bis 27 Grad am Oberrhein. Und am Dienstag im Südosten heiter, sonst gebietsweise Schauer, bei 20 bis maximal 30 Grad. Es ist gleich 2:03 Uhr.
4: Schönen Dank für die aktuellen Meldungen und von mir noch der Blick auf die Straßen. Im Verkehrsservice der ARD Hitnacht geht's los mit der Entfernung von der Autobahn 19. Kein Falschfahrer mehr zwischen Waren und Röbel. Dann der Blick auf die A2 Oberhausen Richtung Dortmund. Hier ist zwischen Kreuz Oberhausen und Dreieck Bottrop wegen Bauarbeiten bis 5 Uhr gesperrt. Die A9 Berlin Richtung Halle Leipzig ist zwischen Thurland und Bitterfeld-Wolfen nach einem Unfall gesperrt. Die A23 ist zwischen Eidelstedt und Dreieck Hamburg Nordwest in beiden Richtungen wegen Tunnelwartungsarbeiten gesperrt. A40 Essen Richtung Dortmund, hier ist zwischen Dreieck Bochum West und Bochum Zentrum gesperrt wegen Bauarbeiten. Und dann noch die Autobahn 46, hier ist zwischen Düsseldorf-Bilk und Holthausen ebenfalls bis 5 Uhr in beiden Richtungen gesperrt. Gute Fahrt!
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4: Mit Hanno Bauer in Magdeburg. Ich grüße schön.